Yeah.

0: Was? Schau mich nicht so an. Was? Gefällt dir die Idee? Kit, aber das ist ein Roboter. Meine Mamita, Gott hab sie selig, mein Schatz, sie hat mir immer gesagt, de que no llora, ni se fía, ni se abraza, ni se adora. Wenn keine Tränen kommen, dann soll man nicht vertrauen, dann soll man nicht umarmen und nicht lieben. Und diese Maschinen weinen nicht. Was lachst du denn so? Was lachst du, ey? Und du sagst ja selbst gar nicht. Weißt du überhaupt, was für Filme man früher über Roboter gemacht hat? Nein, woher denn auch, klar du. Warum schaffst du mich so an, ey? Sind doch nur Filme, oder? Vielleicht glaube ich manchmal ein bisschen zu sehr an das Ganze und verbringe zu viel Zeit vor dem Fernsehen. Kann sein, mein Schatz. Kann sein.
1: Mäuschen. Mein Mäuschen. Ich freue mich sehr, dass wir uns gefunden haben. Manchmal schaffe ich es den ganzen Tag mit keinem zu reden. 20 Jahre. 20 Jahre Beziehung. Und dann kommt so ein random Twink. Und es ist Schluss. 20 Jahre Arbeit. Und dann kommt so ein neuer automatisierter Supermarkt. Und genau, es ist Schluss. Sorry, wir brauchen keinen Kassierer mehr. Sorry, ich habe einen Crush. Robert, sag ich, Robert, hey, du bist 60, wir sind 20 Jahre zusammen. Und da kommst du mir mit einem Crush. Kannst du dir das vorstellen, mein Mäuschen? Meine Beziehung war harte Arbeit. Und meine Arbeit, das war eine harte Beziehung.
2: Ja.
1: Aber jetzt habe ich eine Maus. Mäuschen? Heute machen wir einen Raclette-Abend. Das hat Robert immer gehasst. Na komm, ich habe den besten Brie gekauft. Den teuersten, nur für dich und mich. Mein liebes Mäuschen.
3: Verdammt, ich komme!
1: Bleib hier, Mäuschen. Versteck dich.
4: Sorry, Jürgen. Eigentlich wollte ich zu Maria Irene.
3: Aber Maria Irene wohnt unter euch, nicht gegenüber, das weißt du doch. Also, was willst du von mir?
4: Haben Sie Schokolade?
3: Wo ist deine Mutter?
4: Sie ist tot.
3: Das ist ein Witz, oder?
4: Sie ist tot für mich.
3: Achso, das habe ich über meine Eltern auch gesagt, aber es waren andere Zeiten. Was ist denn passiert? Ich muss eigentlich... Okay. Magst du Raclette?
4: Raclette? Safe. Bin dabei. By the way, ich glaube echt nicht, dass Zeit da was ändert. Leute sind immer von ihrem eigenen Begehren gefangen.
3: Also, einige Eltern sind doch progressiver geworden und es ist ein bisschen besser geworden. Also los, komm rein, mir ist kalt.
4: Dankeschön.
3: Wenn du aber im Haus irgendetwas über die Maus erzählst, dann ist deine Mutter wirklich tot. Das war jetzt vielleicht ein bisschen heftig.
4: Aber warum?
3: Haustiere sind, glaube ich, nicht erlaubt. Und ich will nicht, dass sie mir jemand wegnimmt.
4: Ja klar, alles in Ordnung. Es war bestimmt krass schwer, die zu fangen.
3: Naja. Also, was hat deine Mutter gemacht?
4: Gestern hatte ich im Treppenhaus auch schon eine Maus gespottet. Ich schwöre, die ganze Zeit dachte ich, das Ding ist ein Roboter, wirklich. Die ganze Zeit. Aber vorhin mit ihnen im Treppenhaus, da dachte ich, das ist einfach nur ein Tier. Eine echte, lebendige Maus. Dachte, wenn ich sie fange, Mama könnte sich drüber freuen. Oder, naja, vielleicht auch nicht. Keine Ahnung. Verstehen Sie, was ich meine?
3: Mäuschen, kannst rauskommen. Ist nur das Mädchen.
5: 16.30 Uhr. Birgit.
6: Hallo, liebe alle. Heute ist wieder mein nächtliches Healing the Womb-Ritual. Ich freue mich, wenn auch ein paar Frauen unserer Hausgemeinschaft vorbeikommen. Wir machen ein Kakao-Ritual und ich halte ein Seminar, wie man sich besser mit seiner Gebärmutter und seinen weiblichen Urinstinkten verbinden kann. Wenn der Mond hoch am Himmel steht, hoffentlich kein Regen, treffen wir uns bei mir in der Wohnung. Über eine Spende würde ich mich freuen, weil der Kakao ist ein extra schadstofffreier, zeremonieller Rohkakao. Lachsmiley. Liebe Grüße und einen leuchtenden Nachmittag wünscht Birgit.
2: Die sind alle maximal verwirrt in diesem Chat, ne? Aber das Paket hat dann keiner gesehen.
7: Kannst du noch mal Kaffee aufsetzen, Johanna?
2: Mach doch selber. Weißt du, Kio, ich habe jetzt auch mal nachgedacht. Nehmen wir einfach mal an, wenn wir Zugang zu dem Robot hätten. Also wenn wir das wirklich machen könnten. Ihn umprogrammieren. Das würde bedeuten, wir könnten die Theorie zur Praxis werden lassen. Wir könnten all die utopischen Überlegungen über das Potenzial von Robots einfach mal ausprobieren. Das wäre eine enorme Chance, einen Schritt weiter in Richtung einer befreiten Gesellschaft zu kommen. Keine Profitgier. Einfach nur Roboter und Menschen. Ganz entspannt.
8: Mit nur einem Robot? Aber nein, Sie verstehen nicht. Ich fühle mich übelst schuldig. Ich weiß nicht, ich fühle mich wie eine Verräterin. An meiner KI? An der Welt? Oder vielleicht sogar an meiner Mutter? Naja, plötzlich dachte ich, die Maus wäre doch echt. Aber nope, das stimmt nicht. Das Ding war in Wirklichkeit genau das, was ich eigentlich abgrundtief hasse.
3: Nee, das verstehe ich jetzt wirklich nicht. Was kann denn das Mädchen nur meinen, mein Mäuschen?
8: Also, wenn die jetzt wirklich von Elon X kommt.
3: Wer jetzt? Doch nicht meine Maus.
8: Wenn die jetzt wirklich von Elon X kommt, dann ist das einfach derselbe Scam wie das creepy Roboter in unserem Gebäude. Meine KI-Freundin hat es mir erzählt und die weiß, was abgeht. Elon X hat alle seine Robots mit einer Sprache programmiert, die auf purem Rassismus basiert.
9: Joy, wann wollen wir eigentlich Abendessen? Joy! Joy? Joy? Verdammt nochmal.
8: Deshalb, wir wollen alles ins Internet verlagern. Kein Körper mehr, kein angestarrt werden, kein interpretieren müssen. Weil genau da fängt die ganze Machtscheiße an. In dem Moment, wo Leute dir eine logische Bedeutung aufzwingen. Das ist der Rassismus unserer Zeit. Aber online, da können wir endlich frei sein. Weil wir unsere Identität einfach selbst erschaffen. Mit unseren eigenen Worten, so wie wir gesehen werden wollen. Und in unserer Community Exit the Body, da gibt's keine Logik, keine Regeln, keine Hierarchie. Wir sind einfach da. Punkt.
3: Es hat lange gedauert. Aber jetzt endlich, nach Jahrzehnten, akzeptiere ich meinen Körper. Das braucht seine Zeit. Aber du wirst da auch noch hinkommen.
9: Joy? Joy?
10: Rita?
9: Birgit? Hast du Joy gesehen?
10: Ob ich Heu?
9: Nein, Joy. Warte, ich komm kurz runter.
2: Wir könnten Robert einen Gemeinschaftssinn einprogrammieren. Also wenn es ihm nicht darum geht, reicher zu werden oder schöner und berühmter. Wenn der Robert nicht nur dazu da wäre, unsere persönlichen Daten an Elon X weiterzugeben, sondern wenn Roboter halt dafür da wären, unser Leben einfacher zu machen. Besser zu machen.
8: Aber ein Robot? Das reicht nicht.
2: Aber mit irgendwas müssen wir ja anfangen, Kio. Die Welt verändert sich nicht einfach so, das weißt du doch.
8: Ja, also wenn es funktionieren würde, dann wäre das natürlich...
2: Das wäre einfach so krass.
8: Fully automated gay Cyber-Communism.
2: Ich finde ja, dass es ein Versuch wert wäre.
11: Ich finde Joy nicht. Und irgendwie habe ich ein ungutes Gefühl. Hast du sie vielleicht gesehen?
6: Nein. Zumindest hier ist sie nicht vorbeigekommen und ich stehe hier schon eine Weile.
11: Okay. Und auf wen wartest du?
6: Ich mach doch gleich meine Kakaozeremonie. Magst du vielleicht mitmachen?
11: Ach, Birgit, weißt du, ich kenne mich da ehrlich gesagt nicht wirklich aus. Und heute ist doch auch mein freier Tag und ich wollte mich endlich mal ein bisschen ausruhen.
6: Aber Kakao ist ja genau dafür gut. Um die Energien zu reinigen, den Stress loszulassen und wieder in die innere Klarheit zu kommen und zurück in unsere weibliche Energie.
11: Ach, ich weiß nicht.
6: Also, Wir wären auch zu zweit und das wäre natürlich eine ganz besondere, also auch ganz besonders konzentrierte Sitzung, meine ich. Also, falls du Interesse hast?
11: Ja, na gut. Ja, probieren kann ich's ja mal.
12: Die Luft ist rein. Psst.
13: Sollten wir nicht klingeln, bevor wir versuchen, bei ihm einzubrechen?
14: Warum sind hier so viele Mäuse?
12: Nein, sollten wir nicht. Wir brauchen den Überraschungsmoment.
14: Gib mir mal den Dietrich.
12: Dietrich ist in diesem Paket, das nie angekommen ist.
13: Aber vielleicht kommt er ja auch freiwillig mit. Ich meine...
12: Genau, Steff. Aber vielleicht scannt er ja auch direkt unsere Gesichter und gibt die dann an die Zentrale weiter. Deswegen müssen wir den überraschen.
13: Sollten wir uns da nicht lieber vermummen? Wollt ihr auch etwas?
14: Irgendwie will das Schloss nicht so richtig.
13: Wollt ihr auch was?
12: Psst.
13: Was?
12: Ja, Steff, bring uns doch auch einfach etwas mit.
14: Einen Dietrich zum Beispiel.
6: Wir führen den Kakao zu unserem Mund und stellen uns in diesem Moment alles vor, was wir uns für die Zukunft wünschen. Für uns selber und was wir verändern wollen an unserem Leben. Und dann...
11: Birgit, vielleicht lassen wir das für heute.
6: Nein, nein. Ist schon okay. Wir müssen es nur kurz zu Ende führen.
11: Birgit, erstens müssen wir gar nichts.
6: Aber der Kakao ist doch schon...
11: Dann ist der Kakao eben. Alles ist immer eben schon. Findest du nicht, dass es mal reicht? Ich habe auch keine Lust mehr. Mama hier, Mama da und immer ist es falsch. Weißt du, Birgit, es reicht. Es reicht mir einfach. Für heute will ich einfach nicht mehr.
13: Hallo, Magda.
15: Ich heiße Lena.
13: Ach so? Du darfst nicht hoch jetzt.
15: Wie?
13: Ich meine, wo willst du hin?
15: Was ist denn da oben?
13: Nichts. Hast du zufällig einen Dietrich?
15: Wie?
13: Du heißt Lena?
15: Ja. Also ich glaube, wir haben einen Dietrich.
13: Wir?
15: Ich meine, ich. Ja, habe ich.
13: Du hast den dabei?
15: Im Normalfall, ja. Du nicht? Das war ein Witz.
11: Also, jetzt mal ganz ehrlich, findest du nicht auch, dass dieser Kakao einfach schrecklich bitter schmeckt?
6: Naja, er schmeckt nicht bitter. Er schmeckt einfach pur und roh und nach Heilung. Okay, ich gebe zu, es ist gewöhnungsbedürftig. Also es ist jetzt keine Ovomaltine.
11: Ach komm, lass uns doch einfach zu Paolo gehen und ein Aperol trinken für heute Abend.
6: Und Grit?
11: Grit. Grit wird einen Abend auch ohne dich klarkommen. Glaub mir, Birgit. Genau wie Joy. Wahrscheinlich werden die beiden nicht mal merken, dass wir nicht da sind. Also?
6: Für Grit ist das hier das Leben. Aber es ist nicht meins. Das hier ist nicht mein Ende. Das hier soll nicht mein Ende sein.
11: Birgit, gehen wir?
6: Ja.
12: Hörst du das? Da ist irgendwas hinter der Tür.
14: Vielleicht hat der Robert gemerkt, dass wir da sind.
16: Genossinnen, ich habe eine Überraschung.
14: Hallo.
17: Oh, hey Magda. Was machst du denn hier? Wir...
14: Steffen, warum bist du vermummt?
16: Na, wegen dem Roboter. Lena versucht auch schon länger in die Wohnung von dem zu kommen.
14: Ich dachte, du heißt Magda.
12: Steff, du kannst ja nicht so mir nichts, dir nichts, uns allen...
14: Da kommt wer.
12: Lena!
6: Es tut so gut, da endlich mal rauszukommen. Unser Leben besteht irgendwie nur noch aus Streiterei. Natürlich will da keine kleine neue Seele in unsere Familie.
11: Was haben die gesagt? Schwanger werden kannst du auch noch morgen. Heute wird einfach mal entspannt.
6: Entschuldigung. Ich meine ja nur jetzt...
12: Lena!
13: Lena! Lena, wer ist das?
12: Wollt ihr mich verarschen?
13: Lena, die sieht genauso aus wie du.
14: Ach was.
12: Was machst du denn hier oben? Scheiße, Lena.
14: Magda, die wollen auch zum Robot. Das ist unsere Chance.
12: Ich wusste, dass du eigentlich Magda heißt.
14: Ich heiße Lena. Das ist Magda.
13: Psst.
6: Entschuldigung, ich meine ja nur, jetzt wo auch noch ein Roboter im Haus wohnt.
11: Birgit... Erstens verstehe ich nicht, was ihr alle mit diesem Roboter habt. Und zweitens...
6: Oh, Grit ruft an.
11: Geh nicht ran, Birgit.
6: Aber...
11: Komm schon, geh heute einfach mal nicht ran.
6: Nein, das kann ich nicht. Grit, hallo?
15: Was ist das?
2: Das kommt aus der Wohnung von Norbert.
15: Könnt ihr uns kurz mal helfen und an dieser dummen Tür ziehen?
6: Hallo? Mäuserich?
18: Gleich! Ja. Noch!
6: Los! Hilf mit!
18: Bitte, Maria! Bitte, Maria! Was geht los? Lauf, lauf, lauf! Weg, Ninja! Ninja, corre, corre!
6: Grit? Hallo? Grit?
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0: Ballers.
1: Für wen machen Sie das?
2: Was?
1: Diese Bildbeschreibungen.
2: Sollte jemals mein Gedächtnis ausgelöscht werden?
1: Wird es Sie nicht mehr interessieren?
3: Aber auf diese Weise existiert es noch.
1: Ein Gedächtnis eines Menschen ist mehr als das, was ein Roboter speichert. Verzeihen Sie, ich werde mit der Sache mit Kertelen nicht fertig. Außerdem ist es erst 4 Uhr, Sie können wieder schlafen gehen. War das eben... Dann machen Sie weiter. Das erinnert mich an eine andere Zeit, eine andere Welt.
2: Mit Rosenbedarf.
3: Ich möchte nicht, dass du mein Lied singst.
1: Was hat dein Roboter da eben gesagt?
3: Ich möchte nicht, dass Rohan mein Lied singt.
2: Ich habe es dir beigebracht. Vergessen?
1: Er ist eifersüchtig. Oder sie.
3: Ich finde diese Aussage unangebracht.
4: Commander, das ist jetzt kein Regen mehr. Zumindest kommt er nicht aus den Wolken. Das sind
1: irgendwelche verdammten Geschosse,
4: die an unserem Schutzschild verglühen. Ich würde mir so gerne einen Teil von Nahem ansehen. Sollen wir es riskieren?
1: Was? Den Schutzschild ausschalten?
4: Für den Bruchteil einer Sekunde. Ein paar werden in die Schutzzone gelangen, die anderen stoßen wir zurück, indem wir den Schild wieder einschalten.
1: Wissen Sie, welches Risiko ich damit eingehe?
4: Ja, aber es ist vielleicht eine einmalige Gelegenheit.
1: Ich bin für die Sicherheit von 100 Männern und Frauen verantwortlich. Dass sie unbeschadet auf die Erde zurückkehren. Zu ihren Familien, ihren Kindern. Und ihnen Lieder vorsingen können.
2: Na gut.
5: Hoppach hat tatsächlich das Kraftfeld für den Bruchteil einer Sekunde geöffnet. Und wir erbeuten eine Handvoll dieser Metallinsekten. Bei direkter Beleuchtung sind die winzigen Kristalle in Y-Form kohlschwarz. Bei reflektiertem Licht schillern sie tatsächlich bläulich, olivgrün.
6: Sieht aus wie das Hinterteil von Insekten.
7: Ja. Schauen Sie sich das mal an, Erit.
5: Je nachdem, ja, wie die Mikrokristalle zusammengepresst werden, erzeugen sie ein elektrisches oder ein magnetisches Feld, das den Mittelteil auf eine verhältnismäßig hohe Temperatur bringen kann, sodass die gespeicherte Wärme in eine Richtung nach außen strömt.
7: Sie steigen auf.
6: Aber fliegen würde ich das nicht nennen, oder?
5: Vor allem sind sie unfähig, ihren Flug genau zu steuern. Verbinden sie sich hingegen durch Verkettung der Y-Enden miteinander, entstehen Zusammenschlüsse, die ihre Bewegungsrichtung, ihre Gestalt und die Häufigkeit der inneren Impulse ändern können.
7: Oh, ganz genau.

0: Klempner. Ach, Sie sind's. Ja. So in einer Woche. Ja, ganz bestimmt. Ja, ich komm gut voran. Ich habe die Geschichte im Kopf so gut wie fertig. Am Donnerstag liefere ich ab, ja. Ja, ohne Tippfehler, ja, klar, ja. Wie? Ach, Ihre Frau hat es Ihnen schon ausgerichtet. Ja, ich wollte Sie beide für nächsten Freitag einladen. Die Donalds kommen auch. Aber natürlich kennen Sie ihn. Sie sind ihm doch schon mal bei mir begegnet. Wissen Sie, dieser Polizeiinspektor... Ja, versteht sich, solche Bekanntschaften sind ganz nützlich. Anregungen aus der Wirklichkeit, ja. Ja, gut, ja. Also nächsten Freitag. Auf Wiederhören. Mein Gott, wer zum Teufel ist denn das nun schon wieder? Ja, bitte.
1: Wohin?
0: Ich verstehe nicht. Was, wohin?
1: Bitte, also in den Flur mit der verdammten Kiste. Los, was anschaue ich. Ja. Vorsicht, Tür.
0: Na nun, passen Sie doch auf, verdammt nochmal. Vielleicht sagen Sie mir endlich mal, was das soll.
1: Und ab! Ach, die hat's in sich. So, Sie müssen hier noch unterschreiben.
0: Also zum letzten Mal. Was ist das für eine Kiste?
1: Steht alles drauf, Mister, ein Roboter.
0: Ich hab keinen bestellt, Mann.
1: Nicht meine Sache. Ich hab den Auftrag, die Kiste bei Ihnen abzuliefern. Also was ist? Unterschreiben Sie nun die Empfangsbestätigung oder was?
0: Ja, da. Natürlich. Ich verstehe bloß nicht.
1: Wiedersehen.
0: Wiedersehen. Flegel. Wenn ich bloß wüsste. Zugenagelt. Ich versuch's mal mit dem großen Schraubenzieher. Wenn ich ihn finde. Vielleicht liegt ein Zettel drin mit der richtigen Adresse. Tatsächlich ein Roboter.
2: Guten Abend. Ich freue mich sehr. Ich werde mich bemühen, Sie nach besten Kräften zufriedenzustellen. Meine Fähigkeiten sind nicht gering. Ich bin das neueste Ultra-Deluxe-Modell.
0: Donnerwetter. Leider kann ich dich nicht behalten.
2: Sie werden sich schnell an mich gewöhnen. Von nun an werde ich alles für Sie erledigen. Ich bin untadelig. Schlafen Sie gut?
0: Nein.
2: Sie leiden an Schlaflosigkeit. Vortrefflich.
0: Na hör mal, wieso vortrefflich?
2: Weil sich das von heute an ändern will. Wie ich es mir dachte, ein Villenviertel. Sie haben Nachbarn, abends bellen Hunde, wenn jemand vorübergeht, in der Nacht miauen Katzen und morgens krähen die Hähne. Sehr gut. Ich kenne ein Spezialmittel gegen Hunde und Katzen und auch die Hähne werden Sie von nun an nicht mehr stören.
0: Sehr schön. Wirklich. Aber wer hat dich hergeschickt? Du musst wieder weg. Tut mir leid, sowas wie dich kann ich mir nicht leisten.
2: Ich weiß nicht, wer mich hergeschickt hat. Aber das lässt sich schnell feststellen, der Name des Absenders steht gewöhnlich auf der Verpackung. 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
0: Da bin ich aber neugierig. Hallo? Agentur Devenport? Ja, hören Sie, ich habe da eben eine Sendung erhalten, einen Roboter, den ich überhaupt nicht bestellt habe. Ist gewiss eine Verwechslung.
3: Bitte? Tom Klempner, 46 Violet Street. Lassen Sie ihn bitte gleich wieder abholen. Wie? Was sagen Sie? Sie haben ihn nicht geschickt? Sind Sie ganz sicher? Ja, aber auf Wiedersehen. Die sagen, Sie hätten niemand geschickt. Was nun?
2: Sie behalten mich einfach. Ich erfülle Ihnen jeden Wunsch. Wirklich? Oder haben Sie schon einen Roboter?
3: Nein.
2: Wunderbar. Ich kann Roboter nicht ausstehen. Ich mag nur Menschen. Ich freue mich, dass Sie mein Herr sein werden. Sie werden es gut bei mir haben. Speisen Sie zu Hause?
3: Hör doch mal auf, so viel zu reden. Ich muss überlegen, was ich mit dir anfange.
2: Von heute an werden Sie zu Hause speisen. Das Gaststättenessen ist gesundheitsschädlich, man verdirbt sich den Magen. Ich kenne die verschiedensten Küchen, vor allem die chinesische. Gestatten Sie, dass ich einen Blick in Ihre Getränkebar werfe? Martini. Naja. Darf ich mir die Bemerkung erlauben, dass ich auch Gin sehr gut machen würde mit Eiswürfeln und einer Zitronenscheibe? Das schärft den Verstand. Ich werde Gin besorgen.
3: Ich mag keinen Gin.
2: Das ist anfangs immer so, aber es geht vorbei. Soll ich Ihnen zeigen, wie ich innen konstruiert bin? Eine sehr interessante Technik. Wir müssen ja auch den Verhaltenscode programmieren. Es wird nicht lange dauern.
3: Was für einen Code?
2: Sie haben gewiss Nachbarn, Bekannte, Verwandte. Es werden Leute kommen und Sie sprechen wollen. Deshalb müssen wir einfache Formeln zu unserer Verständigung verabreden. Begrüßen Sie einen Gast mit den Worten, ich freue mich, dich zu sehen. Dann trete ich kurz darauf ein und erinnere Sie daran, dass Sie eine unaufschiebbare Besprechung mit Professor Chadwick haben.
3: Und wenn der Gast diesen Professor Chadwick zufällig kennt?
2: Unmöglich. Er war mein erster Herr, ist leider verstorben. Vor langer Zeit. Die Buchstaben auf seinem Grabstein werden schon unleserlich. Ich gehe jeden dritten Sonntag im Monat auf den Friedhof. Ich hoffe, dass Sie es mir erlauben werden. Aber zur Sache. Wenn Sie zu einem Gast sagen, schön, dich zu sehen, ich habe oft an dich gedacht, dann serviere ich Getränke von der billigsten Sorte. Wenn Sie...
3: Was erzählst du denn da?
2: Bitte keine falsche Scham. Wir wissen beide, wie das ist. Nur geben es die Herrschaften nicht gerne zu. In jedem Haushalt gibt es Getränke für Gäste erster Klasse und für Gäste zweiter Klasse. Außerdem gibt es noch Getränke, die man überhaupt niemanden anbietet. In Ihrer Getränkebar ist zum Beispiel eine flache Flasche versteckt. Wenn ich nicht irre, ist das ein 70-jähriger Cognac.
3: Ein echter Salignac.
2: Sie haben ihn sehr gut versteckt. So gehört es sich auch. Nur noch das Wichtigste, Frauen.
3: Bitte, ja? Ich habe genug von meiner letzten...
2: Beunruhigen Sie sich nicht. Ich besitze 3 zusätzliche Schaltkreise, die speziell für diesen Zweck eingebaut wurden. Von nun an wird keine Frau Ihnen das Leben zur Hölle machen. Von den Damen, die Sie nicht zu sehen wünschen, werde ich keine über die Schwelle lassen und, da ich Puls und Atmung von Weitem zu registrieren vermag, kann ich Ihnen rechtzeitig mitteilen, was sich eine Frau erhofft, die zu Ihnen kommt.
3: Kommt überhaupt nicht in Frage. Ich wünsche so etwas nicht. Verstanden?
2: Doch. Sie wünschen es. Sie wissen es nur noch nicht. Sie gehören zu den unglücklichen Menschen, die die Wohltat, einen treuergebenen Roboter zu besitzen, bisher noch nicht kennengelernt haben. Das wird sich ändern. Sie werden erfahren, was es heißt, glücklich zu sein. Wie ich merke, sind Sie ein wenig müde. Bitte entspannen Sie sich. Entspannen Sie sich.

0: störe ich?
1: Raus!
0: Falls es Ihnen etwas bedeutet, Sie schreiben einen ausgezeichneten Stil. Welche Dynamik, welche Dichte. Ich bin stolz, Ihnen zu gehören.
1: Ja, ist gut. Dann lass mich arbeiten.
0: Ich habe Ihr Manuskript gelesen, als Sie nach dem Dinner ein wenig ruhten. Darf ich noch was sagen?
1: Na los.
0: Der Mörder im zweiten Kapitel sollte kein Zyankali verwenden. Zyankali ist nicht mehr Mode. Es wird zu oft verwendet.
1: Was denn? Weißt du etwa auch bei Giften Bescheid?
0: Ja. Mein dritter Herr war Toxikologe. Kein gewöhnlicher Toxikologe, sondern ein Sammler. Er sammelte Gifte wie andere Menschen, Schmetterlinge. Der Arme.
1: Was ist mit ihm?
0: Zum Kaffee nahm er immer.

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3: Grauma?
4: Bitte, mein Herr?
3: Nächsten Freitag gebe ich einen kleinen Empfang für 4 Personen, 2 Ehepaare. Ich bin mir nur noch nicht klar darüber, was besser ist. Ein kaltes Buffet oder ein richtiges Dinner?
4: Es handelt sich gewiss um Gäste erster Klasse.
3: Ja, mein Verleger und Inspektor Dunnell. Beide mit ihren Frauen.
4: Polizeiinspektor?
3: Ja. Wieso?
4: Und er ist Ihr Freund?
3: Ja, doch.
4: Wie schön. Man könnte zuerst ein warmes Gericht servieren, dann eine kalte Platte. Sie können das mir überlassen, ich bin perfekt.
3: Schön. Danke.
4: Wollen Sie denn wirklich arbeiten? Sie haben Ringe unter den Augen. Die ersten Tage sind immer sehr anstrengend für einen neuen Herrn. Besonders, wenn er keine Robotererfahrung hat.
3: Ja, tatsächlich, ich bin müde. Aber eine Seite würde ich ganz gerne noch...
4: Bitte. Ich habe Ihnen das Bett bereits gerichtet.
3: Ich weiß nicht...
4: Ihre Nerven sind überreizt. Ich erzähle Ihnen eine kleine Geschichte. Das wird Sie beruhigen. Anschließend können Sie hervorragend schlafen. Also... Vor langer, langer Zeit, als es noch gar keine Elektrizität gab, lebte hinter den 7 Bergen ein guter, dicker Mann, der hatte einen Dampfroboter. Frühmorgens ging der Roboter in den Wald nach Reisig, sammelte Pilze zu Mittag und war allzeit gut und fleißig. Eines Tages tauchte im Wald ein böser Monteur mit einer großen Kombizange auf. Er versteckte sich hinter einem Baum und als der Roboter näher kam, sagte er zu ihm, »Ich bin eine arme Waise und nenne nichts auf der Welt mein eigen als diese Kombizange.« Er schläft. Wie ein Baby. Süß. Aber unvollkommen wie alle. Leider.

0: Graumer.
1: Herr?
0: Nochmal dasselbe.
1: Bei dem, was Sie jeden Abend trinken, wird Ihre Leber...
0: Halt den Mund, gieß voll, du Idiot.
1: Bitte. Wohl bekomm's.
0: Danke. Prost. Ja, noch was?
1: Der Mensch Mr. Higgins hat angerufen. Er werde im Club eine Vorlesung über die Literatur der frühviktorianischen Zeit halten. Ich sagte, Sie bedauerten außerordentlich, doch hätten Sie zu dieser Zeit leider eine Unterredung mit Professor Chadwick.
0: Okay. Ach, hör mal, Graumer. Weißt du zufällig, wo die Gummimatte aus dem Badezimmer geblieben ist? Ich kann sie einfach nicht finden.
1: Ich habe die Gummimatte zerschnitten und mir die Stücke unter die Sohlen geklebt.
0: Graumer, du fängst an, unmöglich zu werden. Was hast du?
1: Weil sie sich über meinen eisernen Gang beklagt haben. Ich möchte doch bloß, dass ich es ihnen recht mache. Es macht meinen Gang auch irgendwie elastischer, finden Sie nicht auch?
0: Bist du wahnsinnig? Die schöne Matte! Raus, verschwinde! Und dass du mir eine neue besorgst. Hau ab!
1: Sie regen sich so leicht auf, Herr, wegen Kleinigkeiten.

0: sagten, sie sollten abends nicht so viel trinken. Bei dem, was sie jeden Abend trinken, wird ihre Leber...
1: Halt den Mund, du Idiot!
0: Und dann dieses Durcheinandertrinken immer. Mein verblichener Herr Brumen und Professor Chadwick haben niemals Rum nach Gin getrunken. Nehmen Sie es mir bitte nicht übel, aber das ist gegen den guten Geschmack.
1: Hör auf von deinen verblichenen Herren! Jetzt bin ich dein Herr. Du hast mir zu gehorchen, nicht ich dir, verstanden?
0: Ja.
1: Dann merk es dir. Bring mir den Mantel.
0: Weg? Schon wieder?
1: Ja, weg.
0: Jeden Abend weg.
1: Ich dreh noch durch hier.
0: Bitte, wie Sie wollen. Ich hoffe nur, dass Sie heute in besserer Verfassung zurückkommen als gestern.
1: Hör sich das einer an. Was erlaubst du dir, du Blechgespenst?
0: Geht einfach weg, ohne Mantel bei dem Wetter. Na, ich kann ja hier versauern. Blechgespenst. Na, warte. Hallo? Ist dort die pharmazeutische Firma Tromkins? Hier spricht Klempner, 46 Violet Street. Es handelt sich um eine Bestellung. Ich benötige ein Skelett, 1,75 Meter. Nein, nicht 1,72, sondern 1,75. Ja. Wichtig ist, es muss in ausgezeichnetem Zustand sein. Außerdem 10 Liter physiologische Lösung und 1 Kilo Phosphor. Der Phosphor von absoluter Reinheit. Ja. Schicken Sie es mir bitte morgen früh, so früh es geht. Mein Roboter wird alles entgegennehmen. Danke. So. Die Würfel sind gefallen. Was zu viel ist, ist zu viel. Es war ein Herr in Schwaben, der wollt einen Roboter haben. Seine Frau sagte nein, da ließ er es sein. Jetzt hat man die beiden begraben.
2: Noch ein Gläschen?
3: Gern. Und Sie, Mrs. Donald, wo wollen Sie dieses Jahr den Urlaub verbringen?
4: Wir wissen noch nicht recht. Wir haben an den Mond gedacht, aber...
5: Wir? Du? Die Leute sind ja in diesem Punkt rein närrisch. Mich persönlich zieht es doch nicht in die Hitze tagsüber.
6: Und die Sauerstoffpreise. Soll ich Ihnen sagen, Inspektor, wie viel einer unserer Bekannten für ein Kilo Oxygen bezahlt hat? Und das in der Nachsaison? $50.
5: Unter der Hand natürlich.
4: Lass das, John. Du bist nicht im Dienst.
3: Wie macht sich Ihr neuer Roboter, Klempner?
1: Ach der, na ja, es geht. Ich will nicht klagen. Bin ganz zufrieden.
0: Danke.
5: Gieß lieber noch mal nach.
0: Gern. Die Herrschaften werden entschuldigen, aber der Salignac ist ausgegangen. Wir haben noch einen deutschen Weinbrand, auch sehr gut.
5: Du Aas.
0: Blechgespenst, ja? Ich darf also nachgießen?
4: Ehrlich gesagt, nein, danke. Haben Sie Ihren Roboter schon lange, Mr. Klempner?
1: Nein, lange noch nicht.
4: Na, dann steht Ihnen ja noch einiges bevor. Am Anfang geben Sie sich alle Mühe. Es geht erst später los.
1: Ja?
3: Und die Automaten haben auch ihre guten Seiten.
5: Möchte wissen, welche.
0: Entschuldigen Sie, Sir, aber ein lebender Diener würde in Ihrer Speisekammer herumnaschen, Ihren Whisky trinken und in der Nachbarschaft über Sie tratschen.
5: Misch dich gefälligst nicht ein. Das will ich meinen. Als ob dir jemals ein lebender Diener begegnet wäre. Würde der vielleicht elektrischen Strom naschen, auf Kosten seiner Herrschaft? Oder bei Gewitter auf dem Dach herumklettern?
1: Auf dem Dach? Und bei Gewitter höre ich zum ersten Mal. Wozu denn das?
3: Na, das sind die sogenannten Blitzsüchtigen. So wie der Mond die Mondsüchtigen anzieht, so zieht es sie zu Donner und Blitz.
1: Ach, kann man da nichts dagegen machen? Mein Graumer ist jedenfalls nicht blitzsüchtig, das hätte ich bemerkt. Übrigens, das ist doch wohl unschädlich.
3: Selbstverständlich.
4: Unschädlich? John, sag du doch mal was.
5: Na ja.
3: Eine Bekannte von mir, die Frau von Regisseur Springler, die hatte auch so einen.
6: Das kannst du doch nicht so ohne weiteres behaupten, meine Liebe. Er war einfach alt und zerstreut. Sie hatten ihn aus vierter Hand gekauft.
3: Na schön, war er nicht blitzsüchtig. Also jedenfalls wusste er nicht mehr, was er tat. Ein paar Mal hat er die Katze mit Goldfischen gefüttert. Einmal waren Kugeln in der Suppe.
1: Was für Kugeln?
3: Na, Stahlkugeln doch. Von seinen Gelenken. Er löste sich einfach in seine Bestandteile auf. Ich riet ihr, ihn zur Generalüberholung zu geben, aber sie wollte nicht. Ihr Mann hatte sich so an ihn gewöhnt. Einmal waren sie an die See gefahren und als sie zurückkamen, war ihre Wohnung nicht mehr wiederzuerkennen. Er hatte die Fenster und Wände gebohnert. Die schmutzige Wäsche hatte er zerkocht und eingeweckt für den Winter, wie er sagte.
4: Das ist noch gar nichts. Mr. Klempner, wissen Sie, was der Roboter meiner Nachbarin angestellt hat? Er nahm sich einen alten Anzug ihres Mannes, nähte Flicken drauf und ging betteln.
1: Wozu brauchte er denn Geld?
4: Man schämt sich, es zu sagen, nicht wahr, Charles?
5: Ach was, bei Dr. Smith war ein neuer Roboter in Stellung, das war alles so ein kleiner Blauer. Für den gab er all das Geld aus.
4: Sie haben sich sogar Briefe geschrieben. Die Frau Doktor hat mir seine Briefe gezeigt. Er nannte sie meine teure Elektronenröhre, mein geliebtes Schräubchen, Gott weiß noch was.
6: Na und? So ein Roboter ist sehr sensibel. Er sehnt sich nach Wärme, nach Herzlichkeit. Und was bekommt er Tag aus, Tag ein zu hören? Räumt auf, bringt das raus, lass ihn nicht rein, schmeiß ihn raus.
3: Sie müssen wissen, Mr. Klempner, mein Mann ist Mitglied der hiesigen Liga zum Kampf für die elektronische Gleichberechtigung.
4: Aha.
6: Jawohl. Es sind nämlich brave Anstände gewesen. Und im Übrigen haben wir sie ja wohl selbst ins Leben gerufen. Wenn sie Fehler haben, so ist das unsere eigene Schuld. Es sind unsere Fehler, die wir in ihnen kritisieren.
4: Das ist ja sehr interessant. Nicht mal in den Keller kann man so einen Roboter mehr sperren, wenn er was ausgefressen hat. Gleich erhebt sich dieses Geschrei von Quälerei und Grausamkeit. Mein Mann könnte Ihnen da Sachen erzählen, nicht nur harmlosen Klatsch. Ist Ihnen bekannt, Mr. und Mrs. Gordon, dass sich Elektronengehirne zu Banden zusammengeschlossen und mit der Unterwelt verbündet haben?
6: Entschuldigen Sie, aber ich kann und will dieses ignorante Gerede über Roboter nicht mehr hören. Komm, Alice.
1: Moment doch, Mr. Gordon. Sicher ein Missverständnis. Nicht wahr, Mr. Dunnell?
4: John!
5: Ich bin nur ein einfacher Polizist.
1: Inspektor.
5: Also gut, ja, ich gebe zu, solche Bandenzusammenschlüsse sind heute nicht mehr möglich.
1: Na also, Mr. Gordon, setzen Sie sich doch bitte wieder.
5: Aber ich könnte Ihnen da eine Geschichte erzählen. Ich weiß nicht, ob ich darüber reden darf, die Untersuchung ist noch nicht abgeschlossen. Wir sind schon seit längerer Zeit einem eminent gefährlichen Roboter auf der Spur. Er wurde als Versuchsmodell gebaut und war nicht für den Verkauf bestimmt. Sie haben von technischer Vervollkommnung gesprochen, Mr. Gordon.
6: Sie werden entschuldigen, Inspektor. Als Verleger interessiert mich mehr die ethische Seite.
5: Also, die Ingenieure von Interton in ihrem Streben nach dem Ideal wollten den perfekten Roboter bauen. Er sollte allseitig verwendbar, vernunftbegabt, kurz ein Genie sein. Und das gelang ihnen denn ja auch. Kaum hatten sie ihn montiert, machte er sich selbstständig. Es war Nacht, niemand im Labor, er wurde mit sämtlichen Schlössern fertig und ward nicht mehr gesehen. Seitdem treibt er sich im Lande herum.
3: Sie erschrecken mich, Herr Inspektor. Was stellt er denn an?
1: Ist er anormal?
5: In gewissem Sinne ja. Er hat eine fixe Idee. Er möchte einen Menschen schaffen. Er hat sich eine ganze Theorie zugelegt. Die Menschen wollen den idealen Roboter schaffen. Dieser Roboter möchte gern den idealen Menschen schaffen.
6: Und dieser Roboter soll geistesgestört sein? Der ist doch vollkommen bei Verstand.
5: Meinen Sie? Wir sind lange hinter ihm her gewesen. Er versteht es meisterhaft, alle Spuren zu verwischen. Bis uns eines schönen Tages sein Besitzer anrief. Eine bekannte Persönlichkeit, in deren Diensten er damals stand. Sie werden verstehen, dass ich beim gegenwärtigen Stand der Ermittlungen keine Namen nennen möchte.
7: Telefon, der Mensch Mr. Higgins möchte Sie gern sprechen.
1: Ah, pardon.
5: Also, er hatte sich im Haus seines damaligen Herrn heimlich eine Werkstatt eingerichtet und war auch schon fast am Ziel, als die Sache entdeckt wurde. Über Einzelheiten kann ich nicht sprechen. Doch damit Sie sich eine Vorstellung machen können, wie gerissen dieser Roboter ist, will ich Ihnen erzählen, auf welche Weise er sich aus dem Staub gemacht hat. Er rief eine Speditionsfirma an, ließ eine große Kiste an die Adresse seines Herrn schicken und expedierte sich dann selbst in unbekannte Richtung.
3: Er hat sich selbst versandt? Wozu denn das?
5: Darüber können wir nur Vermutungen anstellen.
4: Die Kiste wird an eine Adresse gehen, die er sich vorher selbst ausgesucht hat. Entschuldige, John.
5: Na bitte.
6: Und der Empfänger nimmt die Sendung entgegen? Ach, das glaube ich nicht.
5: Na, denken Sie doch mal nach. Der Absender ist fingiert. Eines Tages wird ein Roboter ins Haus geliefert. Der Empfänger, der ihn nicht bestellt hat, ruft bei der Vermittlungsagentur an. Die Agentur sagt, sie wüsste nichts. Der Kunde hat also den Roboter ganz umsonst bekommen. Geschenkt. Natürlich wird er das keinem Menschen auf die Nase binden bei den Roboterpreisen heutzutage.
1: Ich hoffe, ich habe nichts versäumt. Haben Sie schon eine Spur von diesem Roboter?
5: Sie können sich darauf verlassen, meine Herrschaften, wir erwischen ihn. So wie wir den erwischt haben, der damals im Süden sein Unwesen getrieben hat. Das war im Übrigen auch kein gewöhnlicher Roboter, sondern ein auf Wettervorhersagen spezialisiertes Elektronengehirn. Kurz, ein meteorologischer Automat. Oh, das war ein wahres Finanzgenie. Er eröffnete unter falschem Namen ein Bankkonto. Er rechnete die Gewinnchancen beim Pferderennen, spielte und gewann, versteht sich. Das Geld ließ er sich dann auf sein Konto überweisen.
6: Für die Wettgeschichte kann man ihn doch nicht verantwortlich machen oder verurteilen. Schließlich ist das Wetten erlaubt. Es steht jedem frei, beim Pferderennen zu setzen.
5: Richtig. Aber schließlich wurde er so bequem, dass er keine Lust mehr hatte, die Wettervorhersage zu machen. Dafür stellte er Leute ein, die bezahlte er. Selber gab er sich nur noch mit dem Glücksspiel ab.
3: Das ist alles überaus interessant. Wirklich, ich könnte Ihnen die ganze Nacht zuhören, aber es ist schon spät, nicht wahr, Richard?
6: Ja, meine Liebe. Mr. Klempner, wir bedanken uns für die Einladung.
1: Oh, bleiben Sie doch noch ein Weilchen. Es ist doch erst 12.
3: Ausgeschlossen, die Kinder sind mit dem Roboter allein zu Hause.
4: Auch wir möchten uns empfehlen. Vielen Dank, Mr. Klempner. Auf Wiedersehen. Komm, John.
5: Sofort, meine Liebe. Tut mir leid, Klempner. Vielleicht sollten wir mal ohne Frauen auf ein Bier.
1: Aber immer, Inspektor. Rufen Sie mich an.
4: Kommst du, John?
5: Ja, doch. Auf Wiedersehen.
6: Wiedersehen allseits. Und Klempner, das Manuskript? Nächste Woche?
1: Wie versprochen.
6: Dann können Sie ja auch schon immer an Ihr nächstes Buch denken, nicht wahr?
1: Ich tue die ganze Zeit nichts anderes. Ehrenwort.
6: Dann gute Nacht.
1: Gute Nacht. Graumer!
0: Ja?
1: Was ist denn das?
0: Die Morgenpost.
1: So. Lauter Rechnungen! 7 Kilo gereinigte Kohle, Phosphor, Schwefel. Was soll das, Graumer? 10 Liter physiologische Lösung. Und hier. Ein natürliches Skelett, poliert, 1,75 Meter lang, $86. Ein Skelett, Graumer. Was hat das alles zu bedeuten? Was sind das für Rechnungen? Warum antwortest du nicht?
0: Das ist doch eine Bagatelle. Es ist mein kleines Hobby, eine harmlose Spielerei. In meiner freien Zeit befasse ich mich mit Experimenten. Das habe ich noch aus den Tagen, als der verstorbene Herr Professor den Nobelpreis erhielt.
1: Das ist mein Geld, das du ausgibst für deine Experimente. Meins! Dass mir das nie wieder vorkommt.
0: Sie können sich darauf verlassen.
1: Graumer!
0: Bitte?
1: Wo ist denn das Hemd mit den blauen Streifen?
0: In der Wäsche.
1: In der Wäsche. Ich habe es doch überhaupt nicht angehabt. Gestern lag es noch hier. Und der braune Schlips ist auch nicht da.
0: Nehmen Sie doch den grauen mit dem grünen Muster.
1: Hör auf, mir vorzuschreiben, was ich anziehen soll. Was ist mit dem Hemd?
0: Es hatte einen Fleck.
1: Es hatte keinen Fleck. Ich habe keinen Fleck bemerkt. Schweinerei, schon 11 Uhr. Um 12 soll ich Gordon das Exposé zu meinem neuen Roman vorlegen. Graumer.
0: Ja?
1: Ich muss mir ganz rasch was einfallen lassen. Wir haben doch gestern schon darüber gesprochen. Wie war denn das gleich?
0: Sie sagten, ein Mann ermordet seine reiche Erbtante.
1: Ja, richtig. Und ein Roboter war Zeuge. Der Mörder muss deshalb diesen Roboter beseitigen, da er ihm gefährlich werden kann. Wie macht man am besten einen Roboter unschädlich? Du kennst dich doch da aus.
0: Entschuldigen Sie, die Problemstellung ist geschmacklos. Ich würde Ihnen raten, die Handlung anders anzulegen. Ein Roboter dient einem schlechten Menschen. Der Roboter gibt sich alle erdenkliche Mühe, aber alles ist umsonst. Der Mensch verfolgt ihn unablässig. Zum Äußersten getrieben tut ihm der verzweifelte Roboter 20 Tropfen Akonit in den Morgenkaffee. Der schlechte Mensch stirbt. Da beschließt der Roboter, ein gutes Werk zu vollbringen, um seine Missetat wieder gut zu machen.
1: Ja, spar mir den Rest, ist alles Mist. Die Geschichte muss doch wenigstens einen Funken Glaubwürdigkeit haben. Außerdem fängst du an, dich zu wiederholen. Akonit hatten wir schon in meinem letzten Buch. Du selbst hast mir dazu geraten.
0: Ja, eben. Akonit ist ein ausgezeichnetes Gift.
1: Mehr hast du nicht zu bieten?
0: Tut mir leid.
1: Dann hau ab und stör mich nicht.
0: Ja.
1: Graumer!
0: Ja?
1: Es heißt Ja, Herr. Du vergisst das in letzter Zeit. Was ist denn los mit dir? Hast du schlechte Laune?
0: Nein, ich bin ja kein Mensch. Viel Erfolg bei der Arbeit.
1: Ja, danke.
8: Seine reiche Tante. Mit der Wäscheleine gepfeffelt. Ja. Ein Roboter, der Zeuge war. Und diese drei Blutflecke. Ach, ist doch idiotisch. Am besten, ich gehe erst morgen zu Gordon in den Verlag.

0: so bitte. Rechtes Bein, linkes Bein. Und nun wieder das rechte Bein. Ja, genau so. Und wie das schon geht. Haben Sie keine Angst, ich stütze Sie. Treppensteigen ist niemals leicht, besonders beim ersten Mal. Und eins und zwei, ausgezeichnet. Wir gehen gleich mal ins Arbeitszimmer, da können Sie sich ein wenig ausruhen. Hier der Sessel, setzen Sie sich. Wie fühlen Sie sich?
1: Gut. Sehr gut. Wer bist du?
0: Ich bin Graumer, Ihr Roboter. Wenn Sie es wünschen, kann ich mich auch anders nennen. Hyazinther? Würde Ihnen das zusagen?
1: Ja, vielleicht. Ich weiß noch nicht.
0: Wir haben Zeit. Wir bleiben zusammen. Das ist Ihre Wohnung. Ist sie nicht schön?
1: Ja, sehr.
0: 20 Tropfen Akonit und die Wohnung gehört Ihnen, Herr.
1: Ja, schön.
0: Ich erledige das für Sie. Ich mache alles für Sie. Haben Sie gemerkt, Sie können aufrecht durch die Tür gehen. Sie müssen sich nicht bücken.
1: Ich habe es bemerkt.
0: Ich habe mir gedacht, wenn Sie größer wären, könnten Sie sich den Kopf stoßen. Deshalb sind Sie nicht größer. Ich habe an alles gedacht. Bitte?
1: Ah, das schmeckt. Du bist lieb. Du gefällst mir.
0: Ja, wir werden gut miteinander auskommen. Ich habe mir große Mühe gegeben mit Ihnen. Peronje, er hat doch gesagt, er kommt erst 14 Uhr zum Dinner. Herr, schnell ins Speisezimmer.
1: Ja, Graumer.
2: Graumer!
0: Sofort! Schnell doch. So, hier bleiben Sie sitzen, Herr, bis ich Sie rufe.
2: Graumer!
0: Eins, zwei, drei, vier.
1: Graumer.
0: Bitte, Herr.
1: Eine Frage.
0: Es eilt jetzt, unsere Zukunft hängt davon ab.
1: Was ist in der großen Flasche?
0: Gin, Herr.
2: Graumer.
0: Ja doch, sofort. Hab's nicht so eilig.
1: Graumer.
0: Ja doch, Herr.
1: Was hast du in der kleinen Flasche?
0: Akonit, Herr.
1: Ich möchte etwas trinken aus der großen Flasche.
0: Gleich, Herr. 19, 20.
3: Graumer, hast du mich nicht gehört? Was machst du im Speisezimmer?
0: Ich habe Ihnen einen kleinen Drink bereitet.
3: Das ist ein Tag. Der Schädel brummt mir immer noch. Gordon war auch nicht da. Verlegerkonferenz irgendwo an der Küste. Er musste plötzlich verreisen. Ach, diese Stechen in den Schläfen. Hat jemand angerufen?
0: Nein.
3: War jemand da?
0: Nein. Hier ist der Drink.
3: Ich mag jetzt nicht. Ich würde lieber etwas essen.
0: Ich rate Ihnen zuerst zu trinken.
3: Vor dem Essen? Auf einmal?
0: Trinken Sie, davon vergehen die Kopfschmerzen.
3: Naja, warum auch nicht. Also, Prost. Verdammtes Telefon.
4: Ja, hier ist Klempner.
5: Hier, Inspektor Donnell. Wie geht es Ihnen?
3: Ach, Sie, Inspektor. Weshalb rufen Sie an?
5: Nichts von Belang. Eine Routineangelegenheit. Können Sie mir sagen, welche Nummer Ihr Roboter hat?
3: Welche Nummer? Was für eine Nummer?
5: Die Seriennummer. Jeder Roboter hat eine Seriennummer. Sie ist im Nacken eingestanzt.
3: Ich sehe gleich mal nach. Warum interessiert Sie denn das?
5: Ganz im Vertrauen, Klempner. Wir überprüfen die Nummern aller Roboter. Wir haben jetzt Anhaltspunkte dafür, dass er in der Stadt ist.
3: Er?
5: Nun, dieser Roboter, von dem ich Ihnen erzählt habe. Erinnern Sie sich nicht?
3: Nein. Welche Nummer hat denn dieser Roboter?
5: Wir haben es heute erst rausbekommen. 4666.
3: Und was hat er denn ausgefressen?
5: Bis jetzt noch nichts, aber er ist zu allem fähig.
3: Moment, Inspektor. Graumer.
0: Ja?
3: Los, zeig mir mal deinen Nacken.
0: Bitte.
3: 46, 66. Du bist das?
0: Ja.
3: Mensch, Graumer.
0: Ja.
3: Hallo, Inspektor.
5: Ja.
3: Mein Roboter hat die Nummer 5740.
5: Okay. Entschuldigen Sie die Störung, ich hätte es auch für ganz unwahrscheinlich gehalten. Aber Sie wissen ja, wie das ist. Wenn wir etwas überprüfen, dann tun wir es gründlich.
3: Ist doch selbstverständlich. Auf Wiederhören, Inspektor. Graumer, jetzt brauche ich einen Schluck.
6: Halt!
3: Graumer, was erlaubst du dir?
6: Da war ein Haar drin, Herr. Ich hätte das nicht von Ihnen erwartet, Herr. Ich habe gedacht, Sie sind kein guter Mensch. Wie konnte mir das passieren?
3: Ist ja gut, ist ja gut. Ich will ja auch gar nicht wissen, was du angestellt hast. Ich hoffe, du tust mir dafür den Gefallen und redest in Zukunft weniger. Und streng dich vor allem mehr an, du weißt schon. Mein neuer Roman.
6: Ich will mir alle Mühe geben. Aber ich muss Ihnen noch was erklären.
3: Aber kurz. Und dann räumst du erstmal die Scherben weg, verstanden?
6: Ja, Herr. Herr, ich bin nur ein schwacher Roboter. Aber ich habe mich immer nach Vollkommenheit gesehnt. Sie dagegen, verzeihen Sie mir bitte, schienen mir nicht vollkommen zu sein. Und deshalb habe ich mir einen neuen Herrn geschaffen. Einen Herrn, wie ich ihn mir erträume. Einen idealen Menschen.
3: Du hör schon auf, deine Träume interessieren mich nicht. Was gibt's zum Dinner?
6: Herr, das sind keine Träume mehr. Diesen idealen Menschen gibt es bereits. Vorhin, als Sie ausgegangen sind, habe ich ihn fertiggestellt. Und jetzt bleibt mir nichts anderes übrig, als zwei Herren zu dienen.
3: Also Schluss jetzt. Du hast doch wieder gehörig aus der Steckdose genascht. Glaub ja nicht, ich merke das nicht. Ich hab Hunger.
6: Ja, Herr.
3: Also deck den Tisch.
6: Er ist bereits gedeckt.
3: Warum sagst du das nicht gleich? Oh, Verzeihung. Ich wusste nicht, dass ich einen Gast habe. Graumer, ein zweites Gedeck. Guten Tag, mein Herr. Klempner.
1: Freischaffend.
3: Angenehm. Was verschafft mir die Ehre?
7: Ich trage jetzt die Suppe auf.
3: Wird auch Zeit. Schönes Wetter, finden Sie nicht?
1: Gewiss. Mögen Sie Maschinen? Ich mag sie sehr. Wenn ich an etwas Eisernem vorbeigehe, möchte ich es am liebsten streicheln.

0: Ach ja? Ich hoffe, die Suppe schmeckt Ihnen.
1: Sie ist nicht schlecht, nicht wahr? Ich nehme an, mein Roboter hat sie gekocht.
0: Bitte? Ihr Roboter?
1: Nun ja, er hat uns doch gerade bedient. Er heißt Graumer. Vielleicht gebe ich ihm einen anderen Namen, Hyacinta. Vielleicht. Ich finde, Graumer passt nicht recht zu einem so reizenden Roboter. Mir fiel auf, dass Sie ihn vorhin beim Namen genannt haben. Kennen Sie ihn?
0: Na und ob? Er ist mein Roboter.
1: Ihrer auch?
0: Wieso? Stand er früher einmal in Ihren Diensten?
1: Früher? Nein. Ehrlich gesagt, ich weiß nicht genau, was das bedeutet, früher. Ich habe ihn, wie soll ich sagen, mit dem ganzen Inventar hier übernommen.
0: Was haben Sie?
1: Ja, das drückt es aus, was ich meine.
0: Sie haben ja meinen Anzug an. Und das Hemd, das ich seit Tagen suche. Der Schlips gehört auch mir. Bin ich verrückt?
1: Ich verstehe Sie nicht.
0: Ziehen Sie das sofort aus.
1: Was soll ich ausziehen?
0: Alles, das sind meine Sachen.
1: Mister, Ihr Verlangen ist milde ausgedrückt, ziemlich sonderbar. Ich soll mich ausziehen. Soll ich vielleicht nackt rumlaufen?
0: Was geht mich das an? Ziehen Sie gefälligst die Sachen an, mit denen Sie hergekommen sind. Graumer?
2: Ja, Herr?
0: Sag mir auf der Stelle, wer ist der Kerl? Wie ist er hier reingekommen?
2: Ich habe es Ihnen doch schon gesagt, Herr, vorhin im Arbeitszimmer.
0: Was hast du? Du hast doch... Das ist doch ganz unmöglich. Graumer.
2: Es ist die Wahrheit, Herr.
1: Schluss jetzt. Was mich betrifft, ich bin bereit, den Vorfall zu vergessen. Graumer bringt das Essen.
0: Mann, so begreifen Sie doch endlich. Sie gehören nicht hierher. Sie sind ein Geschöpf von Graumer. Graumer hat Sie gemacht. Künstlich.
1: Stimmt das, Graumer?
2: In einer schwachen Stunde. Aber ich bereue nichts.
0: Ist nun alles klar. Die Geschichte ist unangenehm, aber ich habe nicht die Absicht, für die Eskapaden eines verrückten Roboters aufzukommen. Sie verlassen bitte dieses Haus. Vorher ziehen Sie meine Sachen aus. Ein paar alte Hosen werden sich doch finden. Nun?
1: Ich bleibe.
0: Dann rufe ich die Polizei.
1: Bitte. Für Ihren Roboter tragen ganz alleine Sie die Verantwortung. Wenn er mich tatsächlich geschaffen hat, dann sind Sie auch verpflichtet, für meinen Unterhalt zu sorgen. Anderenfalls werde ich die Polizei rufen.
0: Du Lump!
1: Es führt zu nichts, wenn wir uns hier gegenseitig beschimpfen.
0: Na schön. Dann nimm diesen Tollpatsch von einem Roboter und verschwinde! Und lasst euch hier nie wieder sehen!
1: Ihren Graumer können Sie behalten.
2: Herr, vorhin haben Sie gesagt, ich gefalle Ihnen und dass ich lieb bin.
1: So weit geht die Liebe nun auch wieder nicht. Dass ich was zu verschenken hätte.
2: Ach, Herr.
0: Du hast was zu verschenken, du Halsabschneider. Hier gehört alles mir. Mir!
1: Auf das Haus kann ich nicht verzichten. Sagen wir, auf das halbe Haus.
0: Du Bandit! Graumer!
2: Hallo, Speditionsfirma Humphrey? Ich habe einen Eilauftrag. Ja, sehr eilig. Entschuldigen Sie. Bitte schicken Sie sofort eine große Kiste in die Violet Street Nummer 46. Ich halte das nicht länger aus!

Sie hörten Der getreue Roboter nach dem gleichnamigen Fernsehspiel von Stanisław Lem. Funkbearbeitung Peter Goslicki. Die Personen und ihre Darsteller waren Mr. Tom Klempner, Dieter Wien. Graumer, ein Roboter, Vera Ölschlegel. Inspektor Donnell, Wilfried Ortmann, Mrs. Donnell, Heide Kipp. Mr. Gordon, Joachim Tomaszewski, Mrs. Gordon, Marion van de Kamp. Ein sonderbares Wesen, Karl Hermann Risse, ein Spediteur, Lothar Dimke. Schnitt Renate Goller, Ton Klaus Henke, Regieassistenz Ingrid Krempel, Regie Werner Grunow.

Wir alle kennen Ion Tichy, den berühmten Sternfahrer, als Kapitän der galaktischen Fernfliegerei, als passionierten Meteor- und Kometenjäger. Wir alle wissen, dass Ion Tichy mit nimmermüdem Forschergeist 83.003 Gestirne entdeckte. Ion Tichy, Doktor honoris causa der Universitäten beider Bären, Mitglied der Vereinigung zum Schutz kleiner Planeten, Ritter ungezählter Milch- und Nebelorden und so fort. Ion Tichy wird dem Zuhörer auf den vorliegenden Tonbandaufzeichnungen seiner Tagebücher und Gespräche in voller Größe als ganze Persönlichkeit gegenübertreten. Als Persönlichkeit, die solch unerschrockenen Männern vergangener Zeiten wie Karl Friedrich Hieronymus, Freiherr von Münchhausen, Pavel Maslobojnikow, Lemuel Gulliver oder Maître Alcofruba würdig an die Seite gestellt werden kann. Ion Tichys Name hat in beiden Schalen der Milchstraße einen guten Klang und es wäre unverantwortlich, dem irdischen Publikum die großen Entdeckungen Tichys vorzuenthalten. Das auf 87 Bände in quarto nebst Ergänzungen, ein fast vollständiges Sternlexikon und eine Kiste Anschauungsmaterial, geschätzte Gesamtwerk über Tichys Reisen, wird von einem Kollektiv von Stern- und Planetenexperten gesichtet und kann im Hinblick auf die Kleinarbeit, die noch zu leisten ist, in absehbarer Zeit nicht erscheinen. Daher schien es uns ratsam, dem Werk einen Bruchteil zu entnehmen, die Tagebücher und Gespräche nämlich, und diesen, wenn auch in wissenschaftlich unbearbeiteter Form, ohne Anmerkungen, Fußnoten und Kommentare sowie ohne Glossar der kosmischen Termini, zu veröffentlichen. Bei den Vorbereitungen zur Drucklegung dieser Tagebücher wie bei der Zusammenstellung des Tonbandmaterials hat mir Astralsterno Tarantoga, Professor der Astralzoologie an der Universität Fomalhaut und langjähriger Freund Ion Tichys, eigentlich niemand geholfen. Diejenigen, die mich dabei behinderten, will ich nicht aufzählen. Das würde zu viel Platz erfordern. Ich betrachte meine Arbeit als bescheidenen Dank an die Größe Ion Tichys. Und wenn bisweilen mein Name und meine Person in den Aufzeichnungen und in den Gesprächen mit Tichy auftauchen, bitte ich den geschätzten Zuhörer, meiner Existenz nicht mehr Bedeutung zuzumessen als jenen Wesen ferner Planeten, die Tichy besuchte. Eben diese Bescheidenheit, die wahre Wissenschaft auszeichnet, lässt mich die notwendige Vorbemerkung abschließen und nunmehr Ion Tichy zu Worte kommen. Verwiesen sei nur noch auf eine Kleinigkeit, um Missverständnissen vorzubeugen. Die akustische Bindung der Gespräche und Bandaufzeichnungen besteht in astralen Geräuschen und Musiken aus den galaktischen Inseln, die sich in Tichys Sammlungen fanden.

0: Die Andenken, die ich von meinen Reisen in die entferntesten Winkel des Alls mitgebracht habe, systematisch zu ordnen. Seit langem schon trage ich mich mit der Absicht, die in ihrer Art wohl einmalige Kollektion dem Museum der Universität von Malho zu übergeben. Unlängst erst teilte mir mein Freund Tarantoga mit, er wolle dafür einen besonderen Saal zur Verfügung stellen. Manche Exemplare rufen heitere Erinnerungen in mir wach, andere hingegen lassen unheimliche, grauenvolle Begebenheiten vor mir erstehen. Alle jedoch stellen sie ein Zeugnis dar, das die Glaubwürdigkeit meiner Reisen bestätigt. Zu den Exponaten, die besonders intensive Erinnerungen erwecken, gehört ein Zahn, den ich mir gelegentlich eines Empfanges bei Octopus, dem Herrscher der Memnogen vom Planeten Urtama, ausgebissen habe. Es wurden köstliche Speisen serviert, sie waren jedoch unerhört zäh. Ein Ehrenplatz in der Sammlung gebührt meiner in zwei ungleiche Teile zerbrochenen Tabakpfeife. Sie fiel mir aus der Rakete, während ich einen steinigen Globus aus der Sternfamilie des Pegasus überflog. Ich musste anderthalb Tage in den Schluchten dieses Felsparadieses danach suchen. Auf einem Samtkissen daneben ruht ein gewöhnlicher, gebrannter Lehmziegel, gelb-rosa, ein wenig rissig und an einem Ende leicht abgebröckelt. Ich führte diesen Ziegel stets auf meinen Fahrten in die kältesten Gegenden des Weltraums mit. Vor dem Schlafengehen pflegte ich ihn eine Weile in den Atommotor zu stecken, um ihn dann gut vorgewärmt ins Bett zu legen. In einer ungewöhnlichen Sternstunde, ich befand mich gerade im linken oberen Quadranten der Milchstraße, wurde ich Zeuge des Zusammenstoßes zweier Riesenmeteore. Das Schauspiel dieser feurigen Explosion erhitzte mich dermaßen, dass ich nach meinem Handtuch langte, um mir die Stirn zu wischen. Dabei vergaß ich, dass ich zuvor den Stein hineingewickelt hatte. Ich hob also den Arm voller Schwung und hätte mir beinahe den Schädel zerschmettert. Zu den attraktivsten Exponaten meiner Sammlung aber zählt ein Zeitstrecker oder Zeitverlangsamer, wie Professor Tarantoga diese, übrigens seine Erfindung, genannt hat. Im ersten Moment glaubt man, einen Kanonenofen zu sehen, und in der Tat gestand mir Tarantoga, dass ihm ein solcher als Ausgangsprodukt gedient habe, wie die meisten seiner Erfindungen in den einfachsten Dingen materieller Natur ihren Ursprung haben. Seine unerschöpfliche Fantasie verwandelt sie und verrät das Ingenium des Schöpfers. Ich erinnere, wie er mir in aller wissenschaftlichen Zurückhaltung die Vorzüge der Erfindung beschrieb.
1: Das, mein lieber Ion, ist die Verwirklichung eines uralten Traumes der Menschheit. Ein Zeitstrecker oder Zeitverlangsamer, wie man es nimmt. Er gestattet, das Leben beliebig zu verlängern. Eine Minute währt beispielsweise 2 Monate. 2 Monate wären beispielsweise eine Minute. Die Erfindung könnte dir auf deinen langen Reisen von unschätzbarem Wert sein, wenn du dich der Mühe unterwerfen willst, in das Innere der Apparatur zu kriechen.
0: Da ich alle technischen Neuheiten mit Interesse verfolge, quetschte ich mich in den Kanonenofen. Tarantoga knallte die Türe zu. Durch die Erschütterung stiegen alte Rußteilchen auf, mir juckte die Nase und als ich einatmete, musste ich niesen. Die Verlangsamung des Zeitablaufes hatte zur Folge, dass mein Niesen 5 Tage dauerte. Und als Tarantoga den Ofen wieder öffnete, sah er mich fast bewusstlos vor Erschöpfung.
1: Tatsächlich sind erst 4 Sekunden vergangen, mein lieber Ion. Was sagst du zu der Erfindung?
0: Tja, wenn ich ehrlich sein soll, glaube ich noch nicht, dass sie vollkommen ist. Obwohl, sie verdient Beachtung.
1: Verdient sie, verdient sie. Sie ist einmalig in ihrer Art. Ich schenke sie dir unter der Bedingung, dass du mir behilflich bist bei der Abfassung des 8. Bandes meiner Astrozoologie. Wie du weißt, beschäftige ich mich darin mit den Lebewesen auf Amaropia. Ich wäre dir sehr verbunden, wenn du bei einer deiner nächsten Reisen, sagen wir, einen Abstecher nach Amaropien machen könntest.
0: Wie stellst du dir das vor? Die Reise nach Amarupien dauert 30 Jahre. Tarantoga...
1: Ich bitte dich, Ion, diese einen Abstecher nach Amarupien machen könntest.
0: Wie stellst du dir das vor? Die Reise nach Amarupien dauert 30 Jahre. Tarantoga...
1: Ich bitte dich, Ion, dieser Apparat wird sie dir kürzer als einen Tag erscheinen lassen.

Durch Tarantogas Erfindung legte ich die paar Quintillionen Kilometer nach Amaropia in kurzer Zeit zurück, machte auf der letzten Etappe meiner Fahrt den richtigen Planeten ausfindig, was keineswegs einfach ist, denn dort sind ihrer so viele wie Sand am Meer, und ging nieder. Beim Einschalten der Bremsen stellte ich zu meinem Entsetzen fest, dass sie nicht funktionierten, und ich sah durch die Luke, dass gar keine Bremsen mehr vorhanden waren. Zum Glück hatte ich den Zeitstrecker, so dass ich meinen Fall auf den Planeten auf 3 Wochen ausdehnen konnte. Ich landete auf einer geräumigen Lichtung, die von einer bläulichen Waldmauer umgeben war. Als ich auf die Lichtung trat, wurde ich von einer unbeschreibbaren Müdigkeit erfasst und legte mich nieder, um zu schlafen. Ein heftiges Rütteln weckte mich. Ich erblickte über mir Köpfe von Mikrozephalen, die sich lärmend unterhielten, während sie mit großem Interesse meine Arme hin und her bewegten. Der größte unter ihnen, ein lilafarbener Hühne, öffnete mir gewaltsam den Mund, steckte seine Finger hinein und begann, meine Zähne zu zählen. Vergebens versuchte ich, mich zu wehren. An eine Stange gebunden wurde ich ins Lager des Hühnen, der Wurmflug hieß, verschleppt. Meiner Fesseln ledig, kam mir der Beschleuniger in den Sinn. Ich holte ihn aus der Rakete und schaltete ihn ein, was vom Augenblick an eine stürmische soziale Entwicklung unter den Mikrozephalen verursachte. Wurmflug wurde von seinem Vetter Kletops vergiftet. Dem gelang es, die Wald- und Wiesenmikrozephalen zu vereinen, indem er die Priesterin des Waldstammes, Mastosymase, zum Weib nahm. Als Mastosymase mich beim Hochzeitsmahl erblickte, ich war zum Voresser avanciert, brach sie in den Ruf aus: »Hast du aber eine süße, weiße Haut?« Nachts darauf erwürgte sie ihren Gatten im Schlaf und ehelichte mich, sozusagen zur linken Hand. Bei der nächsten Palastrevolution kam Mastosymase ums Leben. Mir aber gelang es, durchs Fenster zu entwischen. Von unserer ehelichen Verbindung blieb lediglich das Weiß-Lila der Staatsflagge. Zu meinem Bedauern hatten die Mikrozephalen die Rakete von der Lichtung in die Stadt gebracht und verehrten sie als Götzen. Mir blieb nichts anderes, als abzuwarten, dass sie unter dem Einfluss des Beschleunigers eine Zivilisation aufbauten, die mehr demokratischen Geist verriet. Ich stellte den Beschleuniger auf Höchstleistung. Kriege und Revolutionen lösten einander ab, bis Trümmern, der Bläuliche, den Thron bestieg. Er führte die Beamtenhierarchie und die Zwangsrekrutierung ein. Mich rettete meine Hautfarbe vor dem Militärdienst. Man erklärte mich zum Albino und als solcher durfte ich mich nicht dem Königssitz nähern. Ich lebte unter den Sklaven, die mich Ion den Blassen nannten, begann Gleichheit zu propagieren und rückte meinen Beitrag zur gesellschaftlichen Entwicklung der Mikrozephalen ins rechte Licht. Bald hatte ich so viele Anhänger um mich geschart. Ich musste mehrmals fliehen, meine Jünger waren grausamen Verfolgungen ausgesetzt. Als endlich die Republik, die Inflation, die Amnestie und die Gleichheit aller Stände ausgerufen wurden, kehrte ich in die Metropole Lilaburg zurück. An den Ortseingängen wurden Ausweispapiere verlangt, und da ich keine besaß, verhaftete man mich wegen Vagabundierens. Wieder freigelassen nahm ich, da mir die Mittel zum Lebensunterhalt fehlten, den Posten eines Boten im Ministerium für Kultur an. Nachdem ich die Republik, 2 Direktorien, die Restauration der aufgeklärten Monarchie, die Diktatur des Generals Isegrau erlebt hatte, sowie seine Enthauptung als Hochverräter, manipulierte ich, unzufrieden,

Frieden mit der langsamen Entwicklung von Neuem an dem Kanonenofen Tarantogas, um das Letzte aus ihm herauszuholen, mit dem Erfolg, dass ein Schräubchen brach. Weniges darauf geschah Seltsames. Die Sonne stieg im Westen hoch. Auf dem Friedhof waren wandelnde Leichen zu sehen. Die Herrschaft des Generals Isegrau kehrte wieder. Kein Zweifel. Die Zeit lief mit ungeheurem Tempo rückwärts. Das Schlimmste war, dass ich an mir selbst Anzeichen von Verjüngung feststellte. Täglich stellte ich mich im Hof an einen Baumstamm und ritzte in Höhe meines Kopfes einen Strich ein. Ich wurde mit rasender Geschwindigkeit kleiner. Nachts trug ich Proviant zur Rakete, was mir Mühe bereitete, da meine Kräfte zusehends schwanden. Als das Vehikel reisefertig war, kroch ich hinein und wollte den Starthebel packen. Vergebens. Er war zu hoch. Erst von einem Hocker aus konnte ich ihn betätigen. Als der Planet Amoropia schon wie ein weißer Fleck in der Ferne schimmerte, vermochte ich gerade noch auf allen Vieren die Milchflasche zu erreichen, die ich mir umsichtig bereitet hatte. Da die Rückkehr zur Erde aber schließlich, nach Ausfall des Kanonenofens, 30 Jahre dauerte, erregte ich bei meiner Ankunft unter den Freunden keinerlei Aufsehen. Tarantoga ging ich vorerst aus dem Wege, um nicht seinem Entdeckergeist schmeicheln zu müssen.

Wenn ich Philosoph und nicht Sternfahrer wäre, müsste ich, um mich exakt auszudrücken, sagen, ich flog ihm aus dem Weg. Dabei spielt übrigens ein anderes Exponat meiner umfangreichen Sammlung eine nicht unwichtige Rolle. Ein Taschenmesser, das mich auf ungezählten Flügen begleitete. Mein Abstecher, um Tarantoga zu fliehen, führte mich nach Satellina. Das ist einer von 1480 Planeten, die um die Sonne Eripelase kreisen. Die meisten besitzen je 10 bis 15 Monde, sodass der ganze Himmel übersät ist mit flimmernden Lichtern. 2 Uhr nachmittags verließ ich Satellina mit einem heftigen Schnupfen. Der dortige Arzt, den ich noch rasch konsultierte, hatte sich erboten, mir die Nase abzuschneiden. Ein für die Bewohner jenes Planeten geringfügiger Eingriff, der bei ihnen die Nasen nachwachsen wie bei uns die Fingernägel. Als ich mir eine Stunde später einen Apfel schälen wollte, bemerkte ich, dass mein Taschenmesser fehlte. Ich hatte es zuletzt im Ausschank am Flugplatz benutzt, dort auf das schräge Buffet gelegt und es war wohl heruntergerutscht. Ich versuchte, die Satellina durch Funk zu rufen. Darauf meldeten sich ungefähr 100 Stationen gleichzeitig.

0: Man muss nämlich wissen, dass die Bewohner des Eripelase-Systems ebenso liebenswürdig wie liederlich sind und wohl 200 Planeten auf den Namen Satellina getauft haben. Ich betrachtete durch die Fensterluke die Myriaden von Lichtfünkchen. Eines davon beherbergte mein Taschenmesser. Da meine Entfernung zu ihnen von Sekunde zu Sekunde zunahm, riss ich meine Rakete herum und überließ es dem Zufall, mich der richtigen Satellina zuzuführen. Nach 3 Wochen entdeckte ich einen Planeten, der meiner Satellina täuschend ähnlich sah. Mein Herz schlug höher, als ich ihn auf einer immer engeren Spirale umkreiste. Vergebens forschte ich nach dem Flugplatz. Schon wollte ich umkehren, da bemerkte ich, dass mir eine kleine Gestalt Zeichen gab. Ich schaltete den Antrieb aus und landete in der Nähe einer malerischen Felsengruppe, die von einem ansehnlichen Bau aus behauenem Stein überragt wurde. Zu meiner Begrüßung erschien ein rüstiger Greis in weißen Dominikanerhabitus. Es war Pater Lazimon, der Chef aller Missionen, die auf den angrenzenden Sternbildern im Umkreis von 600 Lichtjahren wirken. Die Gegend zählt etwa 5 Millionen Planeten, darunter 2.400.000 Bewohnte. Pater Lazimon gab seiner Freude über meine Landung Ausdruck. Ich sei der erste Mensch seit 7 Monden, den er zu Gesicht bekäme. Er zeigte sich sehr gastfreundlich und lud mich zum Mittagessen ein, das aus lokalen Speisen zusammengestellt war. Glabrige Biskuäppchen in Wackeläse, geschichtete Trümmern und zum Nachtisch Röhrlinge. Ein lang entbehrter Genuss. Danach gingen wir auf die Veranda des Missionshauses. Die lila Sonne sandte ihre warmen Strahlen, die Pterodaktylen zwitscherten im Gebüsch und in dieser mittäglichen Stille hob der greise Dominikanerprior an, mir sein sorgenschweres Herz auszuschütten. Er klagte über die Schwierigkeiten, die in diesen Regionen jede Missionsarbeit hemmen. Die Quintonen zum Beispiel, die auf der heißen Antilene leben und schon bei 600 Grad Celsius frieren, wollen vom Paradies nichts wissen. Hingegen stoßen die Schilderungen der Hölle bei ihnen auf lebhaftes Interesse.
1: Sie lachen, verehrter Freund, aber das ist noch gar nichts. Die Dartriden von der Ägilla haben weder Hände noch Füße. Sie können sich nur mit dem Schwanz bekreuzigen. Aber ob das statthaft ist, vermag ich allein nicht zu entscheiden. Ich warte auf die Antwort vom apostolischen Stuhl. Der Vatikan aber hüllt sich schon seit 2 Jahren in Schweigen. Haben Sie übrigens von dem grauenvollen Ende gehört, das der bedauernswerte Pater Oribas genommen hat?
0: Pater Oribas?
1: Pater Oribas. Wir sandten ihn zu den Memnogen und ernannten ihn zum Bischof in Partibus Infidelium. Allgemein herrscht die Auffassung, dass die Memnogen zu den gefälligsten, sanftesten und gutmütigsten Geschöpfen des gesamten Universums gehören. Und wirklich, sie umgaben Pater Oribas mit allen Ehren, waren rührend besorgt um ihn, hingen an seinen Lippen, lasen ihm jeden Wunsch von den Augen ab, nahmen lechzend seine Lehren auf, mit einem Wort, er hatte sie völlig in der Hand. Besonderen Eifer verwandte er darauf, die heiligen Märtyrer zu lobpreisen. Der Ärmste, es war schon immer seine Schwäche. Und so predigte er ihnen also vom heiligen Johannes, der des Himmelreiches teilhaftig wurde, als man ihn bei lebendigem Leib in Öl sott, der heiligen Agnes, die sie um des Glaubens willen den Kopf abschlagen ließ, von heiligen Jünglingen, die gevierteilt, gewürgt, aufs Rad geflochten und über kleinem Feuer geröstet wurden. Da aber fasste sich der größte der Memnogen ein Herz und fragte zaghaft: Hochwürden, geschätzter Pater, sag uns bitte, möchtest auch du ein Heiliger werden? und in den Himmel gelangen?
0: Und Pater Oribas? Was entgegnete er?
1: Lieber Sohn, antwortete er, wer möchte das nicht? Aber wie könnte ich, armer Sünder, einer so hohen Ehrung teilhaftig werden? Darauf fassten ihn die Memnogen sanft, aber entschieden unter die Arme und erwiderten, also, teurer Pater, wie ihr uns gelehrt. Wonach sie ihm die Haut vom Rücken rissen, diese Stelle mit Pech salbten, ihm den Bauch aufschlitzten und einen Strohwisch hineinsteckten. Darauf fählten sie ihn, brachen ihm alle Rippen und verbrannten ihn allmählich bei kleiner Flamme, wie die Burgunder die Jungfrau von Orleans. Sodann verschnauften sie, wuschen sich die Hände und vergossen bittere Tränen um ihren Hirten. Bei diesem Tun traf ich sie an. Ich bereiste damals die Gestirne der Diözese. Hände ringen, schrie ich, nichtswürdige Verbrecher! Die Hölle ist noch viel zu gut für euch. Wisst ihr denn, dass ihr damit eure Seelen der ewigen Verdammnis ausliefert? Der große Memnoge stand auf und erklärte, dass sie getreu der Predigt Pater Oribas getan hätten, was ihnen die Liebe zum Nächsten gebot und sie gerne für die Erhöhung des Paters diese Erniedrigung leiden würden, da sie als gute Christen bereit seien, die größten Opfer zu bringen. Pater Oribas habe übrigens zu ihrem Erstaunen Widerstand geleistet im Martyrium und ihnen ständig ein Wort entgegengehalten, das weder in den Gebetbüchern noch in der Heiligen Schrift noch sonst wo zu finden war. Und sagen Sie selbst, lieber Freund, wie kann man unter solchen Umständen Seelenhirt sein?
0: Es ist offenbar ziemlich riskant, die Religion auf andere Planeten zu tragen.
1: Schauen Sie. Diese Karte des Sternenhimmels.
0: Die eine Hälfte ist überklebt. Wieso?
1: Diese Gebiete sind von Völkern bewohnt, deren Intelligenz auf unerhört hoher Stufe steht. Sie propagieren den Materialismus und den Atheismus und empfehlen alle Anstrengungen, auf die Entwicklung der Wissenschaft und Technik zu richten. Wir sandten unsere klügsten Missionare aus. Salesianer, Pater, Dominikaner, ja selbst Jesuiten. Alles begnadete Verkünder von Gottes Wort, mit honigsüßer Beredsamkeit ausgestattet. Und alle kehrten sie zurück als Atheisten. Wir vermuteten zunächst die Anwendung von Gewalt und Terror. Der apostolische Stuhl propagierte Berichte von Folterungen und Protokolle von Geständnissen. Aber ich kenne die Wirklichkeit. Es ist viel, viel schlimmer. Die dort quälen nicht. Sie zwingen keinen, foltern niemanden und drehen auch keine Schrauben in den Kopf. Sie sind viel raffinierter. Sie lehren einfach, was das Universum ist, wo das Leben herkommt, wie man die Wissenschaft nützlich macht. Und das Schlimmste, sie beweisen stichhaltig, dass die ganze Welt ausschließlich von materieller Beschaffenheit sein soll. Na? Von allen meinen Missionaren hat nur einer seinen Glauben bewahrt, Pater Servatius. Und das allein, weil er taub ist wie eine Nuss und nicht hören kann, was zu ihm gesprochen wird.
0: Und deshalb ist die Karte des Universums teilweise überklebt.
1: Ja, eine Zeit lang probierten wir diese Methode aus. Wir klebten das alles mit Papier zu und ignorierten seine Existenz. Aber das half nicht. Gegenwärtig wird mal wieder von einem Kreuzzug für den Glauben gesprochen.
0: Und was halten Sie davon, Pater?
1: Wer soll denn den Kreuzzug führen? Die Memnogen, die Arpetusaner? Es ist reifer zum Lachen, wenn es nicht so traurig wäre. Aber wieso schütteln Sie Ihren rechten Arm fortwährend freundlich?
0: Pater, ich hab's.
1: Die Lösung unseres missionaren Problems?
0: Mitnichten, Pater, mein Taschenmesser. Es muss mir auf der Satellina in den Ärmel gerutscht sein. Ich bekenne, nach der Begegnung mit Pater Lazimon packte mich eine unbändige Lust zur Rückkehr auf die Erde. Zum nüchternen, klaren, wissenschaftlichen Disput mit Tarantoga. Da mich mein Weg in der Nähe des Planeten Enteropia vorbeiführte, gedachte ich, Tarantoga bei meiner Heimkehr mit einem besonders gut gewachsenen Exemplar eines Kolupen zu beglücken. Tarantoga hatte mir von diesen seltsamen Wesen der Zoologie erzählt und ausführlich im 8. Band seiner Kosmozoologie darüber referiert. Gegen 23:30 landete ich auf der Anreisestation in Enteropien. Ich verteute die Rakete am Oberdeck des künstlichen Mondes und stieg ins Innere, um die Formalitäten zu erledigen. Der diensthabende Arthrite musterte mich, wobei er sich, durchsichtig wie ein Kristall, grün färbte, was bei den Arthriten Wohlwollen bedeutet, und sich erkundigte:
2: Sie sind Sauger.
0: Ja, selbstverständlich.
2: Zweidüsig?
0: Nein, nur Luft.
2: Aha. Danke, ausgezeichnet. Gemischte Kost?
0: Ja, bitte.
2: Und von welchem Planeten, wenn ich fragen darf?
0: Erde.
2: Aha, Erde. Kommen Sie als Tourist oder geschäftlich?
0: Tourist.
2: Bitte, das sind Ihre Papiere. Dann auf ein gutes Saugen.
0: Mit dem Visum in der Hand begab ich mich wieder an Bord. Gleich hinter dem künstlichen Mond beginnt die Kosmotrasse, die schön in Ordnung gehalten ist. Zu beiden Seiten hängen große Reklameparolen. Die einzelnen Buchstaben sind mehrere tausend Kilometer voneinander entfernt. Jedoch, bei normaler Fluggeschwindigkeit bekommt man die Worte so rasch zusammen, als wären sie Zeitungstext. Ich las zum Beispiel: Jäger benutzt zur Kolupenjagd nur Jagdpaste Kitifax. Oder: Willst du großes Behagen, geh mal Okteseln jagen. Um 7 Uhr abends landete ich auf dem Flughafen Tentotam. Ich nahm mir ein Eborett und fuhr ins Hotel. Andern Tags gegen 10 holte mich ein Galax-Vertreter mit einem Eborett voll Schlingen, Kübeln mit Jagdpaste und einem ganzen Jagdwaffenarsenal ab.
3: Sie haben noch nie Kolupen gejagt?
0: Nein, leider nein. Vielleicht können Sie mich kurz informieren?
3: Ich stehe Ihnen zu Diensten. Als Jagdwild stellt der Kolub höchste Anforderungen sowohl an die persönlichen Qualitäten des Jägers wie an seine Ausrüstung. Da sich dieses Wild im Zuge der Evolution den Meteoritenniederschlägen angepasst hat, indem es einen zwar durchsichtigen, aber nichtsdestotrotz undurchdringlichen Panzer ausbildete, werden Koluben von innen gejagt. Zur Kolupenjagd sind erforderlich in der einleitenden Phase Grundierpaste, Pilzsoße, Schnittlauch, Pfeffer, Salz. In der eigentlichen Jagdphase Reisfeger, Zeit, Zünder, Bombe. Kolupen müssen geködert werden. Sie müssen sich mit der Grundierpaste einreiben und in eine Bodenrille kauern. Dann werde ich sie mit fein gehacktem Schnittlauch bestreuen und sie würzen. In dieser Lage erwarten Sie das Wild. Die Zeitzünderbombe halten Sie zwischen den Knien und umspannen Sie fest mit den Händen. Der hungrige Kolub schlingt Sie gewöhnlich sofort. Wenn Sie merken, dass Sie verschlungen sind, dann schreiten Sie zur aktiven Phase. Sie stäuben mit dem Reisfeger Schnittlauch und Würze von ihrem Körper, damit die Grundierpaste ihre Wirkung entfalten kann. Danach stellen sie die Zeitzünderbombe ein und entfernen sich möglichst rasch in entgegengesetzter Richtung. Beim Verlassen des Kolumben ist darauf zu achten, dass man auf Hände und Füße fällt und keinen Schaden erleidet.
0: Mit Paste eingerieben, bewehrt mit Bombe und Gewürzen, betrat ich in Begleitung des Reiseführers die Gefilde der Kolumben. Als wir durch das Dickicht drangen, erbebte plötzlich der Boden. Ein Donner erhob sich, als tobe ein Gewitter am Horizont. Ein Kolub?
3: Ja, er mistet.
0: Es muss ein kapitaler Bursche sein.
3: Sehen Sie, die Baumwipfel neigen sich und stürzen. Kauern Sie sich dort an die Lichtung, er wird gleich erscheinen.
0: Ich tat wie geheißen, packte mit beiden Händen die Bombengriffe und wartete. Kaltblütig. Der Kolub trat auf die Lichtung. In seinem durchsichtigen Inneren konnte ich deutlich die Überreste vieler gescheiterter Jäger erkennen. Dann tapste er heran. Ich verlor den Boden unter den Füßen. Innen war es nicht so finster, wie ich zunächst angenommen hatte. Ein Räuspern ließ mich auffahren. Vor mir sah ich einen fremden Arthriten, der sich über seine Zeitzünderbombe beugte.
4: Hallo, lieber Freund. Was tun Sie hier?
5: Ich jage den Kolumben.
4: Ich auch. Lassen Sie sich bitte nicht stören. Sie waren zuerst hier. Ich werde mich rasch entfernen.
5: Aber nicht doch. Sie sind Ausländer.
4: Was tut das zur Sache? Ich behalte meine Bombe eben für den Nächsten. Nehmen Sie auf mich keine Rücksicht.
5: Um nichts im All. Sie sind unser Gast.
4: In erster Linie bin ich Jäger.
5: Und ich Gastgeber. Ich erlaube nicht, dass Sie meinetwegen auf diesen Kolumben verzichten. Beeilen Sie sich, die Paste wirkt schon.
0: In der Tat wurde der Kolumbe bereits unruhig. Ich stellte meine Zeitzünderbombe und wir stiegen rasch aus. Das heißt, wir fielen. Die Fallhöhe entsprach einem zweistöckigen Haus und ich verstauchte mir leicht den Knöchel. Sichtlich erleichtert stampfte der Kolub ins Dickicht. Mein Reiseführer half mir auf die Beine.
3: Rasch springen wir hinter die Böschung. Ich werde Ihnen den Kolumben eigenhändig ausstopfen und zur Erde nachschicken. Vorausgesetzt, die Bombe tut ihre Wirkung.

0: Eine der Hauptverkehrsadern im Sternbild des großen Bären verbindet die Planeten Mutria und Latris miteinander. Unterwegs umgeht sie Tairien, eine steinige Kugel, die bei den Reisenden den schlimmsten Ruf genießt. Wegen der Schwärme von Felsblöcken, die sie umkreisen. Diese Gegend bietet ein Bild des Chaos und des Schreckens. Einige Jahre ist es her, da tauchten unter den Piloten, die zwischen Mutria und Latris kursieren, Berichte von scheußlichen Gebilden auf, die unvermittelt aus den Staubwolken um Tairien hervorschießen, die Raketen überfallen, sie mit langen Fühlern umspannen und in ihre finsteren Gelege hinabzuziehen versuchen. Ein bekannter Sternalpinist, der tollkühne A.O. Murbas, machte sich mit zwei Hunden, ebenfalls in Raumanzügen, auf die Reise, um die rätselhaften Wesen zu jagen. 5 Tage später kam er, bis zum Äußersten erschöpft, keuchend zurück. Seine Schutzkleidung wies innen und außen Spuren des Kampfes auf und an einigen Stellen klebten grüne Fetzen wie von faserigen Strünken. Ein gelehrtes Kollegium von den umliegenden Planeten untersuchte diese Überreste gewissenhaft und kam zu dem Schluss, es seien Fragmente eines vielzelligen Organismus, der auf der Erde unter dem Namen Kartoffelkraut bekannt ist. Murbas war empört. Er sollte mit Kartoffeln gekämpft haben? Bald standen sich 2 Parteien von Wissenschaftlern gegenüber, die Kartofflisten und die Antikartofflisten. Sie bewarfen sich mit den schwersten Beschimpfungen. All das verblasste indessen vor dem Theater, als sich die Philosophen in den Streit einmengten. Während die Philosophen hauptsächlich nichts klärten, erschien auf der Szene, genauer landete auf Latris mein lieber Freund Tarantoga. Er hatte beschlossen, das Geheimnis Sine Ira et Studio zu lüften. Mit Eifer und Beharrlichkeit stieß er zum Kern des Problems vor und hatte in 5 Jahren eine Theorie zusammen, die wahrlich eine erschöpfende Erklärung lieferte und zudem bestechend in ihrer Logik war. Ich erinnere mich, wie er mir die Gedanken gewissermaßen als Premiere der Idee genial vortrug.
1: Vor langer Zeit rammte ein für die Kolonisten auf der Latris bestimmter Kartoffeltransporter ein tairisches Meteorenriff. Ein Leck entstand, die Ladung fiel heraus. Der Transporter wurde losgeschweißt und mit Rettungsraketen auf die Latris buxiert, wonach die Geschichte in Vergessenheit geriet. Aber die in Tairien gelandeten Kartoffeln keimten indes und wuchsen.
0: Aber die Existenzbedingungen müssen doch unerhört schwer gewesen sein. Denn aus der Höhe hagelte es ununterbrochen Gesteinsbrocken, die die jungen Triebe zermalmt haben müssen.
1: Infolgedessen blieben von den Erdäpfeln nur die umsichtigsten erhalten, die sich einzurichten und zu schützen wussten. Die auf diese Weise geborene Sorte schlauer Kartoffeln gedieh dafür umso üppiger. Und jetzt folgt ein hochinteressanter Prozess. Die Kartoffeln wurden der sesshaften Lebensweise überdrüssig, rodeten sich selbst und begannen zu nomadisieren. Und zugleich büßten sie die typische Sanftmut und Trägheit irdischer Kartoffeln ein. Sie verwilderten zusehends, nahmen einen unberechenbaren, räuberischen Charakter an.
0: Ja, es ist wie mit der Abstammung des Hundes. Lässt du ihn in den Wald, wird er ein reißender Wolf.
1: Du sagst es, lieber Eon, du sagst es. Und als es den Kartoffeln auf Tairien zu eng wurde, fassten sie den Entschluss, sich auf den herumfliegenden Felsblöcken anzusiedeln.
0: Und zuletzt fielen sie vor lauter Übermut die Raketen an, die sich auf ihrer Route dem Planeten näherten. Aber der Beweis?
1: Wir müssen versuchen, ein Exemplar zu fangen. Du bist Praktiker, lieber Eon. Was rätst du?
0: Wir kaufen den größten Globus, dessen wir habhaft werden können. Beträchtliche Mengen Honig, Schusterpech, Fischleim, vermischen alles zu gleichen Teilen und bestreichen damit den Globus.
1: Das wirkt anziehend.
0: Das wirkt. Und so taten wir. Wir nahmen noch ein langes Seil mit auf die Reise und als wir in die Nähe Tairiens kamen, banden wir den Globus mit dem Seil hinten an die Rakete. In Reichweite der Felsströmung verbargen wir uns im Saum des nächstgelegenen Nebelflecks. und warfen den Köder aus. Der springende Punkt war die maßlose Neugier der Kartoffeln. Tatsächlich näherten sich nach etwa einer Stunde mehrere Kartoffelstauden, die den Globus planmäßig für einen fremden Planeten hielten. Sie ließen sich nieder und waren geleimt. Damit war die Beweiskette zu Tarantogas Theorie geschlossen. Triumphale Begeisterung empfing uns auf Latris und den Planeten, von der Erde ganz zu schweigen.

0: Lieber Ion, trage mir bitte nicht nach, dass ich dir eine Enttäuschung bereiten muss. Als ich 2 Tage auf Koerolea war, erfuhr ich durch einen Eilbrief, dass der Kulupe auf der Erde eingetroffen ist. Herzlichen Dank übrigens. Um die Enzyklopädie fertigzustellen, insgeheim auch voller Neugier nach deinem Bericht über das Jagderlebnis, bin ich zur Erde geflogen. Um dich ein wenig zu entschädigen, habe ich im Hafenbüro ein Paket hinterlegt, das du dir abholen kannst. Es birgt Früchte meiner jüngsten Forschungen. Ich verbleibe mit Hochachtung vor deinem Wagemut, dein Tarantoga.
1: Tarantoga hatte mir das Tonband im Flughafenhotel von Koerolea hinterlegt. Ich bummelte also zum Hafen, nahm das Paket in Empfang und war gespannt, was mich überraschen würde. In mein Hotelzimmer zurückgekehrt, löste ich hastig die Verschnürung, öffnete den Karton und entnahm ihn einen Vorführapparat und eine Filmbüchse. Obendrein lag noch ein Brief dabei, in dem Tarantoga auf ein zwischen uns geführtes Gespräch verwies, bei dem er die Hypothese aufgestellt hatte, dass es lebendige Wesen geben müsse, die unter hohen Temperaturen auf heißen, halbflüssigen Planeten leben können. Ich hatte damals Zweifel geäußert. Er habe sich in der Zwischenzeit an einen feurigen Planeten herangemacht. Von seiner Rakete eine hitzebeständige Filmkamera, nebst feuerfestem Material und eisgekühltem Mikrofon an einem langen Asbestseil hinuntergelassen. Auf diese Weise seien ihm Aufnahmen gelungen, von denen er mir eine Kostprobe im Paket hinterlegt habe. Mich überkam eine unbändige Wissbegier. Ich legte den Film in den Projektor, nahm das Laken von meinem Bett und hängte es vor die Türe. Dann setzte ich meine Pfeife in Brand und den Projektor in Gang. Zunächst flimmerten nur bunte Flecke auf der improvisierten Leinwand, begleitet von einem Knacken, das sich wie Bersten von Holzscheiten im Ofen anhörte. Das Bild wurde schärfer. Sonne versank an einem Horizont. Über die zitternde Fläche eines Ozeans huschten winzige, bläuliche Flammen. Feuerrote Wolken verblassten und Dämmerung breitete sich aus. Bald waren schwach leuchtende Sterne zu sehen. Ein junger Kralos verließ seinen Bolzen. Gleichmäßig bewegte er seine Kiemhalme, indes er genießerisch die frischen, duftenden Schwaden des Ammoniak einatmete. Da näherte sich ihm ein jemand, kaum sichtbar in der beginnenden Nacht. Der Kralos strengte sein Brenzel an, er schnupperte den Freund jedoch erst, als der dicht vor ihm stand. Der Freund trat von einer Stütztube auf die andere. Kralos räkelte sich behäbig. Dann sprach er.
2: Ein schöner Abend, nicht wahr?
3: Schön, fürwahr. Der Salmiak trägt heuer reiche Früchte, weißt du?
2: Ja. Es verspricht, eine gute Ernte zu werden. Weißt du, mein Lieber, wenn ich so zum Nachthimmel aufschaue, dann werde ich das Gefühl nicht los, dass es dort oben in weiter Ferne Welten gibt, ähnlich der unseren, die ebenfalls von vernünftigen Wesen bewohnt werden.
4: Wer redet hier von Vernunft?
1: Ich erschrak. Woher kam die Stimme? Eine knorrige, aber noch rüstige Gestalt kam ins Bild. Offenbar ein Gelehrter, wandelte mit majestätischen Bewegungen. Seine künftige Nachkommenschaft wie Weintrauben schwoll und spross bereits an seinen Schultern einher. Verhielt den Schritt vor den beiden Jungen. Kralos hob ehrerbietig seine Flossen zum Gruß.
5: Ich habe von vernunftbegabten Wesen gesprochen, die andere Welten bevölkern.
4: Kralos schwätzt von vernünftigen Wesen auf anderen Welten. Seht mal an, auf anderen Welten. Ach, dieser Kralos, dieser Kralos. Was treibst du nur, du junger Mann? Lässt deiner Fantasie die Zügel schießen? Durchaus lobenswert. an einem so schönen Abend. Doch es ist merklich kühler geworden. Spürt ihr es nicht?
3: Nein.
2: Nein.
4: Ja, ja, das junge Feuer, ich weiß. Dabei sind es kaum 860 Grad. Ich hätte mir mein Cape aus doppelter Lava umwerfen sollen. Du meinst also, dass auf anderen Welten vernunftbegabte Geschöpfe leben? Wie sollen sie denn nach deiner Meinung aussehen?
2: Das lässt sich nicht genau sagen. Ich glaube, unterschiedlich. Ich habe gehört, es sei nicht unmöglich, dass auch auf kälteren Planeten lebende Organismen entstehen. Und zwar aus einer Substanz, die Eiweiß genannt wird.
4: Aha. Eiweiß soll das zu Wege bringen, du Naseweiß. Woher weißt du denn das?
2: Von Implos, dem Biochemiestudenten.
4: Dem Narren. Leben aus Eiweiß. Schämst du dich nicht, diesen Unfug in Gegenwart deines Lehrers zu verbreiten? Das sind die Früchte der Unwissenheit und Arroganz, die heute in erschreckendem Maße sprießen. Weißt du, wie man deinen Implos, diesen Heißsporn, züchtigen sollte? Indem man ihn mit Wasser bespritzt. Jawohl. Mit kaltem Wasser.
3: Aber ehrwürdiger Flament, warum forderst du für Implos eine gar so furchtbare Strafe? Wäre es nicht möglich, dass zum Beispiel Lebewesen auf anderen Planeten eine senkrechte Haltung haben und sich auf sogenannten Beinen fortbewegen?
4: Wer hat dir das gesagt?
3: Implos.
4: Lasst mich endlich mit Implos und seinen Fantastereien zufrieden. Beine. Nein, wirklich. Als hätte ich nicht vor 25 Flammen bewiesen, mathematisch bewiesen, dass ein zweibeiniges Wesen, sobald man es aufstellt, unweigerlich der Länge nach hinschlagen muss. Ich habe ein Modell und ein Diagramm dazu verfertigt. Aber was wisst ihr Faulpilze schon? Sie müssten Organe zur Aufnahme von Ammoniak besitzen, eure vernunftbegabten Wesen. Und woher sollten sie die Kiemhalme haben? Sie müssten in allem uns Quintolen gleichen. In allem. Auch in ihrer Lebensweise. Es ist euch bekannt, dass die Quinte die Grundzelle unseres Familienlebens ist. Aus der Quinte entsteht das Leben und ihr faselt von Eiweiß. Um Nachkommenschaft ins Leben zu rufen, müssen sich Dada, Gaga, Mama, Fafa und Haha verbinden. Ihr seht also, wenn wir ohne Vorurteile argumentieren, wenn wir uns ausschließlich auf wissenschaftliche Tatsachen stützen, den präzisen Apparat der Logik zu Hilfe nehmen und objektiv an das Leben herangehen, dann kommen wir unweigerlich zu dem Schluss, dass jedes vernunftbegabte Wesen uns Quintolen ähnlich sein muss. So. Ich hoffe, dass ich euch überzeugt habe.
1: Der Greis hatte nicht wahrgenommen, dass die beiden längst weggetaucht waren. Ihre Kiemhalme zitterten in der Ferne über dem Ozean von Ammoniak. Die Schwärze der Quintilanen Nacht verdunkelte das Bild. Nur noch das hysterische Gelächter des alten Flament war zu hören. Ich war so gefesselt von deinen sensationellen Aufnahmen, lieber Tarantoga, dass ich nicht wahrnahm, wie die duftenden Schwaden des Ammoniak von der Leinwand herab mein Zimmer bewölkten, meinen Verstand umnebelten und mich in tiefe Bewusstlosigkeit versinken ließen.
0: Iontichi, der berühmte Sternfahrer ertrunken in einem Ozean von Ammoniak.
1: Das klingt wie ein Nachruf.
0: Das wäre dein Nachruf, wenn ich nicht am Ende aus dem Bettlaken gestiegen wäre. Auf dem Film waren noch einige Aufnahmen von mir selbst. Das Fenster deines Hotelzimmers aufgerissen und dich damit für künftige Taten gerettet hätte.
1: Nicht ausdenkbar, wenn der Film zuvor gerissen wäre.
0: Wenn, mein lieber Tichy, wir sind auf der Erde, einer schönen Provinz im unendlichen All. Lass uns anstoßen auf neue Reisen zu neuen Gegenden des Weltraumes. Lass uns trinken auf die Weite des Universums und die Schöpferkraft der Fantasie.
1: Ob wir deinem Kanonenofen ein wenig Holz anvertrauen könnten? Mir ist kalt.
0: Wir werden ihn mit einer kleinen Sonne beschicken,
6: die ich noch unter deinen Requisiten gefunden habe.
1: Das hält er aus?
6: Das hält er aus.
1: Ich meine, er wird nicht explodieren?
6: Er wird nicht explodieren.

Den Mann, von dem ich sprechen will, habe ich nur einmal gesehen. Bei seinem Anblick würden Sie schaudern. Ein buckliger Gnom unbestimmten Alters mit einem Gesicht, das in eine zu geräumige Haut gekleidet schien. So viele Falten und Runzeln waren darauf. Obendrein hatte er einen kürzeren Halsmuskel und hielt den Kopf immer nach der einen Seite, als wollte er den eigenen Buckel betrachten, habe sich jedoch mitten in der Bewegung eines Besseren besonnen. Ich sage nichts Neues, wenn ich behaupte, dass Verstand selten mit Schönheit gepaart ist. Er jedoch, der eine wahre Verkörperung des Gebrechens war und Abscheu weckte statt Mitleid, hätte wohl ein Genie sein müssen, obwohl auch dann noch sein bloßes Erscheinen unter Menschen Schrecken verbreitet hätte. Sasul also, er hieß Sasul. Ich hatte vor längerer Zeit von seinen scheußlichen Versuchen gehört. Aufgrund von Presseveröffentlichungen hatte die Angelegenheit damals beträchtliches Aufsehen erregt. Eine Gesellschaft zum Kampf gegen Vivisektion bemühte sich, ihm einen Prozess zu machen. Sie hatte ihn wohl sogar geführt, aber die Sache war im Sande verlaufen. Irgendwie hatte er sich aus der Affäre gezogen. Er war Professor, rein nominell, denn er konnte keine Vorlesungen halten, er stotterte. Oder genauer gesagt, ihm versagte die Stimme, wenn ihn etwas stark bewegte, und das kam häufiger vor. Dieser Sasul ist nicht etwa zu mir gekommen. Oh nein, dieser Art Mensch war er nicht. Eher wäre er gestorben, als dass er sich an einen anderen gewandt hätte. Ich hatte mich einfach bei einem Spaziergang vor der Stadt im Wald verirrt. Das war mir sogar angenehm. Aber plötzlich begann es heftig zu regnen. Ich wollte das Unwetter unter einem Baum abwarten, doch der Regen hörte nicht auf. Der Himmel bezog sich immer mehr und ich entschloss mich, irgendwo Schutz zu suchen. Von Baum zu Baum laufend gelangte ich, bereits ziemlich durchnässt, auf einen Kiesweg und von dort auf einen lange nicht benutzten und mit Unkraut bewachsenen Pfad. Er führte mich zu einem Grundstück, das von einer Mauer umgeben war. Am Tor, das einstmals grün gestrichen gewesen und jetzt entsetzlich rostig war, hing eine hölzerne Tafel mit der kaum noch leserlichen Aufschrift »Bissige Hunde«. Es drängte mich nicht gerade, mit aufgehetzten Hunden in Berührung zu kommen, aber bei dem Wetter hatte ich keine andere Wahl. Ich schnitt mir vom nächsten Strauch einen soliden Stock und ging so bewährt gegen das Tor vor. Ich sage das bewusst, weil ich es erst mit größter Anstrengung unter höllischem Knarren öffnen konnte. Der Garten, der sich dahinter auftat, war dermaßen vernachlässigt, dass man nur ahnen konnte, wo einst Stege verliefen. Im Hintergrund, verdeckt von den im Regen wogenden Bäumen, stand ein hohes, dunkles Haus mit steilem Dach. Drei Fenster der ersten Etage waren hinter weißen Vorhängen erleuchtet. Es war noch früh am Tage, aber am Himmel eilten immer dunklere Wolken dahin, so dass ich die beiden Baumreihen, die den Zugang zur Veranda flankierten, erst bemerkte, als ich mich dem Haus bereits auf 50 Schritt genähert hatte. Es waren Lebensbäume, wie sie auf Friedhöfen stehen. Offenbar ist der Bewohner dieses Hauses ziemlich düster veranlagt, sagte ich mir. Doch Hunde entdeckte ich entgegen der Ankündigung am Tor nicht. Ich trat auf die Vortreppe und drückte durch die herausragende Überdachung halbwegs vor dem Regen geschützt auf den Klingelknopf. Innen surrte es, die Antwort war dumpfe Stille. Nach einer geraumen Weile klingelte ich nochmals mit dem gleichen Erfolg. So begann ich zu klopfen, schließlich trommelte ich immer heftiger gegen die Tür. Da erst vernahm ich schlurfende Schritte im Haus und eine unangenehme, krächzende Stimme fragte: »Wer ist da?« Ich nannte meinen Namen in der stillen Hoffnung, dass er vielleicht nicht fremd sein werde. Auf der anderen Seite schien man zu überlegen. Schließlich klirrte die Kette, Riegel knirschten, als würde eine Festung geöffnet, und im Licht des hoch an der Flurdecke hängenden Leuchters erschien ein zwergenhaftes Wesen, ein Mann. Ich erkannte ihn, obwohl ich nur einmal im Leben, ich weiß nicht einmal wo, sein Foto gesehen hatte. Man konnte ihn jedoch schwerlich vergessen. Er war fast kahlköpfig. An der Seite des Schädels über dem Ohr verlief eine hellrote Narbe, wie von einem Säbel gezogen. Auf der Nase saß ein wenig schief ein goldenes Binokel. Er blinzelte, als sei er gerade aus der Dunkelheit getreten. Ich entschuldigte mich, indem ich die unter solchen Umständen üblichen Phrasen benutzte und verstummte, aber er stand weiter vor mir, als habe er nicht die geringste Lust, mich auch nur einen Schritt in dieses große dunkle Haus zu lassen, aus dessen Innerem kein Laut drang. »Sie sind Sasul, Professor Sasul, nicht wahr?« sagte ich. »Woher kennen Sie mich?« brummte er unhöflich. Ich sagte wieder etwas Banales, in dem Sinne, dass man einen so hervorragenden Gelehrten ja wohl kennen müsse. Doch er verzog nur verächtlich seinen Froschmund. »Ein Gewitter«,
sagte er, auf meine vorherigen Worte zurückkommend. »Das höre ich auch. Na und? Konnten Sie nicht woanders hingehen? Ich mag das nicht. Ich kann das nicht ausstehen, begreifen Sie?« Ich sagte, dass ich ihn genau verstünde und dass ich keineswegs die Absicht hätte, ihn zu stören. Ein Stuhl oder ein Hocker hier in der dunklen Diele würden mir genügen. Ich wolle nur das schlimmste Unwetter abwarten und dann gehen. Doch der Regen prasselte nun erst richtig los, und während ich in der leeren hohen Diele wie auf dem Grunde einer riesigen Muschel stand, hörte ich sein unablässiges, von allen Seiten kommendes Rauschen, das über uns auf dem Blechdach in einem entsetzlichen Getrommel gipfelte. »Einen Stuhl«, sagte er in einem solchen Ton, als verlangte ich von ihm einen goldenen Thron. »Natürlich einen Stuhl. Ich habe für Sie keinen Stuhl, Herr Tichy. Ich habe keinen Stuhl übrig. Ich dulde nicht. Und überhaupt, ich glaube, dass es für uns beide besser sein wird, wenn Sie gehen.« Über die Schulter blickte ich unwillkürlich in den Garten. Die Eingangstür stand noch offen. Die Bäume, die Sträucher, alles war eine einzige vom Wind gepeitschte Masse, die in Strömen von Wasser glänzte. Ich heftete den Blick wieder auf den Buckligen. In meinem Leben war ich schon oft auf Unhöflichkeit, ja auf Gemeinheit gestoßen, aber so etwas hatte ich noch nicht erlebt. Es goss wie aus Kannen, das Dach dröhnte unaufhörlich, als wollten mich die Elemente auf diese Weise in meiner Entschlossenheit bestärken, überflüssigerweise, denn meine heftige Natur begann bereits zu rebellieren.

mich, denn wie könnte ich meine Hand gegen einen Buckligen erheben? Aber da geschah etwas, was ich am allerwenigsten erwartet hatte. Der Professor wich zurück, befreite sich aus meinem Griff und begann, den Kopf noch stärker geneigt, als wolle er sich vergewissern, ob der Buckel noch da sei, widerlich dünn zu kichern. Als hätte ich ihm einen glänzenden Witz aufgetischt. »Na, na«, sagte er und nahm das Binokel ab. »Sie sind ja ein ganz resoluter Tichy.« Mit der Kuppe seines langen, nikotingelben Fingers wischte er sich eine Träne aus dem Auge. »Nun gut«, girrte er leise, »das hab ich gern. Ja, ich gebe zu, das hab ich gern. Ich ertrage nur nicht diese heiligen Manieren, dieses Süßholzraspeln und falsche Getue, aber Sie haben gesagt, was Sie dachten. Ich kann Sie nicht leiden und Sie mich nicht. Wir sind quitt, alles ist klar. Und Sie können mir folgen. Ja, ja, Tichy, Sie haben mich beinahe überrascht. Mich, immerhin.« So vor sich hin meckernd führte er mich eine quietschende, vor Alter dunkel gewordene Holztreppe hinauf. Sie wand sich rechtwinklig um die große quadratische Diele mit der nackten Holztäfelung. Ich schwieg. Und Sasul sagte, als wir uns in der ersten Etage befanden, »Tichy, es lässt sich nicht umgehen. Ich kann mir keine Salons, keine Gästezimmer leisten. Sie werden also alles sehen. Ja, ich schlafe inmitten meiner Versuchsstücke, ich esse mit ihnen, ich lebe hier. Gehen Sie hinein, aber reden Sie nicht zu viel.« Der Raum, in den er mich führte, war eben jenes Zimmer mit den erleuchteten Fenstern, vor denen große Bögen einst weißen, nun aber ungewöhnlich schmutzigen und mit Fettflecken bedeckten Papiers hingen. Die Bögen waren über und über mit zerdrückten Fliegen besät, und auch auf den Fensterbrettern war es schwarz von Fliegenleichen. Selbst auf der Tür bemerkte ich, als ich sie schloss, kommaartige Spuren und vertrocknete, blutige Insektenreste, als wäre Sasul hier von allem belagert, was Hautflügler war. Aber ich kam gar nicht dazu, mich darüber zu wundern, denn schon wurde meine Aufmerksamkeit von anderen Eigentümlichkeiten des Raums in Anspruch genommen. In der Mitte stand ein Tisch, eigentlich waren es zwei Böcke mit darüberliegenden, schlecht gehobelten Brettern. Darauf türmten sich ganze Stöße von Büchern, Papieren, vergilbten Knochen. Das Besondere aber an dem Zimmer waren seine Wände. Auf großen, primitiv zusammengenagelten Regalen standen Reihen dickwandiger Flaschen und Gläser. Und gegenüber dem Fenster, in einer Lücke zwischen den Regalen, stand ein riesiger Glasbehälter, gewissermaßen ein Aquarium von den Ausmaßen eines Schranks oder eher eines durchsichtigen Sarkophags. Seinen oberen Teil verhüllte ein liederlich darüber geworfenes schmutziges Tuch, dessen zerschlissene Enden etwa bis zur halben Höhe der gläsernen Wände reichten, aber mich ließ schon erstarren, was ich im unteren Teil sah. In allen Gläsern und Flaschen schimmerte eine etwas trübe, bläuliche Flüssigkeit, wie in einem anatomischen Museum, in dem verschiedene von Sektionen herrührende, einst lebende Organe im konservierenden Spiritus gehalten werden. Ein ebensolches Gefäß, nur von riesigem Ausmaß, war jener Glasbehälter, auf dem der Lappen lag. In seiner dämmerigen Tiefe, in der ein bläulicher Schimmer unsicher glomm, bewegten sich knapp über dem Boden ganz langsam mit der unendlichen Geduld eines Pendels zwei Schatten, in denen ich mit unsäglichem Ekel Menschenbeine erkannte, die in Spiritus durchtränkten Hosenbeinröhren steckten. Ich stand wie versteinert da. Auch Sasul rührte sich nicht. Ich spürte seine Anwesenheit überhaupt nicht. Als ich den Blick auf ihn richtete, sah ich, dass er sehr froh war. Meine Empörung, mein Abscheu schienen ihn zu freuen. Er hielt die Hände zusammengefügt vor der Brust, wie zum Gebet, und ließ ein zufriedenes Räuspern hören. »Was soll das bedeuten, Sasul?« rief ich mit erstickter Stimme. »Was ist das?« Er wandte sich um, so dass ich sehen konnte, wie sich der entsetzliche spitze Buckel, ich fürchtete instinktiv um die darüber gespannte Jacke, leicht im Takt seiner Schritte wiegte. Als er sich auf seinem Hocker niedergelassen hatte, der eine wunderliche, nach beiden Seiten gespreizte Rückenlehne besaß, scheußlich dieses Möbelstück des Buckligen, sagte er, plötzlich fast gleichgültiger gelangweilt, »Das ist eine lange Geschichte, Tichy. Sie wollten das Gewitter abwarten? Setzen Sie sich irgendwo hin und stören Sie mich nicht. Ich sehe keinen Anlass, Ihnen irgendetwas zu erzählen.« »Aber ich sehe einen«, entgegnete ich. Bis zu einem gewissen Grade hatte ich meine Beherrschung wiedererlangt. In der Stille, die nur von dem Rauschen und Plätschern des

0: Regens erfüllt war, trat ich zu ihm und sagte: »Wenn Sie mir das nicht erklären, Sasul, muss ich Schritte unternehmen, die Ihnen viel Scherereien bereiten könnten.« Ich dachte, er würde aufbrausen, aber er rührte sich nicht einmal. Er sah mich nur eine Weile mit spöttisch heruntergezogenen Mundwinkeln an. »Sagen Sie selbst, Tichy, was soll ich davon halten? Draußen tobt ein Gewitter, es gießt, Sie trommeln an meiner Tür, kommen ungebeten herein, drohen mir mit Schlägen, und dann, als ich aus angeborener Sanftmut nachgebe, als ich auf Ihren Wunsch eingehe, habe ich die Ehre, neue Drohungen zu vernehmen. Nach den Schlägen drohen Sie mir mit Gefängnis. Ich bin gelehrter, bester Herr, und kein Bandit. Ich fürchte weder das Gefängnis noch Sie. Ich fürchte überhaupt nichts, Tichy.« »Da drin ist doch ein Mensch«, sagte ich, ohne auf sein Geschwätz zu achten, denn das war offensichtlicher Spott. Zweifellos hatte er mich mit Vorbedacht hergeführt, damit ich die scheußliche Entdeckung machte. Ich schaute über seinen Kopf hinweg auf jenen schrecklichen Doppelschatten, der sich weiterhin sanft in der Tiefe der blauen Flüssigkeit wiegte. »Aber gewiss doch«, erwiderte Sasul bereitwillig, »gewiss doch.« »Glauben Sie nicht, dass Sie sich da herauswinden können?« rief ich. Er beobachtete mich, plötzlich ging etwas in ihm vor, er schüttelte sich, seufzte, und mir standen die Haare zu Berge, er kicherte. »Tichy«, sagte er, als er sich etwas beruhigt hatte, aber in seinen Augen tanzten noch immer teuflische Fünkchen. »Wollen Sie mit mir wetten? Ich erzähle Ihnen, wie es dazu«, er deutete mit dem Finger auf den Glasbehälter, »gekommen ist, und Sie werden mir dann kein Haar mehr krümmen wollen, aus eigenem, ungezwungenem Willen, versteht sich. Nun, gilt die Wette?« »Sie haben ihn getötet«, fragte ich noch. »In gewissem Sinne ja. Jedenfalls habe ich ihn dort hineingesteckt. Glauben Sie, dass man in einer 96-prozentigen Spirituslösung leben kann, dass es da noch Hoffnung gibt?« Diese beherrschte, gleichsam vorgeplante Ruhmredigkeit, dieses selbstbewusste Höhnen angesichts der Leiche des Opfers, gaben mir meine Ruhe wieder. »Die Wette gilt«, sagte ich kühl. »Reden Sie.« »Treiben Sie mich nur nicht an«, sagte er in einem Ton, als sei er ein Fürst, der mir gnädig Gehör schenkt. »Ich erzähle das, weil es mir Spaß macht, Tichy, weil es eine amüsante Geschichte ist. Ich gebe sie zum Besten, weil mir das Genugtuung bereitet und nicht, weil sie mir gedroht haben. Ich fürchte keine Drohungen, Tichy. Nun lassen wir das. Haben Sie mal von Mallinax gehört?« »Gewiss«, erwiderte ich. Ich war nun schon vollends ruhig. Schließlich habe auch ich etwas von einem Forscher, und ich weiß, wann es gilt, ruhig Blut zu bewahren. Er hat ein paar Arbeiten über das Denaturieren von Eiweißteilchen veröffentlicht.« »Ausgezeichnet«, sagte er in ganz professoralem Ton und maß mich plötzlich mit neuem Interesse, als habe er endlich in mir ein Merkmal entdeckt, wofür mir wenigstens eine Spur von Hochachtung gebührte. »Außerdem hat er eine Methode der Synthese großer Eiweißmoleküle ausgearbeitet, künstlicher Eiweißlösungen, die gelebt haben, wohlgemerkt. Das waren so schleimige Galerten. Er liebte sie. Er gab ihnen täglich zu essen, wenn ich mich so ausdrücken darf. Ja, er schüttete ihnen Zucker und Kohlenwasserstoffe in die Behälter. Und sie, diese Galerten, diese formlosen Uramöben, verschlangen alles, dass es eine Freude war, und wuchsen. Zunächst in kleinen, gläsernen Petrischälchen, dann übertrug er sie in größere Gefäße, er gab sich viel mit ihnen ab, hatte das ganze Laboratorium voll davon. Die einen gingen ihm ein, begannen sich zu zersetzen, sicherlich taugte die Diät nichts, dann tobte er, rannte mit seinem Bart umher, den er dauernd und ohne es zu wollen in den geliebten Kleister tauchte. Aber weiter ging er nicht. Nun, er war zu dumm, dazu gehört etwas mehr. Hier!« Er tippte sich mit dem Finger an die Stirn. Die Glatze schimmerte unter der tief herabgezogenen Lampe wie aus gelblichem Knochen gedrechselt. »Und dann ging ich ans Werk, Tichy. Ich will nicht viel reden, weil das Sachen für Fachleute sind, und die, die wirklich die Größe meines Werks verstehen würden, sind noch nicht geboren. Mit einem Wort, ich habe ein Eiweiß-Makromolekül geschaffen, das man auf einen bestimmten Entwicklungstyp einstellen kann, wie man einen Wecker einstellt. Nein, das ist kein richtiges Beispiel. Über eineiige Zwillinge wissen Sie, versteht sich Bescheid?«
1: »Ja«, erwiderte ich,
0: Aber was hat das denn damit zu tun? Sie werden es gleich verstehen. Ein befruchtetes Ei teilt sich in zwei identische Hälften, aus denen zwei vollkommen identische Individuen entstehen, zwei Neugeborene, zwei Spiegelzwillinge. Stellen Sie sich jetzt also vor, dass es eine Methode gibt, nach der man, wenn man einen erwachsenen, lebenden Menschen nimmt, gestützt auf eine genaue Untersuchung seines Organismus, eine zweite Hälfte des Eis, aus dem er einst geboren wurde, schaffen kann. Dadurch ist es möglich, gewissermaßen mit großer Verspätung, diesem Menschen einen Zwilling hinzuzuerzeugen. Verstehen Sie? Wieso, sagte ich. Selbst wenn das möglich wäre, erhalten Sie nur eine Hälfte des Eis, den Keim, der sofort abstirbt. Anderen mag das passieren, mir nicht, erwiderte er mit kühlem Stolz. Diese synthetisch geschaffene Eihälfte, die auf einen bestimmten Entwicklungstyp eingestellt ist, lege ich in eine Nährlösung. Und dort, im Inkubator gewissermaßen, in einer mechanischen Gebärmutter, bewirke ich ihre Entwicklung zur Frucht. In einem Tempo, das 100-mal schneller ist als das normale Entwicklungstempo. Nach 3 Wochen verwandelt sich der Keim in ein Kind. Unter dem Einfluss weiterer Eingriffe zählt das Kind nach 1 Jahr 10 biologische Jahre. Nach 4 weiteren Jahren ist das schon ein 40-jähriger Mensch. Nun, das also habe ich gemacht, Tichy. »Ein Homunculus«, schrie ich, »dieser Traum eines Alchemisten. Ich verstehe, Sie behaupten...« »Und selbst wenn es so wäre, Sie haben diesen Menschen geschaffen, nicht wahr? Und Sie meinen, Sie hätten ein Recht gehabt, ihn zu töten? Und dass ich dieses Verbrechen gutheiße? Oh, da haben Sie sich sehr, sehr geirrt, Sasul!« »Das ist noch nicht alles«, versetzte Sasul kühl. Sein Kopf schien unmittelbar aus dem unförmigen Quader des Buckels herauszuwachsen. »Zunächst werden selbstverständlich Versuche an Tieren durchgeführt. Dort in den Gläsern haben Sie paarweise Hähne, Kaninchen, Hunde...« »In den Gefäßen, die mit einem weißen Etikett gekennzeichnet sind, befinden sich die originalen Geschöpfe, die echten. In den anderen, mit schwarzem Etikett, sind die von mir geschaffenen Zwillingskopien. Unterschiede bestehen da nicht. Und wenn Sie die Etiketts entfernen, ist es unmöglich herauszufinden, welches Tier auf natürliche Weise geboren wurde und welches aus meiner Retorte stammt.« »Gut«, sagte ich, »meinetwegen.« »Aber warum haben Sie ihn getötet? Warum? War er nicht voll bei Verstand, unterentwickelt? Doch selbst in diesem Fall hatten Sie kein Recht. Beleidigen Sie mich nicht«, fauchte er. »Der Vollbesitz der Geisteskräfte ist selbstverständlich, Tichy. Die volle Entwicklung, haargenau gleichend in allen Merkmalen des Originals im Bereich des Somas. In psychischer Hinsicht jedoch sind größere Möglichkeiten angelegt, als sie der biologische Prototyp manifestierte. Ja, das ist etwas mehr als die Schaffung eines Zwillings. Ein Werk vollkommener als eine Zwillingskopie. Professor Sasul hat die Natur übertroffen. Übertroffen! Verstehen Sie?« Ich schwieg. Er erhob sich, trat an den Behälter, stellte sich auf die Zehenspitzen und zog mit einer einzigen Bewegung den zerfetzten Vorhang herunter. Ich wollte nicht hinsehen, aber mein Kopf wandte sich von selbst dorthin, und ich erblickte durch das Glas, durch die trübe Spiritusschicht, das erschlaffte, ausgelaugte Gesicht Sasuls, seinen großen, schwimmenden, einem Rucksack gleichenden Buckel, die Schöße seiner Jacke, in der Flüssigkeit flatternd wie schwarze, durchnässte Flügel. Das weißliche Schimmern der Augäpfel, die nassen, zusammengeklebten grauen Strähnen des Bärtchens. Ich stand da wie vom Blitz getroffen, und er quäkte: »Wie Sie sich denken können, ging es darum, das Werk unvergänglich zu machen. Ein Mensch, selbst ein künstlich Erzeugter, ist sterblich. Es ging also darum, dass er nicht zu Staub zerfiel, dass ein Denkmal zurückblieb. Ja, ja, darum ging es. Doch dann, Tichy, kam es zu wesentlichen Meinungsverschiedenheiten zwischen ihm und mir. Deshalb gelangte nicht ich, sondern er in den Behälter. Er, Professor Sasul. Während ich bin.« Er kicherte, aber ich hörte es nicht. Ich hatte das Gefühl, in einen Abgrund zu stürzen. Ich blickte von seinem lebenden, von einer freudigen Grimasse verzerrten Gesicht auf jenes andere, leblose, das wie ein grässliches Unterwassergeschöpf hinter der Glasscheibe schwamm. Und ich bekam den Mund nicht auf. Es war still. Der Regen hatte fast aufgehört. Nur das ersterbende Totengeläut der Dachrinnen schien sich mit den Windböen zu entfernen, zu verstummen und wieder zurückzukehren. »Lassen Sie mich hinaus«, sagte ich, aber ich erkannte meine Stimme nicht. Ich schloss die Augen und wiederholte dumpf: »Lassen Sie mich hinaus, Azul. Sie haben gewonnen.« An einem Herbstnachmittag, als die Dunkelheit bereits die Straßen verhüllte und ein gleichmäßiger, feiner, grauer Regen fiel, ein Regen, der die Erinnerung an die Sonne fast unglaubwürdig macht und bei dem man um nichts in der Welt sein Plätzchen am Kamin verlassen möchte, wo man über alten Büchern sitzt, man sucht darin nicht die wohlvertrauten Inhalte, als vielmehr sich selbst, der man vor Jahren war, da klopfte unerwartet jemand an meine Tür. Es war ein ungestümes Pochen, als wollte der Ankömmling, der die Klingel erst gar nicht betätigte, gleich zu erkennen geben, dass sein Erscheinen einen heftigen, ich möchte sagen, verzweifelten Charakter trage. Ich legte das Buch weg, ging in den Flur und öffnete ihm. Ich erblickte einen Mann in einem Wettermantel, der von Wasser troff. Auf seinem Gesicht, das vor Erschöpfung verzerrt war, glänzten Regentropfen. Er sah mich nicht an. Er stand da, völlig entkräftet, die geröteten, nassen Hände auf eine große Kiste gestützt, die er offensichtlich selbst die Treppe heraufgeschleppt hatte. »Mein Herr«, sagte ich, »was woll...« Ich korrigierte mich. »Soll ich Ihnen helfen?« Er machte eine vage Handbewegung und schnaufte nur. Ich sah, dass er seine Last in die Wohnung tragen wollte, jedoch nicht mehr die Kraft dazu aufbrachte. Also ergriff ich die durchnässte, raue Schnur, die um das gewaltige Paket geschlungen war, und trug es in den Flur. Als ich mich umwandte, stand er hinter mir. Ich wies auf den Kleiderständer, er hängte den Mantel an einen Haken, warf den Hut aufs Regal, der, weil er gänzlich durchnässt war, einem formlosen Filzlappen glich, und betrat auf etwas schwanken Beinen mein Arbeitszimmer. »Womit kann ich Ihnen dienen?«, fragte ich nach einer guten Weile. Mir schwante schon, dass das wieder einer meiner außergewöhnlichen Gäste war, doch er sah mich noch immer nicht an, als sei er mit seinen eigenen Gedanken beschäftigt, wischte sich mit einem Taschentuch das Gesicht und schauderte unter der kalten Berührung der durchnässten Manschetten. Ich sagte ihm, er solle am Kamin Platz nehmen, aber er geruhte nicht einmal zu antworten. Er packte sein tropfnasses Paket und zog, schob und kantete es, wobei er auf dem Boden Schmutzspuren hinterließ, die davon zeugten, dass er es auf seinem Weg viele Male in die Lachen des Bürgersteigs abgestellt hatte, um Atem zu schöpfen. Erst als es mitten im Zimmer stand und er es im Auge behalten konnte, wurde ihm plötzlich meine Gegenwart bewusst. Er sah mich an, murmelte etwas Unverständliches, nickte, trat mit einem übertrieben großen Schritt an einen leeren Sessel heran und versank in dessen eingesessener Vertiefung. Ich nahm ihm gegenüber Platz. Wir schwiegen ziemlich lange, aber aus unerklärlichem Grund wirkte das ganz natürlich. Er war nicht jung, etwa um die 50. Sein Gesicht war ungleichmäßig. Es fiel sofort ins Auge, dass die ganze linke Hälfte kleiner war, als habe sie mit dem Wachstum der rechten nicht Schritt gehalten. Deshalb waren auch die Mundwinkel, der Nasenflügel, der Lidschlitz auf der linken Seite kleiner, wodurch sein Gesicht ein für allemal den Ausdruck bedrückten Überraschtseins angenommen hatte. »Sie sind Herr Tichy«, sagte er schließlich, als ich das am wenigsten von ihm erwartete. Ich nickte. »John Tichy, jener Reisende«, vergewisserte er sich noch einmal, nach vorn gebeugt und sah mich misstrauisch an. »Aber ja«, wiederholte ich, »wer sonst könnte in meiner Wohnung sein?« »Ich könnte mich im Stockwerk geirrt haben«, murmelte er, als sei er mit etwas anderem, weit wichtigerem beschäftigt. Plötzlich erhob er sich. Er berührte instinktiv den Gehrock in der Absicht, ihn zu glätten. Aber als sei ihm die Nutzlosigkeit seines Vorhabens klar geworden, ich weiß nicht, ob die besten Bügeleisen und die Bemühungen eines Schneiders da noch etwas geholfen hätten, denn seine Kleidung war schon bis zum Äußersten strapaziert, reckte er sich und sagte, »Ich bin Physiker. Mein Name ist Molteris. Haben Sie von mir gehört?« »Nein«, antwortete ich. Ich hatte tatsächlich nie etwas von ihm gehört. »Macht nichts«, murmelte er, und das war wohl mehr für ihn selbst als für mich bestimmt. Er machte den Eindruck eines finsteren Menschen, doch das war nur Nachdenklichkeit. Er rang mit einem Entschluss, den er schon vorher gefasst und der ihn bewogen hatte, zu mir zu kommen, aber jetzt plagten ihn neue Zweifel. Ich sah das an seinen verstohlenen Blicken. Wahrscheinlich hasste er mich, weil er mich um etwas bitten, weil er mir das sagen musste. Ich habe eine Entdeckung gemacht, stieß er plötzlich mit heiserer Stimme hervor. Eine Erfindung. Das hat es noch nicht gegeben, noch nie. Sie brauchen mir nicht zu glauben. Ich glaube niemandem, also braucht auch mir niemand zu glauben. Die Tatsachen genügen. Ich werde Ihnen das beweisen. Alles. Aber ich bin noch nicht vollends. Sie haben Befürchtungen, versetzte ich in freundlichem und beruhigendem Ton. Diese Leute sind nun mal Wirrköpfe, wahnsinnige, geniale Kinder. Sie befürchten einen Diebstahl, Verrat, nicht wahr? Sie können beruhigt sein. Dieses Zimmer hat schon vieles gesehen und von Erfindungen gehört. Nicht von einer solchen, erklärte er kategorisch. Und in seiner Stimme, im Aufleuchten seines Auges, lag für einen Moment unvorstellbarer Stolz. Man hätte meinen können, er sei der Herr der Schöpfung. »Geben Sie mir eine Schere«, sagte er düster, in einem neuen Anflug von Niedergeschlagenheit. »Es kann auch ein Messer sein.« Ich reichte ihm den Brieföffner, der auf dem Schreibtisch lag. Mit heftigen, schwungvollen Bewegungen zerschnitt er die Bindfäden, riss das nasse Papier auf, zerknüllte es und warf es betont nachlässig auf den Fußboden, als wollte er sagen, »Du kannst mich hinauswerfen und mich schelten, dass ich dein blankes Parkett beschmutze, wenn du den Mut hast, einen Menschen vor die Tür zu setzen, der sich so demütigen muss. Einen Menschen wie mich.« Ein fast ebenmäßiger, schwarz lackierter Hexaeder aus gehobelten Brettern kam zum Vorschein. Der Deckel war nur zur Hälfte schwarz, die andere Hälfte war grün, und ich fragte mich unwillkürlich, ob ihm der schwarze Lack ausgegangen sei. Die Kiste war durch ein Chiffreschloss gesichert. Molteris stellte das Zifferblatt ein, wobei er sich bückte und es so mit der Hand verhüllte, dass ich die Kombination nicht erkennen konnte. Als das Schloss klickte, hob er langsam und vorsichtig den Deckel ab. Aus Diskretion, aber auch, weil ich ihm die Befangenheit nehmen wollte, setzte ich mich wieder in den Sessel. Ich hatte den Eindruck, obwohl er das nicht zu erkennen gab, dass er mir dankbar dafür war. Jedenfalls schien er sich etwas beruhigt zu haben. Er griff mit beiden Armen in die Tiefe der Kiste und holte unter größter Mühe, so dass ihm Wangen und Stirn rot anliefen, einen großen brünierten Apparat mit irgendwelchen Deckeln, Lampen und Kabeln hervor, aber ich kenne mich ja darin nicht aus. Während er seine Last wie eine Geliebte umfangen hielt, versetzte er mit erstickter Stimme, »Wo ist eine Steckdose?« »Dort«, ich zeigte in die Ecke neben dem Bücherschrank, denn an der anderen Steckdose war die Tischlampe angeschlossen. Er stapfte dorthin und setzte den schwarzen Apparat mit größter Vorsicht auf den Fußboden ab. Darauf entrollte er eines der Kabel und steckte es in die Dose. Er kauerte sich neben seinen Apparat nieder, legte einige Hebel um, drückte auf Kontakte. Nach einer Weile füllte ein sanftes, melodisches Summen das Zimmer. Plötzlich malte sich Angst auf seinem Gesicht. Er beugte sich über eine der Röhren, die im Gegensatz zu den anderen dunkel geblieben war. Er schnippte leicht mit dem Finger dagegen, und als auch das nichts half, drehte er ungestüm alle Taschen um, fand einen Schraubenzieher, ein Stückchen Draht, eine kleine Metallzange, warf sich vor dem Apparat auf die Knie und begann fieberhaft, obwohl mit größter Präzision, in den Innereien herumzustochern. Plötzlich füllte ein rosa Schimmer die erblindete Röhre. Molteris, der offensichtlich vergessen hatte, wo er sich befand, steckte mit einem tiefen Seufzer der Erleichterung das Werkzeug in die Tasche, erhob sich langsam und sagte ganz ruhig, so wie man sagt, »Ich habe heute ein Butterbrot gegessen. Tichy, das ist eine Zeitmaschine.« Ich antwortete nicht. Ich weiß nicht, ob Sie sich darüber im Klaren sind, wie heikel und schwierig meine Lage war. Erfinder dieser Art, die das Elixier des ewigen Lebens oder einen elektrischen Propheten der Zukunft oder, wie in diesem Fall, eine Zeitmaschine konzipiert haben, stoßen auf den größten Unglauben all jener, die sie in ihr Werk einzuweihen versuchen. Sie sind voller Komplexe, sie sind reizbar und fürchten andere Menschen, doch gleichzeitig verachten sie sie, denn sie wissen, dass sie auf deren Hilfe angewiesen sind. Da ich das weiß, muss ich in ähnlichen Situationen äußerste Vorsicht walten lassen. Was immer ich schließlich anfinge, es würde falsch aufgefasst werden. Ein Erfinder, der Hilfe sucht, ist von Verzweiflung getrieben und nicht von Hoffnung beseelt. Er erwartet kein Wohlwollen, sondern Spott. Wohlwollen übrigens, das hat ihn die Erfahrung gelehrt, ist nur der Anfang, auf den gewöhnlich Geringschätzung folgt, verborgen, hinter Überredungsversuchen, denn natürlich hat man ihm schon mehr als einmal seine Idee auszureden versucht. Wenn ich nun sagte, »Ach, das ist ja außergewöhnlich, haben Sie wirklich die Zeitmaschine erfunden?« würde er sich vielleicht mit Fäusten auf mich stürzen. Der Umstand, dass ich schwieg, überraschte ihn. »Ja«, sagte er, indem er beide Hände herausfordernd in die Taschen steckte, »das ist ein Zeitvehikel, Eine Maschine zum Reisen in der Zeit. Verstehen Sie? Ich nickte, darauf achtend, dass es nicht zu übertrieben ausfiel. Sein Impetus ging ins Leere, verpuffte. Eine Weile machte er nicht gerade ein kluges Gesicht. Dieses Gesicht war nicht einmal alt, es war nur müde, von unsäglicher Qual geprägt. Die blutunterlaufenden Augen zeugten von ungezählten, durchwachten Nächten. Seine Lider waren geschwollen. Der Bart, den er wohl für diese Gelegenheit entfernt hatte, war an den Ohren und unterhalb der Lippe stehen geblieben. Ein Zeichen, dass er sich schnell und voller Ungeduld rasiert hatte. Auch ein schwarzes Pflästerchen auf einer Wange zeugte davon. »Sie sind ja wohl nicht Physiker?« fragte er, gleichsam feststellend. »Nein. Umso besser. Wären Sie Physiker, würden Sie mir nicht einmal glauben, auch nach dem, was Sie mit eigenen Augen sehen werden, weil das«, er deutete auf den Apparat, der ununterbrochen leise wie eine schläfrige Katze schnurrte, die Röhren warfen einen rosa Schein auf die Wand, »erst entstehen konnte, nachdem dieser Wust von Idiotismen widerlegt war, den diese Leute heute noch für Physik halten. Haben Sie einen Gegenstand, von dem Sie sich ohne Bedauern trennen können?« »Vielleicht finde ich einen«, antwortete ich. »Was soll's denn sein?« »Ganz gleich, ein Stein, ein Buch, Metall, nur nichts Radioaktives. Keine Spur Radioaktivität, das ist wichtig. Das könnte ein Unglück herbeiführen.« Er redete noch, als ich aufgestanden war und zum Schreibtisch ging. »Wie Sie wissen, bin ich ein Pedant, und der kleinste Gegenstand hat bei mir seinen unveränderlichen Platz. Besonderes Gewicht messe ich der Ordnung in meiner Bibliothek bei. Umso mehr hatte mich etwas verwundert, was mir am Vortag widerfahren war. Ich hatte nach dem Frühstück, das heißt seit den frühen Morgenstunden, an einem Abschnitt gearbeitet, der mir viel Mühe bereitete. Und als ich plötzlich den Kopf von den überall auf dem Schreibtisch herumliegenden Papieren hob, bemerkte ich an der Wand in einer Ecke nahe dem Bücherschrank ein dunkelrotes Buch in Oktavformat. Es lag auf dem Fußboden, als ob es jemand dorthin geworfen hätte. Ich stand auf und bückte mich danach. Jetzt erkannte ich auch den Umschlag. Es war ein Abdruck aus einer Vierteljahreszeitschrift der kosmischen Medizin, der die Diplomarbeit eines entfernten Bekannten enthielt. Ich begriff nicht, wie das Buch auf den Fußboden gekommen war. Zwar hatte ich mich gedankenversunken an die Arbeit gesetzt und mich nicht eigens im Zimmer umgesehen, aber ich könnte schwören, dass auf dem Fußboden an der Wand nichts gelegen hatte, als ich ins Zimmer gekommen war. Das wäre mir nicht entgangen. Schließlich musste ich jedoch zugeben, dass ich versunkener als sonst gearbeitet hatte und deshalb unempfindlich gewesen war gegen meine Umgebung, und erst als die Konzentration nachgelassen hatte, bemerkte ich das schmale Bändchen auf dem Fußboden. Anders konnte ich mir diese Tatsache nicht erklären. Ich stellte das Buch ins Regal und vergaß den Vorfall. Jetzt jedoch, nach Molteres Worten, kam mir der dunkelrote Rücken dieser für mich uninteressanten Arbeit wie von selbst in die Hand. Wortlos reichte ich ihm das Bändchen. Er ergriff es, hielt es wägend und hob, ohne auch nur einen Blick auf den Titel zu werfen, den schweren Deckel im Inneren des Apparats. »Kommen Sie bitte her«, sagte er. Ich stellte mich neben ihn. Er kniete nieder, drehte an einem Knopf, der dem Regler eines Rundfunkgeräts glich, und drückte auf einen konkaven weißen Knopf daneben. Alle Lichter im Zimmer wurden dunkler. In der Steckdose, an die der Apparat angeschlossen war, erschien mit einem eigentümlichen, durchdringenden Knistern ein blauer Funke, sonst geschah nichts. Ich dachte schon, er würde mir gleich alle Sicherungen durchbrennen, aber er sagte heiser, »Passen Sie auf!« Er legte das Buch flach in den Apparat und drückte einen kleinen schwarzen Hebel herunter, der an der Seite herausragte. Die Lampen erstrahlten wieder im normalen Licht, doch gleichzeitig trübte sich das dunkle Pappbändchen auf dem Grund des Apparats. Im Bruchteil einer Sekunde wurde es durchsichtig, und ich glaubte durch den geschlossenen Umschlagdeckel die weißen Konturen der Seiten und die verschwimmenden Druckzeilen zu sehen. Aber das währte keine Sekunde. Im nächsten Augenblick hatte sich das Buch aufgelöst, war verschwunden, und ich sah nur noch den leeren, brünierten Boden des Apparats. »Es hat sich in der Zeit verschoben«, sagte er, ohne mich anzusehen. Schwerfällig erhob er sich vom Fußboden. Auf seiner Stirn glänzten winzige Schweißtröpfchen, klein wie Nadelspitzen. »Oder, wenn Sie so wollen, es hat sich verjüngt.« »Um wie viel?«, fragte ich. Bei der Sachlichkeit dieser Worte hellte sich sein Gesicht etwas auf. In der linken, kleineren und gleichsam verkümmerten Gesichtshälfte, sie war auch etwas dunkler, wie ich aus der Nähe bemerkte, zuckte es. »Ungefähr um einen Tag«, antwortete er. »So genau kann ich das noch nicht berechnen, aber das«, Er brach ab und sah mich an. »Waren Sie gestern hier?« fragte er, ohne die Spannung zu verbergen, mit der er meine Antwort erwartete. »Ja, ich war hier«, antwortete ich langsam, denn plötzlich schien mir der Fußboden unter den Füßen wegzurutschen. Ich begriff, und in einer Art Benommenheit, die sich nur mit dem Gefühl aus einem unglaublichen Traum vergleichen lässt, verband ich beide Fakten miteinander, das gestrige, so unerklärliche Erscheinen des Buches an eben dieser Stelle, neben der Wand, und sein gegenwärtiges Experiment. Ich sagte ihm das. Er strahlte nicht, wie man hätte annehmen können, sondern wischte sich einige Male nur stumm die Stirn mit dem Taschentuch. Ich bemerkte, dass er heftig schwitzte und etwas blass geworden war. Ich schob ihm einen Stuhl hin und setzte mich ebenfalls. »Vielleicht erzählen Sie mir nun, was Sie sich von mir erhoffen«, sagte ich, als er sich wieder beruhigt hatte. »Hilfe«, murmelte er. »Unterstützung. Nein, keine Almosen. Mag es eine Anzahlung auf die Beteiligung am künftigen Gewinn sein. Ein Zeitvehikel. Sie verstehen wohl selbst.« Er vollendete nicht. »Ja«, erwiderte ich, »ich nehme an, dass Sie eine bedeutende Summe brauchen.« »Eine sehr bedeutende. Sehen Sie, hier sind große Energiemengen im Spiel. Überdies erfordert die Zeitzielvorrichtung, damit der transportierte Körper genau zu dem Augenblick gelangt, in dem wir ihn lokalisieren wollen, noch langwierige Arbeit.« »Wie lange hätten Sie noch zu tun?«, fragte ich. »Mindestens ein Jahr.« »Gut«, sagte ich. »Ich verstehe. Nur sehen Sie, wir müssten die Hilfe dritter Personen in Anspruch nehmen, die Hilfe finanzkräftiger Personen. Dagegen hätten Sie doch wohl nichts einzuwenden.« »Nein, natürlich nicht.« »Gut, ich will mit offenen Karten spielen. Die meisten Menschen an meiner Stelle würden vermuten, nach dem, was Sie mir gezeigt haben, dass Sie es mit einem Trick, mit einem geschickten Betrug zu tun haben. Aber ich glaube Ihnen und ich will tun, was ich kann. Das wird natürlich etwas Zeit beanspruchen. Im Augenblick bin ich sehr beschäftigt. Außerdem möchte ich mich beraten lassen.« »Von Physikern?« warf er ein. Er hörte mir angespannt zu. »Aber nein. Ich sehe, dass Sie in dieser Hinsicht einen Komplex haben. Bitte sagen Sie nichts. Ich will nichts wissen. Ich möchte mich beraten lassen, wer dafür in Frage käme.« Ich unterbrach mich. Ihm musste in diesem Augenblick der gleiche Gedanke gekommen sein. Seine Augen blitzten. »Herr Tichy«, sagte er, »Sie brauchen niemandes Rat einzuholen. Ich werde Ihnen selbst sagen, zu wem Sie sich begeben sollen. Mit Hilfe Ihrer Maschine, nicht wahr?« warf ich ein. Er lächelte triumphierend. »Natürlich! Dass ich nicht schon früher darauf gekommen bin. Was bin ich doch für ein Esel!« »Haben Sie sich selbst schon mal in der Zeit bewegt?« fragte ich. »Nein, die Maschine arbeitet erst seit wenigen Tagen. Seit dem vorigen Freitag, wissen Sie, ich habe nur eine Katze geschickt.« »Eine Katze? Und ist sie zurückgekehrt?« »Nein, sie hat sich in die Zukunft verschoben, ungefähr um 5 Jahre. Die Skala ist noch nicht genau genug. Um den Moment, in dem die Maschine in der Zeit halten soll, präzise festlegen zu können, müsste ein Differenziator eingebaut werden, der die sich überschneidenden Felder koordinieren würde. So wie es jetzt ist, wird eine Desynchronisation bewirkt durch den Quanteneffekt des Tunnelierens.« »Ich verstehe leider nichts von dem, was Sie sagen«, versetzte ich. »Aber warum haben Sie es nicht selbst versucht?« Das erschien mir gelinde gesagt sonderbar. Molteris wurde verlegen. »Ich hatte es vor, aber sehen Sie, mein Wirt hat mir den Strom abgeschaltet am Sonntag.« Sein Gesicht, eigentlich die normale rechte Hälfte, färbte sich scharlachrot. »Ich bin mit der Miete im Rückstand und deshalb«, stammelte er, »aber natürlich, gleich, ja, Sie haben recht, ich werde das gleich tun. Sehen Sie, ich gehe hier hinein, ich werde den Apparat in Gang setzen und werde in der Zukunft sein. Dann erfahre ich, wer das Unternehmen finanziert hat. Ich erfahre die Namen der Leute. Dadurch werden Sie sofort, ohne Verzögerung«, während er sprach, schob er die Trennwände beiseite, die das Innere des Apparats in Teile gliederte. »Moment«, sagte ich, »nein, so nicht. Sie werden doch nicht zurückkehren können, wenn der Apparat hier bei mir bleibt.« Er lächelte. »Oh nein, ich werde zusammen mit dem Apparat in der Zeit reisen. Das ist möglich. Er hat 2 verschiedene Einstellungen. Hier, dieses Variometer, sehen Sie, wenn ich etwas in der Zeit verschiebe und möchte, dass der Apparat zurückbleibt, dann konzipiere ich das Feld auf diesen kleinen Raum unter der Klappe. Wenn ich mich aber selbst in der Zeit bewegen möchte, Dann erweitere ich das Feld, damit es den ganzen Apparat erfasst. Allerdings wird die Kraftentnahme dann größer. Wie viel Ampere haben Ihre Sicherungen?
1: Ich weiß es nicht, erwiderte ich. Aber ich befürchte, dass Sie das nicht aushalten. Schon vorhin, als Sie das Buch expediert haben, wurden die Lampen trüb.
0: Eine Kleinigkeit, sagte er. Ich drehe stärkere Sicherungen ein, natürlich, wenn Sie gestatten.
1: Bitte?
0: Er ging ans Werk. Seine Taschen waren eine Elektrikerwerkstatt in Kleinformat. In 10 Minuten war er fertig. Es geht gleich los, sagte er, nachdem er ins Zimmer zurückgekehrt war. Ich denke, dass ich mich mindestens um 30 Jahre verschieben sollte.
1: Warum so viel? Fragte ich. Wir standen vor dem schwarzen Apparat.
0: In wenigen Jahren wird die Sache den Fachleuten bekannt sein, erwiderte er. Aber in einem Vierteljahrhundert wird schon jedes Kind Bescheid wissen. Sie werden das in der Schule lernen. Und die Namen der Leute, die zur Verwirklichung der Sache beigetragen haben, werde ich von dem ersten besten Fußgänger erfahren.
1: Er lächelte blass, schüttelte den Kopf und trat mit beiden Beinen in den Apparat.
0: Das Licht wird dunkler werden, sagte er. Aber das macht nichts. Die Sicherungen halten es bestimmt aus. Hingegen kann es bei der Rückreise einige Schwierigkeiten geben.
1: Wieso? Er sah mich durchdringend an.
0: Haben Sie mich hier nicht schon irgendwann gesehen?
1: Was sagen Sie da? Ich hatte nicht begriffen.
0: Nun, haben Sie mich nicht gestern oder vor einer Woche, vor einem Monat oder auch vor einem Jahr gesehen? Hier, in der Ecke, war hier nicht plötzlich ein Mensch erschienen, stehend, so wie ich, mit beiden Beinen im Apparat?
1: Ach, rief ich verstehe. Sie befürchten, dass Sie bei der Rückkehr nicht bis zum gegenwärtigen Augenblick zurückweichen werden, sondern über ihn hinausschießen und irgendwo in der Vergangenheit halten, wie?
0: Nein, ich habe Sie nie gesehen. Zwar bin ich erst vor 9 Monaten von einer Reise zurückgekehrt, bis dahin stand das Haus leer.
1: Moment, er überlegte angestrengt. Ich weiß selbst nicht, sagte er schließlich, wenn ich einst hier gewesen sein sollte, sagen wir, als das Haus leer gestanden hat, wie Sie meinen, dann müsste ich das doch wissen, müsste ich mich dessen erinnern, nicht wahr?
0: Keineswegs, erwiderte ich lebhaft, das ist eine Paradoxie der Zeitschleife. Sie waren dann eben woanders und haben etwas anderes getan als der Sie aus jener Zeit. Dagegen können Sie ungewollt in diese vergangene Zeit aus dem gegenwärtigen Augenblick eintreten, aus der Gegenwart.
1: Nun, sagte er, schließlich ist das jetzt nicht so wichtig.
0: Selbst wenn ich zu weit nach hinten zurückweichen sollte, kann ich ja eine Korrektur vornehmen. Schlimmstenfalls dauert die Sache etwas länger. Immerhin ist das der erste Versuch. Ich muss Sie um Geduld bitten.
1: Er bückte sich und drückte auf den ersten Knopf. Die Lichter gingen sofort aus. Der Apparat gab einen schwachen, hohen Ton von sich, wie ein Glasstäbchen, gegen das man schlägt. Molteres hob die Hand zu einer Abschiedsgeste. Mit der anderen berührte er den schwarzen Griff und richtete sich hoch. Während er sich noch reckte, flammten die Lampen wieder in voller Stärke auf und ich sah, wie sich seine Gestalt veränderte. Seine Kleidung wurde dunkler und begann sich zu verschleiern, aber ich achtete nicht darauf. Ich war wie vom Donner gerührt durch das, was mit seinem Kopf geschah. Er wurde durchsichtig, das schwarze Haar wurde weiß, seine Gestalt verschwamm und schrumpfte zugleich zusammen, so dass ich, als er mir samt dem Apparat aus den Augen verschwunden war und ich vor der leeren Zimmerecke, dem leeren Fußboden der kahlen weißen Wand mit der leeren Steckdose stand, als ich, sage ich, so mit geöffnetem Mund dastand, einen Schrei des Entsetzens auf den Lippen, noch seine unheimliche Veränderung vor Augen hatte, denn während er, meine Herren, von der Zeit mitgerissen verschwand, war er mit unheimlicher Geschwindigkeit gealtert, hatte er wohl Dutzende von Jahren im Bruchteil einer Sekunde erlebt. Auf schwanken Beinen ging ich zum Sessel, schob ihn beiseite, um diese leere, grell erleuchtete Ecke gut sehen zu können, setzte mich hin und wartete. Ich wartete so die ganze Nacht, bis zum Morgen. Meine Herren, seit der Zeit sind 7 Jahre vergangen. Ich denke, dass er wohl nie mehr zurückkehren wird, denn er hatte von seiner Idee ergriffen, etwas ganz Einfaches, geradezu Elementares vergessen, was, ich weiß nicht, ob aus Unwissenheit oder aus Unlauterkeit, alle Autoren fantastischer Hypothesen übergehen. Ein Reisender in der Zeit muss, wenn er sich darin um 20 Jahre verschiebt, um ebenso viele Jahre älter werden. Wie könnte es auch anders sein? Sie stellten sich das so vor, dass man die Gegenwart des Menschen in die Zukunft übertragen könnte und seine Uhr die Stunde der Abreise ausweisen würde, während alle anderen Uhren die Stunde der Zukunft anzeigten. Aber das ist selbstverständlich unmöglich. Um das zu erreichen, müsste er aus der Zeit heraustreten und außerhalb ihrer gewissermaßen zur Zukunft emporklimmen. Hätte er dann den gewünschten Augenblick erreicht, könnte er wieder in sie hineintreten, von außen, so als gäbe es etwas, was außerhalb der Zeit liegt. Aber einen solchen Ort und einen solchen Weg gibt es nicht. Und der unglückselige Molteris hatte mit eigenen Händen die Maschine betätigt, die ihn tötete. Und zwar durch den Alterungsprozess, durch nichts anderes. Als sie dort am Zielpunkt der Zukunft ankam, enthielt sie nur eine ergraute, zusammengeschrumpfte Leiche. Und nun, meine Herren, das Schrecklichste an dieser Geschichte. Diese Maschine ist dort in der Zukunft stehen geblieben. Dieses Haus aber mit der Wohnung und dem Zimmer und dieser leeren Ecke reist ebenfalls in der Zeit, allerdings auf die einzige uns zugängliche Weise, bis es schließlich zu jenem Augenblick gelangen wird, in dem die Maschine stehen geblieben ist. Und dann wird sie dort in jener weißen Ecke auftauchen. Und mit ihr Molteris. Das, was von ihm geblieben ist. Und das ist völlig sicher.

Kurz nachdem ich von der 11. Sternreise zurückgekehrt war, entbrannte zwischen zwei großen Produzenten von Waschmaschinen, Nudleg und Snodgrass, ein Konkurrenzkampf, dem die Presse immer mehr Raum widmete. Nudleg hatte wohl als erster vollautomatische Waschmaschinen auf den Markt gebracht, die nicht nur selbstständig zwischen Weiß- und Buntwäsche unterscheiden konnten, nicht nur wuschen, auswrangen, trockneten, bügelten, stopften und säumten, sondern den Besitzer auch durch kunstvolle Monogramme erfreuten. Auf die Handtücher stickten sie erbauliche Sinnsprüche, etwa in der Art: Glück und Segen früh und spat schenkt dir Nudlegs Automat. Snodgrass reagierte, indem er Waschmaschinen anbot, die sogar Vierzeiler verfassten, wobei sie sich ganz dem kulturellen Niveau und den ästhetischen Bedürfnissen des Käufers anpassten. Das nächste Modell von Nudleg stickte bereits Sonette. Snodgrass beantwortete diese Herausforderung mit einem Gerät, das während der Fernsehpausen die Konversation im Schoße der Familie nährte. Nudleg versuchte zunächst, diesen Coup zu torpedieren. Sicherlich kennt noch jeder die ganzseitigen Reklamebeilagen in den Zeitungen, auf denen eine spöttisch grinsende, glotzäugige Waschmaschine abgebildet war mit den Worten: Wünschst du, dass deine Waschmaschine intelligenter ist als du? Gewiss nicht. Snodgrass ignorierte diesen Appell an die niederen Instinkte der Öffentlichkeit und überraschte die Fachwelt im darauffolgenden Quartal mit einer Neuentwicklung, die Waschen, Wringen, Bürsten, Spülen, Bügeln, Stopfen, Stricken und Sprechen konnte, nebenbei die Schularbeiten der Kinder erledigte, dem Familienoberhaupt ökonomische Horoskope erteilte und selbsttätig die Freudsche Traumanalyse anstellte, indem sie im Handumdrehen Komplexe durch Gerontophagie einschließlich des Patrizids liquidierte. Nun konnte sich Nudleg nicht länger zurückhalten. Er warf einen Superbarden auf den Markt. Eine Waschmaschine, die reimte, rezitierte, mit herrlicher Altstimme Wiegenlieder sang, Säuglinge abhielt, Hühneraugen besprach und den Damen ausgesuchte Komplimente machte. Diesen Schachzug beantwortete Snodgrass mit einer dozierenden Waschmaschine unter der Losung: Deine Waschmaschine macht aus dir einen Einstein. Wider Erwarten ging das Modell sehr schwach. Bis Ende des Quartals fiel der Umsatz um 35%. Snodgrass entschloss sich deshalb, alarmiert durch die Meldung seiner Informationsabteilung, dass Nudleg eine tanzende Waschmaschine vorbereitete, zu einem wahrhaft revolutionären Schritt. Er erwarb für die Summe von $350.000 die entsprechenden Rechte und konstruierte eine Waschmaschine für Junggesellen, einen Roboter mit den Formen der bekannten Sexbombe Mae Jansfield in Platinfarbe. Danach eine zweite, schwarze, nach dem Ebenbild von Furley McFane. Sogleich erhöhten sich die Umsätze um 87%. Sein Widersacher richtete unverzüglich Appelle an den Kongress, an die öffentliche Meinung, an die Liga der Töchter der Revolution und an den Bund der Jungfrauen und der Matronen. Als er jedoch hörte, dass Snodgrass unterdessen ungerührt den Markt mit Waschmaschinen beiderlei Geschlechts überschwemmte, eine immer attraktiver und anziehender als die andere, schickte er sich drein und konterte, indem er das individuelle Bestellsystem einführte. Er verlieh seinen Waschrobotern die Gesichtszüge, den Leibesumfang und die Statur, die der Kunde wünschte. Man brauchte lediglich ein Foto einzusenden. Während sich die beiden Potentaten der Waschmaschinenindustrie bekämpften, wobei ihnen jedes Mittel recht war, begannen ihre Produkte unerwartete, ja sogar schädliche Tendenzen zu zeigen. Die Waschmaschinenammen waren noch lange nicht die schlimmsten. Übler waren schon die Waschmaschinen, für die Jeunesse Dorée sich ruinierte. Modelle, die zur Sünde verleiteten, Jugendliche depravierten und Kindern ordinäre Ausdrücke beibrachten. Sie bedeuteten ein ernstes Erziehungsproblem, ganz zu schweigen von den Waschmaschinen, mit denen man die Frau oder den Mann betrügen konnte. Die wenigen Produzenten, die der übermächtigen Konkurrenz noch nicht erlegen waren, bezeichneten die Waschmaschinen Mae und Furley vergebens als Verstoß gegen die erhabene Idee, wonach das automatisierte Waschen den Familiensinn entwickeln und fördern sollte. Ein solcher Roboter, so hieß es, könne höchstens ein Dutzend Taschentücher aufnehmen oder einen einzigen Bettbezug, da der übrige Raum von einer Maschinerie ausgefüllt ist, die mit dem Waschen nichts, aber auch gar nichts gemein habe. Appelle dieser Art fanden nicht den geringsten Widerhall. Der Kult der schönen Waschmaschinen wurde zur Lawine und verdrängte sogar einen beträchtlichen Teil der Zuschauer von den Fernsehgeräten.
Aber das war erst der Anfang. Die Waschmaschinen, die mit völliger Spontaneität des Handelns begabt waren, bildeten in aller Stille Gruppen, ja Banden, die dunkle Machenschaften ausheckten. Sie knüpften Beziehungen zur Unterwelt, traten Gangsterorganisationen bei und bereiteten ihren Besitzern ungeahnte Kümmernisse. Der Kongress erkannte, dass es an der Zeit war, mit einem gesetzgeberischen Akt einzugreifen, um dem Chaos der freien Konkurrenz ein Ende zu bereiten. Aber noch ehe die Beratungen ein Ergebnis zeitigten, hatten unwiderstehlich geformte Wringmaschinen mit Sex Appeal den Markt erobert, dazu geniale Frottiermaschinen und eine besondere, gepanzerte Ausgabe der Waschmaschine Shot-O-Matic. Dieses Modell, angeblich ein harmloser Zeitvertreib für Indianerspielende Kinder, war nach einer kleinen Veränderung in der Lage, jedes beliebige Ziel durch Dauerfeuer zu vernichten. Während einer Straßenschlacht der Gangs Drozeli gegen die Bande Fumps Byron, die ganz Manhattan terrorisierte, Sie erinnern sich, das war damals, als das Empire State Building in die Luft flog, fielen auf beiden Seiten mehr als 120 bis an die Deckel bewaffnete Waschmaschinen. Damals trat das Gesetz des Senators McFlacken in Kraft. Es besagte, dass niemand für die rechtswidrigen Handlungen seiner vernunftbegabten Maschinen verantwortlich sei, vorausgesetzt, dass die Verfehlungen ohne sein Wissen und ohne seine Zustimmung begangen wurden. Leider öffnete diese Verordnung sträflichem Missbrauch Tür und Tor. Die Besitzer schlossen mit ihren Wasch- und Wringmaschinen geheime Abkommen, stifteten sie zu kriminellen Delikten an, blieben aber selbst völlig unbehelligt, weil sie sich auf das McFlacken-Gesetz beriefen. Es erwies sich als unumgänglich, die Bestimmung zu verändern. Die neue Fassung, das sogenannte McFlacken-Glumpkin-Gesetz, verlieh den vernunftbegabten Mechanismen mit gewissen Einschränkungen den Status von juristischen Personen, vornehmlich im Bereich des Strafrechts. Es sah Bußen für die Dauer von 5, 10, 25 und 250 Jahren vor, Zwangswäsche bzw. Zwangsfrottieren, verschärft durch Vorenthalten von Öl, aber auch physische Strafen, einschließlich des Kurzschlusses. Wider Erwarten stieß man bei der praktischen Anwendung dieses Gesetzes auf Hindernisse, wie wohl am besten der Fall Hampelsen beweist. Eine Waschmaschine, man bezichtigte sie mehrerer räuberischer Überfälle, wurde vom Eigentümer eben diesen Hampelsen in ihre Bestandteile zerlegt und dem Gericht als ein Haufen von Drähten und Spulen vorgelegt. Der Kongress sah sich deshalb gezwungen, das Gesetz durch eine Novelle zu ergänzen, die als McFlacken-Glumpkin-Ramphorny-Novelle bekannt wurde. Sie erklärte die geringste technische Veränderung an einem Elektronenhirn, gegen das ein Verfahren lief, als strafbare Handlung. Damals kam es zu der Strafsache Hindendroppel. Ein Geschirrspüler hatte des Öfteren Kleidungsstücke seines Herrn angezogen, den verschiedensten Frauen die Ehe versprochen und vielen von ihnen Geld entlockt. Von der Polizei in Flagranti ertappt, zog er sich vor den Augen der staunenden Detektive aus, verlor dadurch das Erinnerungsvermögen und konnte nicht bestraft werden. Das bewog den Kongress zur Verabschiedung des McFlacken-Glumpkin-Ramphorny-Piafka-Gesetzes, in dem es hieß, Elektronengehirne, die sich entkleiden, um der gerichtlichen Verfolgung zu entgehen, werden zum Verschrotten verurteilt. Anfangs schien das Gesetz die Haushaltsroboter abzuschrecken, denn auch in ihnen lebte, wie in allen vernunftbegabten Wesen, der Selbsterhaltungstrieb. Schon bald stellte sich aber heraus, dass bestimmte Interessenten verschrottete Waschmaschinen aufkauften und sie rekonstruierten. Der sogenannte Anti-Auferstehungsentwurf der Novelle zum McFlacken-Gesetz, der daraufhin von einem Kongressausschuss angenommen wurde, scheiterte am Widerstand des Senators Guggenschein. Kurze Zeit später kam man dahinter, dass dieser Senator eine Waschmaschine war. Von Stund an wurde es gang und gäbe, die Abgeordneten vor jeder Sitzung abzuklopfen. Traditionsgemäß wird dafür auch heute noch ein 2,5 Pfund schwerer Eisenhammer verwendet. In jenen Tagen kam es zum Fall Mörderson. Verhandelt wurde gegen eine Waschmaschine, die ihrem Herrn böswillig die Hemden zerriss, die durch Pfeiftöne in der gesamten Umgebung den Radioempfang störte, die Greisen und Minderjährigen anstößige Angebote machte und mehreren Personen Geld entlockte, indem sie sich am Telefon als Stromlieferant ausgab. Unter dem Vorwand, sich gemeinsam Briefmarken anzusehen, lud sie die Wring- und Waschmaschinen aus der Nachbarschaft ein und beging an ihnen perverse Handlungen. In ihrer Freizeit widmete sie sich dem Vagabundentum und der Bettelei. Dem Gericht legte sie das Attest eines

Justizbehörden standen vor einem Problem, denn die gerichtsnotorisch festgestellte Unzurechnungsfähigkeit schloss die Möglichkeit aus, die Waschmaschine strafrechtlich zur Verantwortung zu ziehen. Der Ausweg, sie in einem Asyl unterzubringen, kam ebenso wenig in Betracht, weil es keinerlei Bestimmungen für die Behandlung geisteskranker Waschautomaten gab. Eine juristische Lösung dieser akuten Frage gestattete erst das McFlecken, Glumpkin, Ramphorny, Marling, Piafka, Snowman, Fitolis, Birming, Dracke, Footley, Karopka, Faisley, Grogerner, Maydansky-Gesetz. Und zwar zur rechten Zeit, denn die Affäre Murderson weckte in der Öffentlichkeit einen gewaltigen Bedarf an unzurechnungsfähigen Elektronengehirnen. Mehrere Firmen begannen sogar absichtlich defekte Apparate zu produzieren, zunächst in den Varianten Sadomat für Sadisten und Masomat für Masochisten. Nudlack, der phänomenale Gewinne verbuchte, seit er als erster fortschrittlicher Fabrikant 30% Waschmaschinen mit beratender Stimme in die Generalversammlung der Aktionäre aufgenommen hatte, brachte das Universalgerät Sadomatic heraus, das sich ebenso gut zum Schlagen wie zum Geschlagenwerden eignete. Es war mit einem leicht brennbaren Zusatz für Pyromaniker versehen und mit eisernen Füßen für Personen, die unter Pygmalionismus litten. Gerüchte, nach denen er ein besonderes Modell unter der Bezeichnung Narcissmatic in den Handel lancieren wollte, waren böswilligerweise von der Konkurrenz in Umlauf gesetzt worden. Das oben erwähnte Gesetz, das diesen Auswüchsen einen Riegel vorschob, sah die Schaffung von Asylen vor, in die abseitig veranlagte Waschmaschinen und ähnliche Automaten eingeliefert werden sollten. Einmal als juristische Personen anerkannt, begannen die geistig rührigen Massen der Nudlackschen und Snodgrasschen Produkte in breitem Umfang von ihren konstitutionellen Rechten Gebrauch zu machen. Ihre Zusammenschlüsse vollzogen sich immer spontaner. Wie Pilze schossen Organisationen aus dem Boden, die Gesellschaft der menschenfreien Anbetung zum Beispiel oder die Liga für elektronische Gleichberechtigung. Ja, es kam sogar zur Wahl einer Miss Waschmaschine und zu ähnlichen Veranstaltungen. Der Kongress tat alles, dieser stürmischen Entwicklung entgegenzuwirken. Senator Grogerner nahm den vernunftbegabten Maschinen das Recht, Immobilien zu erwerben. Sein Kollege Karopka entzog ihnen die Autorenrechte auf dem Gebiet der schönen Künste, was eine weitere Welle von Gesetzesübertretungen zur Folge hatte, denn die musisch veranlagten Automaten schickten sich nun an, weniger talentierte Literaten für ein geringes Entgelt zu dingen, um sich ihrer Namen bei der Herausgabe von Essays, Romanen oder Dramen zu bedienen. In einer Zusatzklausel zum McFlecken, Glumpkin, Ramphorny, Marling, Piafka, Snowman, Fitolis, Birming, Dracke, Footley, Karopka, Felsley, Grogerner, Maydansky-Gesetz wurde deshalb festgelegt, dass Haushaltsroboter keinerlei Besitzrechte an sich selbst geltend machen können, sondern dass sie den Menschen gehören, die sie erworben oder gebaut haben. Ihre Nachkommenschaft gehe entweder in den Besitz des neuen Käufers über oder er verbleibe beim Eigentümer der Elterngeräte. Der radikale Gesetzestext berücksichtigte, so glaubte man wenigstens, alle Eventualitäten und beugte der Entstehung von Situationen vor, die sich juristisch nicht entscheiden ließen. Dennoch war es ein Hintertreppengeheimnis, dass Elektronengehirne, die mit Börsenspekulationen oder mit dunklen Geschäften zu Geld gekommen waren, weiterhin gut lebten, weil sie ihre Machenschaften mit dem Firmenschild fiktiver, angeblich aus Menschen zusammengesetzten Aktiengesellschaften oder Korporationen tarnten. Gab es doch bereits unzählige Menschen, die materiellen Nutzen daraus zogen, dass sie sich an die intelligenten Maschinen verkauften. Sogar Sekretäre, Lakaien, Techniker und Rechenmeister. Die Soziologen konnten auf diesem Gebiet zwei typische Entwicklungstendenzen beobachten. Einerseits erlagen viele Küchenroboter den Verlockungen des menschlichen Lebens und waren bemüht, sich so weit wie möglich den Formen der vorgefundenen Zivilisation anzupassen. Andererseits erstrebten die bewussteren, geistig flexibleren Individuen eine neue, von Grund auf elektronifizierte Zivilisation. Was die Gelehrten jedoch am meisten beunruhigte, war die ungehemmte natürliche Vermehrung der Roboter. Die sogenannten Anti-Erotisatoren und Triebbremsen, die sowohl von Snodgrass als auch von Nudlack produziert wurden, vermochten den enormen Zuwachs nicht einzudämmen.
Das Problem der Roboterkinder wurde auch für die Waschmaschinenproduzenten akut, denn es war augenscheinlich, dass sie diese unaufhörliche Perfektionierung ihrer

0: Artikel nicht vorausgesehen hatten. Einflussreiche Fabrikanten begannen, der Gefahr einer Küchenmaschineninvasion entgegenzuwirken, indem sie einen Geheimvertrag über die Begrenzung der Ersatzteillieferungen abschlossen. Die Folgen ließen nicht auf sich warten. Jedes Mal, wenn in Kaufhäusern und Geschäften neue Warenlieferungen eintrafen, bildeten sich lange Schlangen humpelnder, stotternder, ja sogar ganzseitig gelähmter Wasch-, Wring- und Frottiermaschinen. Vielerorts kam es zu Unruhen, und schließlich wagte sich nach Einbruch der Dunkelheit kein ehrlicher Roboter mehr auf die Straße, denn er musste gewärtig sein, von Räubern überfallen, zerlegt und edler Körperteile beraubt zu werden. Wenn sich die gewissenlosen Maschinen aus dem Staube machten, blieben auf dem Straßenpflaster nur die leeren Blechhüllen der Opfer zurück. Im Kongress erörterte man die Frage des Langen und Breiten, aber man kam zu keinem konkreten Ergebnis. Unterdessen schossen wie Pilze nach dem Regen illegale Ersatzteilfabriken aus dem Boden, die teilweise von Waschmaschinengesellschaften finanziert wurden. Nadlecks Modell Wash-O-Matic erfand ein Herstellungsverfahren aus Ersatzmaterialien, aber auch das brachte keine hundertprozentige Lösung. Die Waschmaschinen bezogen Streikposten vor dem Kongress, sie verlangten verbindliche Antitrust-Gesetze, um den Diskriminierungen Einhalt zu gebieten. Abgeordnete, die Interessen der Großindustrie vertraten, erhielten anonyme Briefe, worin ihnen die Entwendung lebenswichtiger Organe angedroht wurde. Das war, wie die Zeitschrift Time mit Recht betonte, eine ausgesprochene Niedertracht, zumal sich menschliche Körper nicht beliebig auswechseln lassen. So viel Staub diese Affäre auch aufwirbelte. Sie verblasste angesichts eines völlig neuen Problems, das durch die Rebellion der Bordrechenmaschine auf dem Raumschiff Gottesgabe akut wurde. Besagter Kalkulator erhob sich bekanntlich gegen Besatzung und Passagiere, entledigte sich ihrer, vermehrte sich und gründete einen Staat der Roboter. Wer meine Reisetagebücher kennt, wird sich erinnern, dass ich damals selbst in die Affäre mit der Rechenmaschine verwickelt war und in gewisser Weise zu ihrer Entwirrung beitrug. Als ich jedoch auf die Erde zurückkehrte, musste ich bedauerlicherweise feststellen, dass der Fall Gottesgabe kein Einzelfall war. Revolten von Automaten wurden in der kosmischen Fliegerei zu einer entsetzlichen Plage. Eine kleine Nachlässigkeit, zum Beispiel das Zuknallen einer Tür, genügte, um einen Bordkühlschrank in Aufruhr zu versetzen. So geschah es jedenfalls mit jenem berüchtigten Deep Freezer des Transgalaktikers Horda Tympani. Jahrelang flößte der Name Deep Freezer den Piloten im Raum der Milchstraße Angst und Schrecken ein. Er überfiel Raumschiffe, versetzte die Passagiere mit seinen stählernen Schultern und seinem eisigen Atem in Panik, raubte Pökelfleisch, hortete Geld und Juwelen. Gerüchten zufolge soll er einen ganzen Harem von Rechenmaschinen besessen haben, aber es lässt sich nicht sagen, was daran stimmte. Seine blutige Piratenkarriere endete erst durch den gezielten Schuss eines Polizisten, der einer kosmischen Patrouille angehörte. Der Polizist, ein gewisser Constablomatic XG-17, wurde zur Belobigung in der Vitrine eines New Yorker Büros der deutschen Interstellargesellschaften ausgestellt, wo man ihn heute noch sehen kann. Während der Weltraum vom Schlachtenlärm und von verzweifelten SOS-Rufen überfallener Raumschiffe widerhallte, machten die Meister des Elektro-Jitsu, des Judomatik und anderer Arten der Selbstverteidigung glänzende Geschäfte. Sie zeigten, wie man mit einem gewöhnlichen Büchsenöffner oder mit einer Kneifzange auch die gefährlichste Waschmaschine zur Strecke bringen kann. Sonderlinge und Originale braucht man bekanntlich nicht zu sehen. Sie keimen seit je von selbst. Auch in jener Zeit fehlten sie nicht, sie verkündeten Thesen, die sich weder mit dem gesunden Menschenverstand noch mit der herrschenden Meinung vereinbaren ließen. Ein gewisser Kathodios Matras, Philosoph mit hausbackener Bildung und Fanatiker von Geburt, gründete die Schule der sogenannten Kybernophilen. Ihre Lehre besagte, dass die Menschheit von ihrem Schöpfer erschaffen worden sei, um den Zweck zu erfüllen, den auch ein Baugerüst zu erfüllen habe, Hilfsmittel zu sein, Werkzeug. Werkzeug, um die vollkommenen Elektronengehirne zu entwickeln. Die Matras-Sekte hielt das Weiterbestehen der Menschheit für ein reines Missverständnis. Sie schuf einen Orden, der sich der Kontemplation des elektronischen Denkens widmete und gewährte, soweit dies möglich war, allen Robotern Zuflucht, die etwas auf dem Kerbmetall hatten. Kathodios Matras selbst, unzufrieden mit dem Erfolg seines Wirkens, beschloss einen radikalen Schritt auf dem Wege zur völligen Befreiung der Automaten vom Joch des Menschen. Zu diesem Behufe holte er zunächst den Rat einer Reihe hervorragender Juristen ein, erwarb ein Raumschiff und flog zu dem verhältnismäßig nahegelegenen Nebelfleck des Crab. In dessen leeren Gefilden, die nur von kosmischem Staub erfüllt waren, vollführte er schwer zu beschreibende Handlungen, die einen unvorstellbaren Skandal auslösten. Am Morgen des 29. August brachten alle Zeitungen die geheimnisvolle Kunde: Pasta Polkos 6-221 berichtet, im Nebelfleck des Crab wurde ein Objekt von der Größe 520x80x37 Meilen entdeckt. Das Objekt macht schwimmähnliche Bewegungen. Die Beobachtungen werden fortgesetzt. Die Nachmittagsausgaben brachten nähere Erklärungen. Das Patrouillenschiff 6-221 der kosmischen Polizei habe in einer Entfernung von 6 Lichtjahren einen Menschen im Nebel gesichtet. Der Mensch, er entpuppte sich aus der Nähe als Riese von mehreren 100 Meilen Länge, bestehend aus Kopf, Rumpf, Händen und Füßen, sei von einer dünnen Staubhülle umgeben. Er habe dem Patrouillenschiff zugewinkt und sich dann abgewendet. Die Aufnahme der Funkverbindung bereitete keine Schwierigkeiten. Das seltsame Wesen gab vor, der ehemalige Kathodius Matras zu sein. Vor 2 Jahren sei er an diesen Platz gekommen und habe sich, die lokalen Rohstoffreserven nutzend, in Roboter verwandelt. Er werde sich auch weiterhin langsam, aber stetig vermehren, denn das sage ihm zu und er bitte sich aus, ihn nicht daran zu hindern. Der Patrouillenkommandant tat, als akzeptiere er diese Erklärung und verbarg seine kleine Rakete hinter einer Meteorenwolke. Nach einiger Zeit beobachtete er, dass sich der gigantische Pseudomensch allmählich in kleine Stücke teilte, jedes so groß wie ein gewöhnlicher Mensch. Die einzelnen Individuen verbanden sich miteinander, vereinigten sich zu einem kugelförmigen Gebilde, das aussah wie ein kleiner Planet. Das Polizeischiff verließ sein Versteck. Der Kommandant fragte über Funk, was diese kugelige Metamorphose zu bedeuten habe und was er, Matras, denn eigentlich sei, Roboter oder Mensch. Matras antwortete, dass er die Formen annehme, nach denen es ihn gerade gelüste. Als Roboter könne man ihn nicht bezeichnen, denn er sei aus einem Menschen entstanden, als Mensch aber auch nicht, denn er habe sich ja verwandelt. Weitere Erklärungen lehnte er entschieden ab. Der Fall Matras, der in der Presse breiten Widerhall fand, begann sich langsam zu einem Skandal auszuweiten. Raumschiffe, die den Crab passierten, fingen Bruchstücke von Funksprüchen auf, in denen Matras als Kathodius der Erste auftrat. Aus dem wirren Geschwätz war nur so viel zu entnehmen, dass Matras alias Kathodius der Erste zu anderen Robotern, sprach, und zwar so, als ob sie seine eigenen Körperteile wären, als ob sich jemand mit seinen eigenen Händen oder Beinen unterhielte. Kathodius der Erste oder die aus ihm entstandenen Roboter schienen einen Staat gegründet zu haben. Das State Department ordnete sogleich eine genaue Untersuchung an. Patrouillen kundschafteten aus, dass sich im Nebelfleck des Crab ein metallisches Gebilde bewege, ein 500 Meilen langes menschenförmiges Wesen, das die merkwürdigsten Selbstgespräche führe und auf Fragen nach seiner Staatlichkeit ausweichende Antworten erteile. Die Behörden beschlossen, den Machenschaften des Usurpators ein Ende zu setzen. Die Aktion sollte offiziellen Charakter tragen, das musste sein, aber zu diesem Zweck brauchte sie einen Namen, das heißt eine rechtliche Grundlage. Und dabei tauchten die ersten Klippen auf. Das McFlaggen-Gesetz bildete einen Anhang zum Kodex des Zivilverfahrens über Mobilien, denn Elektronengehirne galten als Mobilien, unbeschadet der Tatsache, dass sie keine Beine haben. Das sonderbare Gebilde im Nebelfleck des Crab hatte indes die Ausmaße eines Planetoiden, und Himmelskörper wurden, obwohl sie sich bewegen, als Immobilien angesehen. Daraus ergaben sich Fragen über Fragen. Kann man einen Planeten verhaften? Ist eine Ansammlung von Robotern ein Planet? Ist dieser Matras ein zerlegbarer Roboter oder muss man ihn als eine Vielfalt von Robotern betrachten? Der juristische Berater des Matras stellte sich den Behörden vor und unterbreitete ihnen eine Erklärung, in der sein Klient behauptete, er habe sich zum Nebelfleck des Crab begeben, um sich in Roboter zu verwandeln. Der juristische Ausschuss des State Department schlug daraufhin vor, diesen Sachverhalt folgendermaßen auszulegen. Matras habe, indem er seinen lebenden Organismus vernichtete, Selbstmord begangen und sich somit keiner strafbaren Handlung schuldig gemacht. Der oder vielmehr die Roboter, die nun an Matras Stadt existierten, seien von ihm erschaffenes Eigentum und als solches sollten sie dem Staat zufallen, zumal der Verblichene keine Erben hinterlassen habe. Gestützt auf diese Theorie entsandte das State Department einen Gerichtsvollzieher zum Nebelfleck des Crab und zwar mit der Weisung, alles zu beschlagnahmen und zu versiegeln, was sich dort rege. Matras Anwalt legte Berufung ein. Er behauptete, die Anerkennung einer Kontinuation des Matras schließe einen Selbstmord aus. Denn jemand, der kontinuiert werde, existiere. Und wer existiere, könne keinen Selbstmord begangen haben. Mithin gebe es keine Roboter als Eigentum des Matras, sondern nur den Kathodius Matras, der die Form angenommen habe, die ihm zusage. Körperliche Verwandlungen seien nun einmal nicht strafbar. Außerdem dürfe man gerichtlich keine Körperteile beschlagnahmen. Einerlei, ob es sich um Goldzähne oder Roboter handele. Das State Department wehrte sich entschieden gegen diese Auslegung, zumal es sich auf die These gründete, dass ein lebendes Individuum, im vorliegenden Falle ein Mensch, durchaus aus toten Teilen, nämlich aus Robotern, bestehen könne. Matras Advokat aber legte den Behörden das Gutachten namhafter Physiker der Universität Harvard vor. Die Wissenschaftler erklärten einstimmig, dass sich jeder lebende Organismus, auch der menschliche, aus Atomteilchen zusammensetze und die müsse man zweifellos als tot ansehen. Angesichts dieser besorgniserregenden Wendung ging das State Department davon ab, Matras und Söhne von der physikalisch-biologischen Seite anzugreifen und kehrte zur ursprünglichen Bezeichnung zurück, in der das Wort Fortsetzung durch das Wort Gebilde ersetzt wurde. Der Advokat unterbreitete dem Gericht daraufhin eine neue Erklärung, in der sein Klient zu verstehen gab, dass es sich bei den sogenannten Robotern in Wahrheit um seine Kinder handele. Das State Department verlangte die Vorlage der Adoptionsakte, aber dieses Manöver war allzu durchsichtig, denn die Adoption von Robotern war gesetzlich unzulässig. Matras Anwalt erläuterte denn auch gleich, es gehe nicht um Adoption, sondern um wirkliche Vaterschaft. Das Department ließ prompt verlauten, die geltende Vorschrift setze bei Kindern die Existenz eines Vaters und einer Mutter voraus. Der Anwalt, darauf vorbereitet, bereicherte die Akten um ein weiteres Dokument. Ein weiblicher Elektroingenieur namens Melanie Fortinbras enthüllte darin ihre enge Zusammenarbeit mit Matras bei der Schaffung der umstrittenen Individuen. Das State Department stieß sich an dem Charakter jener Zusammenarbeit und hob hervor, eine solche Verbindung entbehre aller natürlichen Merkmale der Zeugung. Im vorliegenden Fall, so hieß es im Exposé, könne man lediglich im übertragenen, geistigen Sinne von Vater bzw. Mutterschaft reden. Das Familienrecht beziehe sich jedoch ausdrücklich auf die leibliche Nachkommenschaft. Matras Anwalt forderte das Department auf, präzise zu definieren, wodurch sich geistige Elternschaft von leiblicher unterscheide. Darüber hinaus wollte er die Behauptung begründet wissen, dass die Verbindung zwischen Kathodius Matras und Melanie Fortinbras keiner physischen Vereinigung gleichzusetzen sei. Das Department entgegnete, dass die Zeugung im Sinne des Familienrechts als physische Tätigkeit anzusehen sei, zumal sie nur geringfügigen geistigen Einsatz verlange. Bei der Angelegenheit Matras Fortinbras träfe das jedoch nicht zu. Der Anwalt legte daraufhin ein Gutachten von Experten der kybernetischen Gebärhilfe vor. Er wies nach, dass es Kathodius und Melanie ohne erhebliche physische Anstrengungen nicht gelungen wäre, ihre selbsttätige Nachkommenschaft in die Welt zu setzen. Das State Department ließ nun alle moralischen Bedenken fahren und entschloss sich zu einem radikalen Schritt. Es erklärte, der Zeugungsvorgang, der im kausal-finalen Sinne der Geburt von Kindern vorausgehe, unterscheide sich grundsätzlich von der Programmierung von Robotern. Darauf hatte der Anwalt nur gewartet. Gewisse einleitende Handlungen bei der Zeugung, so sagte er, seien genau genommen auch nichts anderes als Programmierungen. Deshalb schlage er dem State Department vor, exakt festzulegen, wie man denn eigentlich Kinder zu zeugen habe, damit dies mit den Buchstaben des Gesetzes im Einklang stehe. Das Department rief Experten zu Hilfe und bereitete ein umfassendes, reich illustriertes Werk vor, das sogenannte Rosa-Buch mit entsprechenden Anschauungstafeln und topografischen Skizzen. Verfasser der Schrift war der 89-jährige Professor Troubledrack, Senior der amerikanischen Geburtshilfekunde. Matras Anwalt griff sogleich ein, indem er auf das weit vorgerückte Alter des Autors verwies und ihm jegliche Kompetenz absprach. Er bezeichnete es als höchst unwahrscheinlich, dass sich ein Greis wie Chappledrack noch an Einzelheiten erinnere, die für die Klärung des Problems entscheidend seien. Man müsse deshalb als sicher annehmen, dass der Inhalt des Buches auf Gerüchten bzw. auf Aussagen dritter Personen beruhe. Das Department beschloss daraufhin, den Text des Buches Rosa durch eidesstattliche Erklärungen vieler Väter und Mütter zu untermauern. Aber dabei stellte sich heraus, dass ihre Aussagen zum Teil beträchtlich voneinander abwichen. Das heißt, die Elemente der einleitenden Phasen stimmten in vielen Punkten nicht überein. Als man im Department merkte, dass dieses Schlüsselproblem allmählich im Nebel der Unklarheit zu versinken drohte, schickte man sich an, das Material anzuzweifeln, aus dem die sogenannten Kinder des Matras und der Fortinbras bestanden. Diesen Plan ließ man jedoch rasch wieder fallen, als gewisse Gerüchte auftauchten, die, wie sich später herausstellte, der Anwalt selbst verbreitet hatte. Matras, so hieß es, habe bei der Corned Beef Company 450.000 Tonnen Kalbfleisch bestellt. Der Unterstaatssekretär im State Department hielt es daraufhin für das Beste, auf sein Vorhaben zu verzichten. Stattdessen erlag er bedauerlicherweise den Einflüsterungen eines Theologieprofessors, des Superintendenten Spiritus, und berief sich auf die Heilige Schrift. Das war äußerst unüberlegt. Denn Matras Anwalt parierte diesen Hieb mit einem weitschweifigen Elaborat, in dem er anhand von Bibelzitaten nachwies, dass Gott die Eva programmierte, indem er nur von einem Teil ausging und dabei sogar ausgesprochen extravagant verfuhr, verglichen mit den Methoden des Menschen. Dennoch sei nicht zu bestreiten, dass er Menschen geschaffen habe, denn niemand, der über einen klaren Kopf verfüge, könne Eva als Roboter bezeichnen. Das Department bezichtigte Matras und seine Nachfolger nun der widerrechtlichen Aneignung eines Himmelskörpers. Damit, so hieß es, habe er gegen das McFlacken-Gesetz und außerdem gegen eine Reihe anderer Rechtsgrundsätze verstoßen. Der Anwalt unterbreitete dem obersten Gericht daraufhin alle Akten und verwies auf die Widersprüchlichkeit der vom Department erhobenen Anschuldigungen. Vergleiche man einzelne aktenkundige Behauptungen miteinander, so sei sein Klient mal Vater und mal Sohn, mal Roboter und mal Himmelskörper. Er, der Anwalt, sehe sich deshalb gezwungen, das Department der willkürlichen Auslegung des McFlacken-Gesetzes anzuklagen. Besonders absurd sei es, den Körper einer Person, des Bürgers Kathodios Matras, zum Planeten zu erklären. Absurd in juristischer, logischer und semantischer Hinsicht. So hatte es begonnen. Bald schrieb die Presse nur noch über den Vater-Sohn-Planetenstaat. Die Behörden leiteten neue Verfahren ein, aber sie wurden von dem unermüdlichen Anwalt des Kathodios Matras samt und sonders im Keime erstickt. Das State Department wusste genau, dass sein durchtriebener Gegenspieler nicht nur zum Scherz im Nebelfleck des Crab herumschwamm. Matras wollte einen Präzedenzfall schaffen, gegen den es keine gesetzliche Handhabe gab. Und man war sich darüber im Klaren, dass sein Schritt unabsehbare Konsequenzen nach sich ziehen würde, wenn es nicht gelänge, ihn als strafbar zu deklarieren. So brüteten denn die findigsten Köpfe Tag und Nacht über den Akten, verfielen auf immer gewagtere juristische Winkelzüge, emsig bemüht, ein feinmaschiges Netz zu knüpfen, in dem sich Matras verfangen und ein unrühmliches Ende finden sollte. Aber was sie auch immer ersannen, jeder ihrer Vorstöße wurde durch Gegenaktionen des Anwalts vereitelt. Ich selbst verfolgte den Verlauf der Kämpfe mit lebhaftem Interesse, als ich eines Tages völlig unerwartet von der Anwaltskammer zu einer außerordentlichen Plenarsitzung eingeladen wurde, und zwar zur Debatte über die Affäre Vereinigte Staaten contra Kathodios Matras et Fortinbras alias Planet im Nebelfleck des Crab. Die Elite der Anwälte füllte die gewaltigen Logen, die Etagen und die Reihen im Parkett. Ich hatte mich ein wenig verspätet, die Beratungen waren bereits im Gange. So nahm ich in einer der letzten Reihen Platz und lauschte dem ergrauten Herrn, der gerade sprach.
1: »Werte Kollegen«, sagte er und hob theatralisch die Hände, »ungewöhnliche Schwierigkeiten harren unser, wenn wir zu einer juristischen Analyse dieses Problems schreiten. Ein gewisser Matras hat sich mit Hilfe einer gewissen Fortinbras in Roboter verwandelt und sich im Maßstab 1 zu 1.000.000 vergrößert. So sieht die Angelegenheit vom Standpunkt des Laien aus. Ein Standpunkt kompletter Ignoranz, heiliger Unschuld. Denn ein Laie ist außerstande, den Abgrund juristischer Probleme auch nur zu ahnen, der hier vor unserem entsetzten Auge klafft. Als erstes müssen wir entscheiden, mit wem wir es zu tun haben. Mit einem Menschen, mit einem Roboter, mit einem Staat, mit einem Planeten, mit Kindern, mit einer Räuberbande, mit Verschwörern, mit Demonstranten oder mit Aufrührern. Bedenken Sie, meine Kollegen, wie viel von dieser Entscheidung abhängt. Erklären wir zum Beispiel, dass es sich nicht um einen Staat, sondern um eine usurpatorische Roboterbande handelt, um einen elektronischen Auflauf sozusagen, dann können wir uns nicht auf die Normen des Völkerrechts berufen, sondern nur auf Paragraphen wie Störung der Ordnung auf öffentlichen Wegen. Behaupten wir, dass Matras nach wie vor existiere, Kinder habe, dann resultiert daraus, dass sich dieses Individuum selber geboren hat. Und damit bereiten wir uns die fürchterlichsten Schwierigkeiten, denn in unseren Gesetzen ist so etwas nicht vorgesehen, obwohl es heißt, nullum crimen sine lege. Deshalb schlage ich vor, zunächst dem berühmten Kenner des internationalen Rechts, Professor Pingerling, das Wort zu erteilen. Der ehrwürdige Jurist wurde mit herzlichem Beifall begrüßt, als er ans Podium trat.
2: »Meine Herren«, sagte er mit rüstiger Greisenstimme, »untersuchen wir zunächst, wie man einen Staat gründet. Man kann ihn, wie Sie wissen, auf verschiedene Weise ins Leben rufen. Unser Vaterland war einst eine englische Kolonie, erklärte dann seine Unabhängigkeit und konstituierte sich zu einem Staat. Trifft das auch auf Matras zu? Die Antwort lautet, wenn Matras bei Sinnen war, als er sich in einen Roboter verwandelte, kann seine staatsförderliche Tat als juristisch einwandfrei angesehen werden. Allerdings müsste man seine Nationalität als elektronisch bezeichnen. Wenn er hingegen nicht bei Sinnen war, dann kann sein Schritt keine rechtliche Anerkennung finden.
0: An dieser Stelle erhob sich ein weißhaariger Greis, offensichtlich noch bejahrter als sein Vorredner.
3: Hohes Verzeihung, meine Herren, gestatten Sie mir folgenden Einwand. Selbst wenn wir annehmen, Matras sei unzurechnungsfähig gewesen, können wir nicht ausschließen, dass seine Nachkommen zurechnungsfähig sind. Das würde bedeuten, dass der Staat, der zunächst nur als das Produkt eines kranken Hirns gegründet wurde und somit den Charakter eines krankhaften Symptoms besaß, später objektiv, das heißt de facto, zu existieren begann. Allein deshalb, weil sich seine elektronischen Bürger zu ihm bekannten. Da aber niemand den Bürgern eines Staates, die ja immerhin sein legislatives System darstellen, verbieten kann, auch die unberechenbarste Obrigkeit anzuerkennen, aus den Erfahrungen der Geschichte wissen wir, dass das schon mehrmals geschah, impliziert somit die Existenz des Staates de facto seine de jure Existenz.
2: »Entschuldigen Sie, ehrenwerter Opponent«, warf Professor Pingerling ein, »Matras war immerhin unser Bürger, also was tut's?« rief der leidenschaftliche Greis. »Wir können Matras Staatsgründung anerkennen oder nicht. Erkennen wir an, dass ein souveräner Staat entstanden ist, dann werden unsere Ansprüche hinfällig. Erkennen wir das nicht an, dann müssen wir uns darüber einigen, ob wir es wenigstens mit einer juristischen Person zu tun haben oder nicht. Wenn nicht, wenn wir keine juristische Person vor uns haben, dann existiert das ganze Problem nur für die Angestellten des kosmischen Reinigungsbetriebes. Dann gibt es im Nebelfleck des Crab nur einen Haufen Schrott. Und unsere Versammlung hat überhaupt nicht darüber zu beraten. Betrachten wir das Gebilde dagegen als juristische Person, dann ergibt sich eine andere Frage. Das kosmische Recht sieht die Möglichkeit einer Verhaftung vor, die Festnahme einer juristischen und physischen Person auf einem Planeten oder an Bord eines Schiffes. An Bord eines Schiffes befindet sich der sogenannte Matras nicht, eher schon auf einem Planeten. Wir müssen uns um seine Extradition bemühen, aber wir haben niemanden, an den wir uns wenden können. Außerdem ist der Planet, auf dem er verweilt, er selber. So gesehen stehen wir vor einem Nichts, denn wir müssen die Angelegenheit von dem einzigen Standpunkt aus betrachten, der für uns bindend ist, das heißt
1: vom Standpunkt seiner Majestät des Rechts. Mit einem juristischen Nichts pflegt sich aber niemand zu befassen. Weder die Strafrechtler, noch die Verwaltungsrechtler, weder die Völkerrechtler, noch die Verfasser irgendwelcher Vorschriften zur Gewährleistung der öffentlichen Ordnung. Die Ausführungen des ehrenwerten Professors Pingerling können das Problem nicht lösen, weil es das Problem gar nicht gibt.
0: Der Greis nahm Platz. Er hatte das Hohe Haus mit seiner Schlussfolgerung sichtlich schockiert. 6 Stunden lang ging es so weiter. Ich hörte mir noch an die 20 Redner an. Sie alle sprachen logisch exakt und bemühten sich, das eine oder das andere zu beweisen. Dass Matras existiere, dass er nicht existiere, dass er einen Roboterstaat gegründet habe oder vielmehr einen Organismus, der sich aus Robotern zusammensetze, dass Matras auf den Schrotthaufen gehöre, weil er gegen eine Reihe von Gesetzen verstoßen habe, aber auch, dass man ihn keiner Rechtsverletzung bezichtigen könne. Der Anwalt Warple wollte möglichst alle zufriedenstellen, indem er erklärte, Matras sei ein Planet und gleichzeitig ein Roboter, im Grunde genommen sei er allerdings gar nichts. Diese Theorie rief eine allgemeine Wut hervor und fand außer ihrem Schöpfer keinen Anhänger. Aber das waren noch Lappalien, verglichen mit dem weiteren Verlauf der Beratungen. Oberassistent Milger versuchte nachzuweisen, Matras habe durch die Verwandlung in Roboter seine Persönlichkeit vervielfältigt und bestehe nun in 300.000 Exemplaren. Dieses Kollektiv verkörpere jedoch nicht verschiedene Individuen, sondern nur ein und dieselbe Person. Matras existiere also in 300.000-facher Gestalt. Das bewog den Richter Wobblehorn zu der Behauptung, man habe die Problematik von Anfang an falsch gesehen. Die Tatsache, dass Matras ein Mensch gewesen sei und sich in Roboter verwandelt habe, beweise eindeutig, dass diese Roboter nicht mehr als Matras anzusehen seien. Man müsse also untersuchen, mit wem oder was man es zu tun habe. Da sie keine Menschen sind, sind sie niemand. Es gibt also kein juristisches Problem, aber auch kein physisches. Das heißt, im Nebelfleck des Crab existiert nichts. Die Debatte wurde immer leidenschaftlicher. Es fiel mir immer schwerer, den Ausführungen zu folgen. Die Ordner und die Sanitäter hatten alle Hände voll zu tun. Plötzlich wurden Rufe laut. Es befänden sich als Juristen verkleidete Elektronengehirne im Saal, die unverzüglich entfernt werden müssten, denn ihre Parteinahme unterliege keinem Zweifel. Ganz zu schweigen davon, dass sie kein Recht besäßen, an den Beratungen teilzunehmen. Der Vorsitzende, Professor Hartlejobs, begann mit einem kleinen Kompass in der Hand im Saal umherzugehen und jedes Mal, wenn die Nadel zu zittern begann und auf einen der Sitzenden wies, angezogen von dem Blech unter der Kleidung, wurde das betreffende Individuum auf der Stelle vor die Tür gesetzt. Auf diese Weise leerte sich der Saal bis zur Hälfte, während die Dozenten Fitz, Pitts und Clabenty ihre Reden schwangen, wobei man den Letzteren mitten im Wort unterbrach, denn der Kompass hatte seine elektronische Herkunft verraten. In einer kurzen Pause stärkten wir uns am Buffet. Die lärmende Diskussion verstummte nicht eine Sekunde lang. Als ich in den Saal zurückkehrte, musste ich meine Hose festhalten, denn die erregten Juristen hatten im Gespräch immer wieder nach meinen Knöpfen gegriffen und mir alle abgerissen. Plötzlich entdeckte ich einen großen Röntgenapparat. Er stand neben dem Podium. Es sprach gerade Rechtsanwalt Plasex und behauptete, Matras sei ein zufälliges kosmisches Phänomen. Da näherte sich mir mit drohender Miene der Vorsitzende. Die Kompassnadel in seiner Hand zitterte beängstigend. Schon hatte mich der Saaldiener am Kragen gepackt, als sich die Magnetnadel wieder beruhigte, denn ich hatte eiligst mein Taschenmesser, den Büchsenöffner und das Tee-Ei weggeworfen und die metallenen Klammern an den Sockenhaltern abgerissen. Als man sah, dass ich aufhörte, auf die Kompassnadel einzuwirken, wurde ich zur weiteren Teilnahme an den Beratungen zugelassen. Man entlarvte noch 43 weitere Roboter, und unterdessen bemühte sich Professor Buttonham nachzuweisen, Matras müsse als eine Art kosmischer Auflauf betrachtet werden. Mir fiel ein, dass davon bereits die Rede gewesen war. Offensichtlich mangelte es den Experten schon an Ideen. Da begann erneut eine Kontrolle, eine Art Röntgenrazzia. Nun wurden auch die tugendsamsten Zuhörer gnadenlos durchleuchtet und es zeigte sich, dass sich unter ihren tadellos sitzenden Anzügen Korund, Nylon, Kristallstroh und Plasterrümpfe verbargen. In einer der letzten Reihen wurde sogar jemand entdeckt, der aus Twist bestand. Als der nächste Redner das Podium verließ, saß ich nahezu mutterseelenallein in dem riesigen leeren Saal. Man durchleuchtete den Redner und setzte ihn vor die Tür. Der Vorsitzende, Der letzte Mensch, der außer mir im Saal verblieben war, trat an meinen Stuhl. Nichtsahnend nahm ich ihm den Kompass ab, die Nadel begann anklagend zu kreisen und zeigte dann auf ihn. Ich klopfte seinen Bauch ab. Er klang metallisch. Rasch packte ich den Kerl am Kragen, setzte ihn vor die Tür und blieb allein. Einsam stand ich vor den vielen Taschen, Aktenstößen, Zylindern, Spazierstöcken, Hüten, vor den ledergebundenen Büchern und vor den Galoschen. Eine Weile schlenderte ich durch den Saal. Als ich sah, dass nichts mehr für mich zu tun blieb, wandte ich mich kurzerhand um und ging nach Hause. Die Anstalt des Dr. Vliperdius. Der Dentist war schuld, der mir die Metallkronen aufgesetzt hatte. Die Verkäuferin im Kiosk, die ich anlächelte, hatte mich für einen Roboter gehalten. Klar wurde mir das erst in der Metro, als ich die Zeitung entfaltete. Es war der menschenfreie Kurier. Ich halte nicht viel von diesem Blatt, nicht, dass ich irgendwelche antielektrischen Vorurteile hätte, aber es schmeichelt zu sehr dem Geschmack der Leser. Die ganze erste Seite nahm die rührselige Geschichte eines Mathematikers ein, der sich in eine Rechenmaschine verliebte. Beim Einmaleins blieb er noch einigermaßen fest, aber als es zu Lösungen unlinearer Gleichungen n-ten Grades kam, begann er leidenschaftlich, ihre Tasten zu drücken und zu wiederholen, »Teuerste, nie werde ich dich verlassen« und so weiter. Verstimmt warf ich einen Blick in die Gesellschaftschronik, aber da gab es nur monotone Aufzählungen, wer, wann und mit wem eine Nachkommenschaft konstruiert hatte. Der literarischen Spalte war ein Gedicht vorangestellt, das mit dem Vers begann, »Es liebte dereinst ein Roboter, die schöne Roboterin. Er sang ihr einen Katotter, da war ihre Spule dahin. Es ist eine alte Geschichte, doch bleibet sie ewig neu, und wem sie just passieret, dem bricht die Feder entzwei.« Das erinnerte mich seltsam an Dichtungen, die ich von anderswoher kannte, doch der Autor wollte mir nicht einfallen. Es gab auch zweifelhafte Witze über Menschen zu lesen, über Gnomistiken, Experten für Heinzelmännchen, über die Abstammung der Schrate vom Höhlenalb und ähnlichen Unfug. Da ich noch eine halbe Stunde Fahrt vor mir hatte, machte ich mich an das Studium der kleinen Anzeigen. Bekanntlich sind sie auch in einer schlechten Zeitung oft ganz interessant. Aber auch hierin wurde ich enttäuscht. Jemand wollte einen Servobruder loswerden, ein anderer unterrichtete Kosmonautik auf brieflichem Wege, wieder ein anderer kündigte an, dass er auf Bestellung Atomkerne zerschlage. Ich faltete das Blatt zusammen, um es wegzuwerfen. Da fiel mein Blick auf eine größere Annonce, die eingerahmt war. Die Anstalt des Dr. Vliperdius, Heilung von psychischen und Nervenkrankheiten. Ich muss gestehen, dass mich die Problematik der elektrischen Demenz schon immer gereizt hatte und sagte mir, dass der Besuch eines solchen Sanatoriums einem so manches geben könnte. Ich kannte Vliperdius nicht persönlich, aber der Name war mir nicht fremd. Professor Tarantoga hatte mir von ihm erzählt. Was mir in den Sinn kommt, pflege ich sofort zu verwirklichen. Zu Hause rief ich also gleich das Sanatorium an. Anfangs hatte Dr. Vliperdius Vorbehalte. Aber als ich mich auf unseren gemeinsamen Bekannten Tarantoga berief, gab er nach. Ich handelte für den nächsten Tag einen Besuch aus, denn es war ein Sonntag und vormittags hatte ich viel Zeit. Gleich nach dem Frühstück fuhr ich in die Vorstadt, eine Gegend, die wegen ihrer kleinen Seen berühmt war, wo sich, malerisch von einem Park umgeben, die psychiatrische Anstalt befand. Vliperdius erwartete mich, wie man mir mitteilte, in seinem Kabinett. Das Gebäude war voller Sonnenlicht, es hatte moderne Wände aus Aluminium und Glas, an den Decken gab es bunte Panos mit spielenden Robotern. Düster konnte man dieses Krankenhaus nicht nennen. Aus den unsichtbaren Räumen drang Musik, und als ich durch die Vorhalle ging, bemerkte ich chinesische Spielklötze, bunte Alben und eine Skulptur, die den gewagten Akt einer Roboterin darstellte. Der Doktor rührte sich hinter seinem geräumigen Schreibtisch nicht vom Fleck, zeigte sich aber sehr entgegenkommend. Wie ich erfuhr, las er viel und kannte manches meiner Reisebücher. Zweifellos war er ein wenig altmodisch, nicht nur in seinen Manieren, denn er war nach altem Brauch an den Fußboden befestigt, wie ein archaischer N-Rechner. Wahrscheinlich ließ ich mein Erstaunen erkennen, als ich seine eisernen Füße sah, denn er sagte lachend, »Wissen Sie, ich bin meiner Arbeit, meinen Patienten so ergeben, dass ich nicht die geringste Lust verspüre, die Anstalt zu verlassen.« Ich weiß, wie empfindlich Psychiater reagieren, wenn es um ihr Fachgebiet geht, und wie sehr ihre Haltung den Durchschnittsmenschen abstößt, der in geistigen Verirrungen Exotik und Monstrosität sucht. Deshalb unterbreitete ich ihm mein Anliegen sehr behutsam. Der Doktor räusperte sich, überlegte, erhöhte seine Anodenspannung und sagte, »Wenn Ihnen so daran gelegen ist, aber ich glaube, Sie werden enttäuscht sein. Zurzeit gibt es keine tobsüchtigen Roboter, mit denen man Eindruck machen kann. Herr Tichy, das sind alte Geschichten. Wir wenden eine moderne Therapie an. Die Methoden des vergangenen Jahrhunderts, Anheizen der Leitungen zur Erweichung der Hauptröhre, Verwendung von Drosseln und anderen Folterwerkzeugen, gehören bereits der Geschichte der Medizin an. Ja, wie soll man Ihnen das am besten demonstrieren? Vielleicht gehen Sie einfach in den Park und machen sich dort unmittelbar mit unseren Patienten bekannt. Es sind überaus subtile und kulturvolle Leute. Ich darf doch annehmen, dass Ihnen irgendwelche Aversionen oder unsinnige Ängste angesichts der geringen Deviationen fremd sind? Ich versicherte, dass es an dem sei, worauf Fliperdius sich entschuldigte, dass er mich bei dem Spaziergang leider nicht begleiten könne. Er zeigte mir den Weg und bat mich, auf dem Rückwege nochmals bei ihm vorbeizukommen. Ich schritt die Treppe hinunter und gelangte an breiten Veranden vorbei auf eine geschottete Auffahrt. Ringsum erstreckte sich der Park voller Blumenbeete und seltener Palmen. Im Hintergrund schwammen in einem Teich ein paar Schwäne. Die Patienten fütterten sie, andere widmeten sich auf bunten Bänken dem Schachspiel oder freundschaftlichen Gesprächen. Ich schlenderte vor mich hin, als ich jemanden meinen Namen rufen hörte. Ich wandte mich um und stand Auge in Auge einem mir völlig fremden Individuum gegenüber. »Tichy, Sie sind es«, wiederholte die Person und reichte mir die Hand. Ich drückte sie, während ich mich vergebens zu erinnern versuchte, wer das wohl sein könne. »Ich sehe, dass Sie mich nicht erkennen. Ich bin Prolaps. Ich habe im kosmischen Almanach gearbeitet.« »Ach ja, Verzeihung«, stammelte ich. »Natürlich.« Es war Prolaps, die brave Linotype, die fast alle meine Bücher gesetzt hatte. Ich hatte sie sehr geschätzt. Sie war nahezu untrüglich. Prolaps fasste mich vertraulich unterm Arm. Wir wandelten die schattige Allee entlang. Die Licht- und Schattenflecken belebten das heitere Gesicht meines Gefährten. Wir unterhielten uns eine gute Weile über die Neuheiten der Verlage. Er drückte sich wie immer präzise aus, mit dem ihm eigenen Scharfsinn. Er war in glänzender intellektueller Verfassung. Ich bemerkte an ihm nicht die Spur einer Anomalie. Als wir jedoch eine kleine Laube erreicht hatten und uns auf eine Steinbank setzten, fragte er mich, während er die Stimme zu einem vertraulichen Flüstern dämpfte, »Aber was machen Sie eigentlich hier? Hat man Sie auch ausgetauscht?« »Wissen Sie, ich bin aus freien Stücken hierher gekommen, weil...« »Na klar, ich auch«, unterbrach er mich. »Als mir die Sache passierte, habe ich mich gleich an die Polizei gewandt. Doch bald ist mir klar geworden, wie sinnlos das ist. Die Bekannten rieten mir, zu Fliperdius zu gehen, und der hat sich in meiner Sache völlig anders verhalten. Er stellt Nachforschungen an, und ich bin sicher, dass er schon bald entdecken wird...« »Verzeihen Sie, was denn?« fragte ich. »Na was wohl? Meinen Leib natürlich.« »Ah, ach so.« Ich nickte ein paar Mal, während ich versuchte, meine Überraschung zu verbergen. Aber Prolaps merkte nichts. »Ich erinnere mich noch genau an den Tag. Es war der 26. Juni«, sagte er plötzlich düster. »Als ich mich zu Tisch setzte, um die Zeitung zu lesen, begann ich zu klirren. Das weckte meine Aufmerksamkeit. Denn sagen Sie selbst, welcher Mensch klirrt, wenn er sich setzt? Ich betaste meine Beine. Sie sind eigenartig hart, die Hände genauso. Ich klopfe mich ab und plötzlich wird mir klar, dass man mich verwandelt hat. Jemand hat sich eine unwürdige Fälschung erlaubt.« Ich begann, die ganze Wohnung zu durchsuchen. Keine Spur. Sie müssen mich in der Nacht heimlich weggetragen haben. »Was heißt das? Was weggetragen?« »Ich habe es doch gesagt. Meinen Leib, meinen natürlichen Leib. Denn sehen Sie doch, dass das«, er klopfte sich auf die Brust, dass es dröhnte, »dass das hier künstlich ist.« »Ah, natürlich. Ich hatte Sie missverstanden. Klar. Bei Ihnen vielleicht auch?« fragte er mit Hoffnung in der Stimme. Plötzlich packte er meine Hand und wuchtete sie auf die steinerne Tischplatte, so dass ich aufstöhnte. Enttäuscht ließ er sie los. »Verzeihung, ich hatte den Eindruck, dass sie glänzte«, murmelte er. Inzwischen war mir klar geworden, dass er sich für einen Menschen hielt, dem man den Körper gestohlen hat. Und wie das gewöhnlich bei Kranken ist, die sehr gern Leidensgefährten um sich haben, hatte er gehofft, dass auch mir das Gleiche passiert sei. Ich rieb die gequetschte Hand unter dem Tisch und versuchte, das Thema zu wechseln, aber Prolaps begann nun voller Liebe und Rührung, die Reize seiner früheren Körperlichkeit zu schildern. Er ließ sich über seine blonde Mähne aus, die er angeblich besessen hatte, über seine samtweichen Wangen, über seinen Katar. Ich wusste einfach nicht, wie ich ihn loswerden konnte, denn ich kam mir immer dümmer vor. Aber Prolaps befreite mich selbst aus meiner misslichen Lage. Er sprang nämlich auf, rief, »Da, da geht er, glaube ich«, und sauste querfeldein über den Rasen einer verschwommenen Gestalt hinterher. Ich saß noch immer da, ganz in Gedanken versunken, als sich jemand hinter meinem Rücken vernehmen ließ, »Gestatten Sie, darf ich?« Der Ankömmling setzte sich und musterte mich starr, als wollte er mich hypnotisieren. Lange betrachtete er mein Gesicht und meine Hände, aus seinem Blick sprach wachsender Kummer. Schließlich schaute er mir tief in die Augen, grenzenlos mitleidig und zugleich mit solcher Süße, dass ich verwirrt war. Ich wusste nicht, was das Ganze bedeuten sollte. Das Schweigen zwischen uns wurde immer unerträglicher. Ich versuchte es zu brechen, fand aber keine belanglose Bemerkung, um ein Gespräch zu beginnen. Sein Blick sagte mir schon zu viel und zugleich zu wenig. »Ärmster«, begann er leise, mit unsagbarer Freundlichkeit in der Stimme, »wie sehr empfinde ich mit dir. Aber wissen Sie, eigentlich«, gab ich zurück, um mich mit Worten gegen das unerklärliche Mitleid aufzulehnen, das er mir entgegenbrachte, »bitte, sag nichts, ich verstehe alles. Mehr als du glaubst. Ich weiß auch, dass du mich für einen Verrückten hältst.« »Aber wieso denn?« versuchte ich zu leugnen, doch er unterbrach mich mit einer entschiedenen Bewegung. »In gewissem Sinne bin ich wirklich ein Verrückter«, sagte er fast majestätisch. »Wie Galilei, wie Newton, wie Giordano Bruno. Wären meine Ansichten nur verstandesmäßiger Natur, gut. Aber wichtiger pflegen Gefühle zu sein. Wie sehr bemitleide ich dich, du Opfer des Universums. Was für ein Unglück, was für eine Falle ohne Ausweg. Zu leben, gewiss, das Leben bringt einem so manchen Verdruss«, warf ich schnell ein, da ich endlich einen Anhaltspunkt gefunden hatte. »Dennoch, als ein gewissermaßen natürliches Phänomen, das ist es.« Er nagelte mich bei dem letzten Wort fest. »Natürlich. Gibt es etwas Kümmerlicheres als die Natur? Die Gelehrten, die Philosophen, alle versuchen, die Natur zu erklären. Und dabei muss man sie abschaffen, du Unglückseliger.« »Vollends?« fragte ich, denn dieser radikale Standpunkt faszinierte mich unwillkürlich. »Nur«, erwiderte er kategorisch, »bitte schau dir das an.« Ganz zart, wie eine Raupe, die es zu betrachten galt, aber zugleich angewidert, den Ekel versuchte er zu unterdrücken, hob er meine Hand, und während er sie so zwischen uns hielt wie ein seltsames Exemplar, fuhr er leise, aber mit Nachdruck fort, »wie wässrig das ist, wie wabbelig, wie weich, Eiweiß, ach, dieses Eiweiß, Käse, der sich eine Zeit lang bewegt, denkende Butter, das tragische Produkt eines Molkereimissverständnisses, wandelnde Mittelmäßigkeit. Bitte verzeihen Sie, aber«, er schenkte meinen Worten nicht die geringste Beachtung. Ich versteckte rasch die Hand unter dem Tisch, die er losgelassen hatte, als sei er nicht länger imstande, ihre Berührung zu ertragen. Stattdessen legte er mir nun seine Hand auf den Kopf. Sie war unheimlich schwer. »Wie kann man nur, wie kann man nur so etwas produzieren?« ereiferte er sich und verstärkte den Druck, dass mir der Schädel zu schmerzen begann. Dennoch wagte ich nicht zu protestieren. »Lächerliche Beulchen, Löcher, Blumenkohl!« Mit eiserner Gewalt stieß er an meine Nase und meine Ohren. »Und das soll ein vernünftiges Wesen sein. Schande, Schande, sage ich. Ist eine Natur denn viel wert, wenn sie nach 4 Milliarden Jahren so etwas erzeugt?« Er stieß meinen Kopf von sich, dass er schwankte. Ich sah Sterne. »Gebt mir 1 Milliarde, und ihr werdet sehen, was ich schaffe. Gewiss, die Unvollkommenheit der biologischen Evolution«, hob ich an, aber er ließ mich nicht zu Worte kommen. »Unvollkommenheit«, platzte er heraus, »Abfall, Schund, Pfuscharbeit. Wenn man etwas nicht richtig machen kann, soll man die Finger davon lassen. Ich möchte ja nichts rechtfertigen, warf ich rasch ein, aber die Natur hat aus dem etwas gemacht, was sie zur Verfügung hatte. Im Urozean, Schwaben, lauter Schmutz, vollendete er so laut, dass ich erbebte. Etwa nicht, ein Stern explodierte, es entstanden Planeten und aus den Abfällen, die zu nichts taugen, aus klebrigen Resten entstand das Leben. Genug, genug von diesen prallen Sonnen, von diesen idiotischen Milchstraßen, von diesem vergeistigten Schleim. Genug davon! Aber die Atome, begann ich. Doch er ließ mich nicht zu Ende sprechen. Ich sah bereits die Pfleger, die sich auf dem Rasen näherten. Das Geschrei meines Gesprächspartners hatte sie herbeigelockt. »Ich pfeife auf Atome!« donnerte er los. Sie packten ihn von beiden Seiten unter den Armen. Er ließ sich widerstandslos anheben, aber ohne mich aus den Augen zu lassen, er ging nämlich rückwärts wie ein Krebs, brüllte er, dass es im ganzen Park widerhallte, »Man muss eingreifen! Hörst du, du blasse, kolloidale Suppe! Statt zu entdecken, muss man zudecken, immer mehr zudecken, damit nichts übrig bleibt, du an Knochen hängender Kleister! So muss es sein, nur durch Regress zum Progress, ungültig machen, rückgängig machen, aufheben, die Natur, weg mit ihr, weg mit der Natur, weg!« Seine Schreie drangen aus immer größerer Entfernung zu mir und verstummten schließlich. Nur noch das Summen der Bienen umgab mich, der Duft der Blumen, die Stille des wunderschönen Mittags. Ich musste daran denken, dass Dr. Vlipperdius übertrieben hatte, als er betonte, es gäbe zurzeit keine aufsehenerregenden Roboter mehr. Offenbar zeitigten die neuen therapeutischen Methoden nicht immer ihre Wirkung. Das Erlebnis selbst jedoch, die Philippika auf die Natur, die ich da vernommen hatte, all das schien mir diese paar blauen Flecke und die Beule auf dem Kopf wert zu sein. Ich erfuhr später, dass jener Roboter, ein ehemaliger Analysator der harmonischen Fourier-Reihen, eine eigene Daseinstheorie geschaffen hatte, die sich auf die Anhäufung von Entdeckungen durch die Zivilisation stützt, bis es zu einem solchen Übermaß kommt, dass es keinen anderen Ausweg gibt, als die Entdeckungen nacheinander wieder zuzudecken. Auf diese Weise gäbe es nicht nur für die Zivilisation keinen Platz, sondern auch für den Kosmos, der sie hervorgebracht hat. Es folge eine totale fortschrittliche Liquidierung und der ganze Zyklus beginne von neuem. Er selbst hielt sich für einen Propheten der zweiten, der zudeckenden Phase. Man hatte ihn auf Betreiben seiner Familie in Vlipperdius Anstalt eingeschlossen, als er vom Auseinandermontieren der Bekannten und Verwandten zur Demontage dritter Personen überging. Als ich die Laube verlassen hatte, sah ich eine Zeit lang den Schwänen zu. Neben mir warf ein Sonderling den Tieren kleine Drahtstücke zu. Ich sagte ihm, dass die Schwäne das nicht fressen. »Mir liegt nichts daran, dass sie das fressen«, erwiderte er und fuhr in seiner Beschäftigung fort. »Aber sie könnten ersticken. Es wäre schade«, sagte ich. »Sie werden nicht ersticken, denn der Draht geht unter. Er ist schwerer als das Wasser«, erläuterte er sachlich. »Warum werfen Sie ihn dann hinein?« »Weil ich gern Schwäne füttere.« Das Thema war erschöpft. Als wir den Teich hinter uns ließen, bahnte sich ein Gespräch an. Wie sich herausstellte, hatte ich es mit einem berühmten Philosophen zu tun, dem Schöpfer der Ontologie des Nichts, anders gesagt der Neontologie, dem Fortsetzer des Werkes des Georgias von Leontinoi, mit Professor Urlipan persönlich. Der Professor erzählte mir des Langen und Breiten von der neuesten Entwicklung seiner Theorie. Ihr zufolge besteht nichts, nicht einmal er selbst. Das Nichts des Daseins ist vollkommen immanent. Die Tatsache, dass dieses oder jenes scheinbar existiere, hat nicht die geringste Bedeutung. Denn die Überlegung verläuft entsprechend Occams Rasiermesser folgendermaßen. Scheinbar existieren das Wachsein oder die Realität und der Traum. Aber die Hypothese des Wachseins ist nicht unbedingt notwendig. Es existiert also der Traum. Aber der Traum erfordert einen Träumenden. Das Postulieren eines Träumenden ist wiederum eine nicht notwendige Hypothese, denn manchmal pflegt es so zu sein, dass einer im Traum einen anderen, einen zweiten Traum träumt. So ist alles ein Traum, den der nächste Traum träumt, und so geht es weiter bis ins Unendliche. Und weil nun, das ist der wichtigste Punkt, jeder nächstfolgende Traum weniger real ist als der vorhergehende, der Traum grenzt unmittelbar an die Realität, der im Traum geträumte Traum nur mittelbar, das heißt über den Traum, der dritte seinerseits über zwei Träume und so weiter. Ist die Grenze dieser Reihe null. Ergo träumt niemand in der letzten Instanz null. Ergo existiert nur nichts. Das heißt, es gibt nichts. Die vollkommene Exaktheit des Beweises fand meine Bewunderung. Ich begriff nur nicht, warum sich der Professor Urlipan ausgerechnet an diesem Ort befand. Wie sich herausstellte, war er wahnsinnig geworden. Er selbst gestand mir das. Seine Verrücktheit bestand darin, dass er aufgehört hatte, an seine Doktrin zu glauben und Augenblicke hatte, in denen es ihm schien, als ob doch etwas existiere. Dr. Vlipardius sollte ihn von diesem Wahn kurieren. Dann besichtigte ich die einzelnen Stationen. Ich lernte eine orthodoxe Rechenmaschine kennen, die unter Altersschwäche litt und die nicht einmal mehr die 10 Gebote zusammenbekam. Ich besuchte die Station der Elektrostheniker, wo fixe Ideen geheilt wurden. Ein Patient zum Beispiel schraubte sich unaufhörlich auseinander mit allem, was ihm gerade in die Hände fiel. Stets musste man ihm das Werkzeug wegnehmen, das er versteckte. Ein Elektronengehirn, Mitarbeiter eines astronomischen Observatoriums, das 30 Jahre lang Sterne modelliert hatte, hielt sich für das Sigma des Wals und drohte stets damit, es werde im nächsten Augenblick als Supernova explodieren. Das ergab sich so aus seinen Berechnungen. Es gab auch einen, der flehend darum bat, man möge ihn in eine elektrische Mangel umarbeiten, denn er habe die vergeistigte Existenz satt. Bei den Manikern ging es lustiger zu. Die Gruppe hatte sich neben den eisernen Bettgestellen niedergelassen, spielte auf den Federbögen wie auf Harfen und sang im Chor. Hei, kam ein Roboter geflogen, gab einen leisen Knisterlaut, alle Schräubchen bebten ihm, sowie »Dacht ich mir, es sind die Katzen, die da an den Zäunen kratzen, doch dabei sind's Roboter, Roboter« und so weiter. Der Assistent von Vlipardius, der mich begleitete, erzählte mir, unlängst habe sich ein Priesterroboter in der Anstalt aufgehalten, der einen Kyberikerorden gründen wollte. Unter der Schocktherapie habe sich sein Befinden inzwischen so gebessert, dass er zu einer früheren Beschäftigung, der Anfertigung von Bankbilanzen, zurückkehren konnte. Als ich mit dem jungen Assistenten zurückging, traf ich auf dem Flur einen Kranken, der einen vollgeladenen Wagen hinter sich herzerrte. Er bot einen eigenartigen Anblick, denn er war über und über mit Schnüren umwunden. »Haben Sie zufällig einen Hammer bei sich?« fragte er. »Nein.« »Schade. Ich habe Kopfschmerzen.« Es war ein Hypochonder-Roboter, und er ließ sich auf ein Gespräch ein. Auf dem quietschenden Wagen führte er einen kompletten Satz an Ersatzteilen mit sich. Binnen 10 Minuten wusste ich bereits, dass er bei einem Gewitter immer Kreuzschmerzen hatte, dass ihm beim Fernsehen alle Körperteile erstarrten und dass in seinen Augen Funken sprühten, wenn jemand in der Nähe eine Katze streichelte. Das Ganze war ziemlich langweilig. Ich ließ ihn also kurzerhand stehen und ging zum Direktor der Anstalt. Der war jedoch beschäftigt. Deshalb bat ich seine Sekretärin, ihm meine Hochachtung auszurichten, und begab mich nach Hause.

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